0: Rheinland-Pfalz. Schon zweimal leitete er das Landesministerium, bevor er nach dem Rücktritt von Malu Dreyer Ministerpräsident wurde. Viel Zeit, sich im neuen Job in Berlin einzuarbeiten, wird er nicht haben. Er steht unter Reformdruck, vor allem bei der Rente. Ein Knackpunkt ist die geplante Abschaffung der abschlagsfreien Rente nach 45 Beitragsjahren. Die Empfehlung der Rentenkommission lehnt Schweizer aber ab. Ursula Winkler, Nachrichtenredaktion.
1: Zum Fußball. Der FC Bayern hat einen weiteren Sieg in der Champions League verpasst. Beim 3:3 gegen Viking Stavanger verspielten die Münchner trotz einer zwischenzeitlichen Führung den Sieg. Nach der gelb-roten Karte für Michael Olise kassierte Bayern in Unterzahl den Ausgleich. RB Leipzig gewann dagegen sein Heimspiel gegen PSV Eindhoven mit 1:0.
2: Und jetzt das Wetter für das Emsland und die Grafschaft Bentheim.
3: In der Nacht ziehen dichte Wolken und Regen weiterhin über uns hinweg. Die Temperaturen sinken auf 7 bis 9 Grad. Am Mittwoch ist dann meist alles wieder ruhig. Es lockert auf, die Sonne ist da, ein paar Wolken sind da. Es ist überwiegend trocken. Temperaturen liegen bei bis zu 17 Grad im recht milden Bereich. Am Donnerstag geht es sogar rauf auf bis zu 20 Grad. Und dazu ist es weiterhin freundlich.
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4: 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Es ist 2:03.

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1: Ich bin David Riemer. Die schwarz-rote Koalition hat ihren Streit über eine Zuckersteuer auf gesüßte Getränke beigelegt. Der Kompromiss sieht Medienberichten zufolge eine zweistufige Steuer und Ausnahmen für kleinere Hersteller vor. Mit der Zuckersteuer will Finanzminister Klingbeil nicht nur Einnahmen für den Bundeshaushalt generieren, sondern auch Getränkeherstellern einen Anreiz geben, den Zuckergehalt zu senken und ihre Produkte gesünder zu machen. Gegen die Steuer gibt es erhebliche Widerstände. Papst Leo hat Lungenkrebs, das sagten seine Ärzte nach einer Operation des 71-Jährigen. Bei dem Eingriff wurde Leo der untere Lappen der rechten Lunge entfernt. Nach einer Gewebeuntersuchung dann die Gewissheit, es ist Krebs. Kollegin Claudia Wächter in Rom, haben die Ärzte denn schon etwas zu den Heilungschancen gesagt?
2: Ja, die Mediziner hier, die sagen, die Prognose sei gut, vor allem weil der Knoten im Frühstadium entdeckt wurde. Bisher gab es ja auch null Hinweise, dass Leo krank ist. Im Gegenteil, er hält sich fit, treibt Sport und geht nur noch offen mit seiner Krankheit um. Auch nicht selbstverständlich für Päpste. Und überraschend fand ich auch, dass er so gefasst und ruhig am Wochenende erklärte, ich habe einen Lungenknoten.
1: Danke, Claudia Wächter in Rom. Rund 4 Jahre nach den Anschlägen auf die Nord Stream Pipelines in der Ostsee beginnt heute in Hamburg der erste Prozess gegen einen mutmaßlichen Täter. Angeklagt ist ein ukrainischer Staatsangehöriger. Die Bundesanwaltschaft wirft ihm unter anderem Kriegsverbrechen und die Herbeiführung von Sprengstoffexplosionen vor. Er soll gemeinsam mit weiteren Militärangehörigen die Anschläge geplant und ausgeführt haben. Dabei wurden im September 2022 3 der 4 Gasleitungen schwer beschädigt. Zum Fußball. In der Champions League hat der FC Bayern einen weiteren Sieg verpasst. Beim 3:3 gegen Viking Stavanger verspielten die Münchner trotz einer zwischenzeitlichen Führung den Sieg. Nach einer gelb-roten Karte für Michael Olise kassierten die Bayern in Unterzahl kurz vor Spielende den Ausgleich. Bayern-Trainer Kompany kritisierte seine Mannschaft nach der Partie im Interview bei Prime Video.
3: Totale Konzentrationsfehler, nach meiner Meinung auch. Jede Chance im Moment auch für den Gegner ist ein Tor, aber ist keine Ausrede. Es sind auch unsere eigenen Momente, die wir selbst kreieren. Und diese rote Karten ist überblöd, natürlich.
1: RB Leipzig gewann am Abend dagegen sein Heimspiel gegen PSV Eindhoven mit 1:0.
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1: In der Nacht ziehen dichte Wolken und Regen weiterhin über uns hinweg. Die Temperaturen sinken auf 7 bis 9 Grad. Am Mittwoch ist dann meist alles wieder ruhig. Es lockert auf, die Sonne ist da, ein paar Wolken sind da. Es ist überwiegend trocken. Temperaturen liegen bei bis zu 17 Grad im recht milden Bereich. Am Donnerstag geht es sogar rauf auf bis zu 20 Grad. Und dazu ist es weiterhin freundlich.
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1: Ich bin David Riemer. Papst Leo leidet nach Angaben seiner behandelnden Ärzte an Lungenkrebs. Dies teilte das Ärzteteam der Gemelli-Klinik in Rom nach einer Operation des 71-Jährigen mit. Bei dem Eingriff sei der untere Lappen der rechten Lunge entfernt worden. Die anschließende Untersuchung habe bestätigt, dass es sich bei dem Knoten um ein sogenanntes Lungenadenokarzinom handele. Bundespräsident Steinmeier hat den SPD-Politiker Alexander Schweizer zum neuen Bundesarbeitsminister ernannt. Steinmeier überreichte dem 53-Jährigen dazu die Ernennungsurkunde. Schweizer wird Nachfolger von Bärbel Baas. Sie hatte ihren sofortigen Rücktritt als Ministerin und als SPD-Vorsitzende erklärt. Die Ernennung nutzte Steinmeier auch für mahnende Worte an die Adresse der Koalition. Er sagte:
2: Mit dem heutigen Wechsel im Kabinett bleibt die Bundesregierung auf allen Positionen besetzt. Zugleich bleiben die Erwartungen der Deutschen bestehen. Zuallererst die Erwartung, dass die Erneuerung unseres Landes gelingt. Diese Aufgabe fordert von allen Verantwortlichen Disziplin, gegenseitiges Vertrauen und die Bereitschaft zum Kompromiss.
1: Bundespräsident Steinmeier. Im Dezember will sich in Sachsen-Anhalt der AfD-Politiker Ulrich Siegmund als Ministerpräsident zur Wahl stellen. Die CDU-Fraktion will dann noch vor der Wahl den Saal verlassen, um so dem Verdacht aus dem Weg zu gehen, aus den CDU-Reihen könnte es Stimmen für einen AfD-Ministerpräsidenten geben.
3: Es war offenbar nicht leicht für die 15 CDU-Abgeordneten, sich auf dieses ungewöhnliche Vorgehen zu einigen. Über 3 Stunden diskutierten sie hinter verschlossenen Türen in einem Raum im Landtag hier in Magdeburg. Anschließend verkündete Fraktionschef Sven Schulze das Ergebnis. 14 Abgeordnete stimmten zu. Einer will noch mal juristische Beratung in Anspruch nehmen. Und warum das Ganze? Vor einer Woche hatte der AfD-Landtagspräsident 4 Stimmen mehr bekommen, als AfD und BSW zusammen eigentlich haben. Es folgten Spekulationen, CDU-Abgeordnete könnten mit Ja gestimmt haben. Aus Magdeburg, Dörte Hein.
1: Der mit 120 Millionen Euro maximal gefüllte Euro-Jackpot geht nach Nordrhein-Westfalen. Ein Lottospieler oder eine Tippgemeinschaft hat die richtige Zahlen getippt, teilte Westlotto mit. Damit ist der deutsche Lotterie-Rekordgewinn eingestellt. Laut dem Online-Anbieter Lotto24 stammt der Gewinner aus dem Kreis Mettmann und ist 35 Jahre alt.
4: Und jetzt das Wetter für das Emsland und die Grafschaft Bentheim.
5: Und da wird's heute deutlich ruhiger, freundlicher und auch trockener. Mit einem Mix aus Sonne und Wolken werden heute Temperaturen von 15 bis 17 Grad erreicht. Regen gibt es dazu meist keinen mehr. Auch morgen am Donnerstag mit einem Mix aus Sonne und Wolken recht freundlich. Es wird milder mit bis zu 19 Grad.
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1: Ich bin David Riemer. Union und SPD wollen eine Steuer auf stark gezuckerte Getränke einführen. Um die Details wurde lange gestritten, jetzt gibt es eine Einigung. Der Kompromiss sieht Medienberichten zufolge eine zweistufige Steuer und Ausnahmen für kleinere Hersteller vor. Mit der Zuckersteuer will Finanzminister Klingbeil nicht nur zusätzliches Geld in den Staatshaushalt spülen, sondern auch Getränkeherstellern einen Anreiz geben, den Zuckergehalt zu senken und ihre Produkte gesünder zu machen. Papst Leo hat Lungenkrebs, das teilten seine Ärzte nach einer Operation des 71-Jährigen mit. Bei dem Eingriff wurde Leo der untere Lappen der rechten Lunge entfernt. Nach einer Gewebeuntersuchung stand dann fest, es ist Krebs.
2: Eine Schreckensnachricht für viele Gläubige. Leo selbst, sagen seine Ärzte hier, habe damit gerechnet, dass es Krebs ist. Seine Prognose sei aber gut, da der Tumor im Frühstadium entdeckt wurde. Etwa 1,5 Stunden wurde der Papst hier operiert. Alles lief wie geplant und einige Zeit später fragte er schon nach seinem Abendbrot. Erst am Wochenende hatte Leo, der sich immer fit hält, völlig überraschend erklärt, er habe einen Lungenknoten. Aus Rom. Claudia Wächter.
1: Der wohl spektakulärste Sabotageakt der deutschen Nachkriegsgeschichte steht von heute an im Zentrum eines Strafprozesses. Rund 4 Jahre nach den Anschlägen auf die Nord Stream Pipelines in der Ostsee muss sich ein Ukrainer vor dem Oberlandesgericht Hamburg als erster der mutmaßlichen Täter verantworten.
3: Am 26. September 2022 detonierten in etwa 80 Metern Tiefe mehrere Sprengsätze. Sie rissen Lecks in die Pipelines, die ursprünglich russisches Gas durch die Ostsee transportieren sollten. Laut Anklage soll der Ukrainer Drahtzieher der Sabotageaktion gewesen sein. Er und 6 weitere sollen Wochen vorher mit einer gecharterten Segeljacht von Rügen aus gestartet sein. Bei Tauchgängen soll die Gruppe 4 mit Zeitzündern versehene Sprengsätze zum Meeresboden gebracht haben. Tanja Wagner, Nachrichtenredaktion.
1: Zum Fußball. In der Champions League hat der FC Bayern einen weiteren Sieg verpasst. Beim 3:3 gegen Viking Stavanger verspielten die Münchner trotz einer zwischenzeitlichen Führung den Sieg. Nach einer gelb-roten Karte für Michael Olise kassierten die Bayern in Unterzahl kurz vor Spielende den Ausgleich. RB Leipzig gewann dagegen sein Heimspiel gegen PSV Eindhoven mit 1:0.
4: Und jetzt das Wetter für das Emsland und die Grafschaft Bentheim.
5: Und da wird es heute deutlich ruhiger, freundlicher und auch trockener. Mit einem Mix aus Sonne und Wolken werden heute Temperaturen von 15 bis 17 Grad erreicht. Regen gibt es dazu meist keinen mehr. Auch morgen am Donnerstag mit einem Mix aus Sonne und Wolken recht freundlich. Es wird milder mit bis zu 19 Grad.
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1: Ich bin Diana Kramer. Die schwarz-rote Koalition hat ihren Streit über eine Zuckersteuer auf gesüßte Getränke beigelegt. Der Kompromiss sieht nach Informationen des Redaktionsnetzwerks Deutschland eine zweistufige Steuer und Ausnahmen für kleinere Hersteller vor. Die Zuckersteuer soll demnach heute im Kabinett beschlossen werden.
2: Ab Juli kommenden Jahres soll die Zuckersteuer bereits in Kraft treten. Finanzminister Klingbeil will damit zusätzliches Geld für den Bundeshaushalt einnehmen. Ihm geht es aber auch darum, den Getränkeherstellern einen Anreiz zu geben, den Zuckergehalt zu senken und ihre Produkte gesünder zu machen. Gegen die Steuer gibt es allerdings weiterhin Widerstand. Mehrere Agrar- und Verbraucherschutzminister der Union etwa sprechen sich dagegen aus. Begründung: Eine Zuckersteuer belastet den Kauf bestimmter Lebensmittel unnötigerweise zusätzlich. David Riemer, Nachrichtenredaktion.
1: Papst Leo XIV. Ist an Lungenkrebs erkrankt. Das haben seine behandelnden Ärzte in Rom mitgeteilt. Bei einer Operation wurde dem 71-Jährigen der untere Teil des rechten Lungenflügels entfernt. Untersuchungen hatten ergeben, dass der entfernte Knoten bösartig war. Der Papst soll sich jetzt etwa eine Woche im Krankenhaus erholen. Sich die Bewerbung von ChatGPT und Co. schreiben zu lassen, kann unter Umständen nachteilig sein. Denn weil immer mehr Bewerber zu dieser Methode greifen, setzen auch Personalabteilungen in Deutschland zunehmend KI-Systeme ein, um Bewerbungen auszusortieren. Das hat eine Umfrage der Jobseite Indeed ergeben.
3: KI lässt die Zahl von Bewerbungen steigen und das wirkt sich auf die Bewertung der Unterlagen aus. Rund die Hälfte der befragten Firmen hält Anschreiben mittlerweile für wenig aussagekräftig. Und gut 40% sortieren Bewerbungen, die offensichtlich KI-generiert sind, direkt aus. Gleichzeitig ist die Zeit in den Personalabteilungen knapp. Über ein Drittel nimmt sich gerade mal eine Minute zur Beurteilung einer Bewerbung. Immer mehr setzen daher selbst KI zur Vorauswahl ein. Dabei werden Bewerbungen teilweise aussortiert, ohne dass ein Mensch einen Blick darauf wirft. Tanja Wagner, Nachrichtenredaktion.
1: Zum Fußball. In der Champions League hat der FC Bayern einen weiteren Sieg verpasst. Bei Viking Stavanger verspielten die Münchner eine zwischenzeitliche Führung. Am Ende stand es 3:3. RB Leipzig gewann dagegen sein Heimspiel gegen Eindhoven mit 1:0.
4: Und jetzt das Wetter für das Emsland und die Grafschaft Bentheim.
5: Und da wird es heute deutlich ruhiger, freundlicher und auch trockener. Mit einem Mix aus Sonne und Wolken werden heute Temperaturen von 15 bis 17 Grad erreicht. Regen gibt es da zumeist keinen mehr. Auch morgen am Donnerstag mit einem Mix aus Sonne und Wolken recht freundlich. Es wird milder mit bis zu 19 Grad.
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2: Mit Lucy Sören, guten Morgen. Die ehemalige SPD-Bundestagsabgeordnete Daniela de Ridder zweifelt die Gültigkeit der Grafschafter Landratswahl im September 2026 an und fordert eine Neuwahl. Das haben die Grafschafter Nachrichten berichtet. Demnach sei bestätigt, dass de Ridder fristgerecht einen Wahleinspruch eingelegt habe. Der Einspruch sehe bereits die Zulassung der Bewerberin Silvia Pünsch-Kohoff als fehlerhaft an und nicht den weiteren Wahlvorgang. De Ridder hätte im November 2025 eine parteiinterne Abstimmung gegen Silvia Pünsch-Kohoff verloren. Dadurch sei sie als SPD-Kandidatin für das Landratsamt aufgestellt worden und hätte diese auch gewonnen. Bei eben dieser Abstimmung hätte es laut de Ridder keine freie und geheime Wahl gegeben. Die Wahlzettel seien außerhalb der Wahlkabine ausgefüllt worden. Der Kreistag werde bei seiner nächsten Sitzung am 12. November entscheiden, ob der Einspruch zurückgewiesen werde oder nicht. De Ridder selbst sei nicht interessiert, bei einer möglichen Neuwahl zu kandidieren. Die gewählte Landrätin Silvia Pünsch-Kohoff werde unabhängig von der ausstehenden Entscheidung ihr Amt am 1. November antreten. Die Euregio-Klinik in Nordhorn stellt sich neu auf. Zum 1. Oktober wird aus der bisherigen zentralen Patientenaufnahme, kurz ZPA, die Klinik für Akut- und Notfallmedizin. Die chefärztliche Leitung der Klinik für Akut- und Notfallmedizin übernimmt Dr. Andreas Bongartz. Das geht aus einer Mitteilung der Klinik hervor. Für die Patienten ändert sich zunächst besonders die organisatorische Struktur. Die bisherigen Aufgaben der ZPA bleiben bestehen. Dazu gehört unter anderem die ambulante und stationäre Notfallversorgung. Beim bundesweiten Innovationsprogramm Solve for Tomorrow von Samsung hat der Lingener Gründer Henry Sievers mit einer App für Sportvereine den 2. Platz erreicht. Das hat die Stadt Lingen mitgeteilt. Sievers nahm mit seiner Trainback-App teil, die zunächst auf die digitale Unterstützung bei der Rehabilitation und Prävention von Sportverletzungen ausgerichtet war. Im Laufe der Zeit wurde Trainback zu einer App für das Athletikmanagement in Sportvereinen ausgebaut. Trainback startet nach dem Wettbewerb nun in eine 6-monatige Impact. Phase. Dort wird das Start-up von Expertinnen und Experten sowie Partnerorganisationen bei seiner weiteren Entwicklung unterstützt. Das Gaskraftwerk Emsland in Lingen öffnet am 22. Oktober erstmals seine Türen für interessierte Besucherinnen und Besucher. Das geht aus einer Mitteilung der RWE hervor. Die Teilnehmenden erfahren bei einer Führung, wie in einem Gas- und Dampfturbinenkraftwerk aus Erdgas Strom erzeugt wird. Highlight ist der Blick aus 50 Metern Höhe über den Standort. Die kostenlosen Führungen finden am 22. Oktober von 9 bis 12 Uhr sowie von 13 bis 16 Uhr statt. Die Teilnehmerzahl ist begrenzt. Eine telefonische Anmeldung ist erforderlich. Die Kontaktdaten findet ihr auf unserer Homepage emsfechtewelle.de.
3: Und jetzt das Wetter für das Emsland und die Grafschaft Bentheim.
4: Und da wird es heute deutlich ruhiger, freundlicher und auch trockener. Mit einem Mix aus Sonne und Wolken werden heute Temperaturen von 15 bis 17 Grad erreicht. Regen gibt es dazu meist keinen mehr. Auch morgen am Donnerstag mit einem Mix aus Sonne und Wolken recht freundlich. Es wird milder mit bis zu 19 Grad.
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0: Schocknachricht am späten Abend aus dem Vatikan. Papst Leo XIV. Hat Lungenkrebs. Das gaben seine Ärzte nach einer Operation des 71-Jährigen bekannt. Bei dem Eingriff wurde Leo der untere Teil der rechten Lunge entfernt. Nach einer Gewebeuntersuchung stand dann fest, es ist Krebs.
1: Eine Schreckensnachricht für viele Gläubige. Leo selbst, sagen seine Ärzte hier, habe damit gerechnet, dass es Krebs ist. Seine Prognose sei aber gut, da der Tumor im Frühstadium entdeckt wurde. Etwa 1,5 Stunden wurde der Papst hier operiert. Alles lief wie geplant und einige Zeit später fragte er schon nach seinem Abendbrot. Erst am Wochenende hatte Leo, der sich immer fit hält, völlig überraschend erklärt, er habe einen Lungenknoten. Claudia Wächter, Rom.
0: Rund 4 Jahre nach den Anschlägen auf die Nord Stream Pipelines in der Ostsee beginnt in Hamburg der erste Prozess gegen einen der mutmaßlichen Täter. Angeklagt ist ein ukrainischer Staatsangehöriger. Die Bundesanwaltschaft wirft ihm unter anderem Kriegsverbrechen und die Herbeiführung von Sprengstoffexplosionen vor. Er soll gemeinsam mit weiteren Militärangehörigen die Anschläge geplant und ausgeführt haben. Dabei wurden im September 2022 3 der 4 Gasleitungen schwer beschädigt. Zum Fußball. Der FC Bayern hat in der Champions League einen weiteren Sieg verpasst. Trotz zwischenzeitlicher Führung reichte es gegen Viking Stavanger am Ende nur zu einem 3:3. Kritik von Bayern-Trainer Kompany nach dem Spiel bei Prime Video.
2: Totale Konzentrationsfehler, nach meiner Meinung auch. Wir waren einfach nicht schlau. Nicht gegen Augsburg, wo wir dann nach 8 Sekunden ein Gegentor bekommen. Nicht heute, wo wir nach 1,5 Minuten ein Gegentor bekommen. Ein bisschen Übermut und dann einfach jede Chance im Moment auch für den Gegner ist ein Tor.
0: Besser lief es für RB Leipzig. Die Sachsen gewannen ihr Heimspiel gegen Eindhoven mit 1:0.
3: Und jetzt das Wetter für das Emsland und die Grafschaft Bentheim.
4: Heute wechseln sich Sonne und Wolken ab. Die Temperaturen steigen im Laufe des Tages auf bis zu 17 Grad. Dazu weht ein schwacher Wind aus südwestlicher Richtung. In der kommenden Nacht sinken die Temperaturen bei leichter Bewölkung auf bis zu 8 Grad. In den nächsten Tagen gibt es keine großen Änderungen. Morgen gibt es wieder einen Mix aus Sonne und Wolken bei höchstens 18 Grad. Am Freitag werden maximal 19 Grad erreicht.
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0: Ihr habt es in der vergangenen Woche vielleicht bei uns in den Nachrichten gehört, der Führerschein soll günstiger werden. Dafür will die Bundesregierung mit einer Reform sorgen. Bundesverkehrsminister Steffen Bilger hat Ende der vergangenen Woche auch erstmals konkrete Zahlen genannt, wie viel Geld Fahrschüler damit sparen sollen. Im besten Fall bis zu 1.000 Euro, hat der Verkehrsminister bei Welt gesagt. Was heißt das für alle, die jetzt gerade zur Fahrschule wollen? Lieber noch warten? Und wie kann man jetzt schon beim Führerschein sparen? Das kann uns Ronny Thorau sagen. Moin Ronny.
1: Ja, ich grüße dich.
0: Ronny, bis zu 1.000 Euro Ersparnis. Klingt ja nicht schlecht. Also lieber warten, gerade mit dem Führerschein machen.
1: Ja, ist nicht ganz so einfach. Zum einen muss das Gesetz ja noch durch Bundestag und Bundesrat. Und die Fahrschulverbände laufen da ziemlich Strom zum Beispiel. Also wer weiß, ob da nicht noch was aufgeweicht wird. Verkehrsminister Bilger sagt auch, die Ersparnis könnte da letztlich regional unterschiedlich sein. Und selbst wenn die Reform wie geplant Anfang 2027 in Kraft tritt, die Fahrschulen müssen ja dann die neuen Vorgaben auch noch praktisch umsetzen. Das dauert vielleicht auch noch. Und es gibt teilweise angeblich auch schon lange Wartezeiten für Anfang des Jahres. Also wer jetzt wartet, der geht eine ziemliche Wette auf die noch recht unklare Zukunft ein. Warten empfiehlt sich deshalb eigentlich nur, wenn man locker noch so ein, zwei Jahre nicht dringend den Führerschein braucht.
0: Okay, aber wer jetzt noch den Führerschein macht, ohne auf die Reform zu warten, der hat ja die alten Preise an der Backe. Und die sind zuletzt immer mehr geklettert auf durchschnittlich 3.400 Euro im Schnitt. Wie kann man da sparen?
1: Ja, zum einen kann man gerade gucken, ob es günstige Angebote gibt. Denn die Fahrschulen, die wollen ja im Moment diejenigen, die auf die Reform warten, doch überzeugen, jetzt den Führerschein zu machen. Und ansonsten spart vor allem gute Vorbereitung. Für die theoretische Prüfung zum Beispiel online gut übt, vermeidet eine Wiederholung. Und wer vorher auf Übungsplätzen Probe fährt, spart sich oft teure praktische Fahrstunden. Wobei es gilt auch, lieber eine Fahrstunde mehr machen, sodass man sich sicher fühlt für die Prüfung. Das kann günstiger sein letztlich, als bei der praktischen Prüfung durchzurasseln.
0: Danke für die Tipps, Ronny.
1: Gerne, tschüss.
2: 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Es ist 7 Uhr und 18 Minuten.

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2: Mit Lucy Sören, guten Morgen. Die ehemalige SPD-Bundestagsabgeordnete Daniela de Ridder zweifelt die Gültigkeit der Grafschafter Landratswahl im September 2026 an und fordert eine Neuwahl. Das haben die Grafschafter Nachrichten berichtet. Demnach sei bestätigt, dass de Ridder fristgerecht einen Wahleinspruch eingelegt habe. Der Einspruch sehe bereits die Zulassung der Bewerberin Silvia Pünsch-Kohoff als fehlerhaft an und nicht den weiteren Wahlvorgang. De Ridder hätte im November 2025 eine parteiinterne Abstimmung gegen Silvia Pünsch-Kohoff verloren. Dadurch sei sie als SPD-Kandidatin für das Landratsamt aufgestellt worden und hätte diese auch gewonnen. Bei eben dieser Abstimmung hätte es laut de Ridder keine freie und geheime Wahl gegeben. Die Wahlzettel seien außerhalb der Wahlkabine ausgefüllt worden. Der Kreistag werde bei seiner nächsten Sitzung am 12. November entscheiden, ob der Einspruch zurückgewiesen werde oder nicht. De Ridder selbst sei nicht interessiert, bei einer möglichen Neuwahl zu kandidieren. Die gewählte Landrätin Silvia Pünsch-Kohoff werde unabhängig von der ausstehenden Entscheidung ihr Amt am 1. November antreten. Die Euregio-Klinik in Nordhorn stellt sich neu auf. Zum 1. Oktober wird aus der bisherigen zentralen Patientenaufnahme, kurz ZPA, die Klinik für Akut- und Notfallmedizin. Die chefärztliche Leitung der Klinik für Akut- und Notfallmedizin übernimmt Dr. Andreas Bongartz. Das geht aus einer Mitteilung der Klinik hervor. Für die Patienten ändert sich zunächst besonders die organisatorische Struktur. Die bisherigen Aufgaben der ZPA bleiben bestehen. Dazu gehört unter anderem die ambulante und stationäre Notfallversorgung. Beim bundesweiten Innovationsprogramm Solve for Tomorrow von Samsung hat der Lingener Gründer Henry Sievers mit einer App für Sportvereine den 2. Platz erreicht. Das hat die Stadt Lingen mitgeteilt. Sievers nahm mit seiner Trainback-App teil, die zunächst auf die digitale Unterstützung bei der Rehabilitation und Prävention von Sportverletzungen ausgerichtet war. Im Laufe der Zeit wurde Trainback zu einer App für das Athletikmanagement an Sportvereinen ausgebaut. Trainback startet nach dem Wettbewerb nun in eine 6-monatige Impact-Phase. Dort wird das Start-up von Expertinnen und Experten sowie Partnerorganisationen bei seiner weiteren Entwicklung unterstützt. Das Gaskraftwerk Emsland in Lingen öffnet am 22. Oktober erstmals seine Türen für interessierte Besucherinnen und Besucher. Das geht aus einer Mitteilung der RWE hervor. Die Teilnehmenden erfahren bei einer Führung, wie in einem Gas- und Dampfturbinenkraftwerk aus Erdgas Strom erzeugt wird. Highlight ist der Blick aus 50 Metern Höhe über den Standort. Die kostenlosen Führungen finden am 22. Oktober von 9 bis 12 Uhr sowie von 13 bis 16 Uhr statt. Die Teilnehmerzahl ist begrenzt. Eine telefonische Anmeldung ist erforderlich. Die Kontaktdaten findet ihr auf unserer Homepage emsfechtewelle.de.
3: Und jetzt das Wetter für das Emsland und die Grafschaft Bentheim.
4: Heute wechseln sich Sonne und Wolken ab. Die Temperaturen steigen im Laufe des Tages auf bis zu 17 Grad. Dazu weht ein schwacher Wind aus südwestlicher Richtung. In der kommenden Nacht sinken die Temperaturen bei leichter Bewölkung auf bis zu 8 Grad. In den nächsten Tagen gibt es keine großen Änderungen. Morgen gibt es wieder einen Mix aus Sonne und Wolken bei höchstens 18 Grad. Am Freitag werden maximal 19 Grad erreicht.
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Seitdem die Idee im Raum steht, in Lingen ein Museum zu Ehren von Bernd Rosemeyer zu eröffnen, ist die Person Bernd Rosemeyer plötzlich sehr umstritten. Unbestritten sind aber seine sportlichen Erfolge. Er war einer der populärsten deutschen Autorennfahrer vor dem Zweiten Weltkrieg, hat eine Rekordfahrt nach der anderen hingelegt. 1938 ist Bernd Rosemeyer beim Versuch eines neuen Weltrekordes mit seinem Stromlinienwagen auf der heutigen Autobahn 5 bei Tempo 440 tödlich verunglückt. Heute, vor 117 Jahren, ist Bernd Rosemeyer in Lingen geboren. Durch den Unfall wurde er aber nur 28 Jahre alt. Mit ihm haben oder hätten heute noch andere prominente Geburtstag. Unser ehemaliger Bundespräsident Heinrich Lübke, der ehemalige US-Präsident Dwight D. Eisenhower, James-Bond-Darsteller Roger Moore, der Musiker Cliff Richard, Peter Klöppel und Usher. Und mit dem Song Yeah von Usher gratulieren wir allen, die heute ebenfalls Geburtstag haben.

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1: Ich bin Diana Kramer. Die schwarz-rote Koalition hat ihren Streit über eine Zuckersteuer auf gesüßte Getränke beigelegt. Der Kompromiss sieht laut dem Redaktionsnetzwerk Deutschland eine zweistufige Steuer und Ausnahmen für kleinere Hersteller vor. Die Steuer soll heute im Kabinett beschlossen werden.
2: Ab Juli kommenden Jahres soll die Zuckersteuer bereits in Kraft treten. Finanzminister Klingbeil will damit zusätzliches Geld für den Bundeshaushalt einnehmen. Ihm geht es aber auch darum, den Getränkeherstellern einen Anreiz zu geben, den Zuckergehalt

0: Geschichte beginnt heute in Hamburg der Prozess gegen den ersten mutmaßlichen Täter. Rund 4 Jahre nach den Anschlägen auf die Nord Stream Pipelines in der Ostsee muss sich ein Ukrainer vor Gericht verantworten.
1: Am 26. September 2022 detonierten in etwa 80 Metern Tiefe mehrere Sprengsätze. Sie rissen Lecks in die Pipelines, die ursprünglich russisches Gas durch die Ostsee transportieren sollten. Laut Anklage soll der Ukrainer Drahtzieher der Sabotageaktion gewesen sein. Er und 6 weitere sollen Wochen vorher mit einer gecharterten Segeljacht von Rügen aus gestartet sein. Bei Tauchgängen soll die Gruppe 4 mit Zeitzündern versehene Sprengsätze zum Meeresboden gebracht haben. Tanja Wagner, Nachrichtenredaktion.
0: Zum Fußball. In der Champions League hat der FC Bayern einen weiteren Sieg verpasst. Bei Viking Stavanger verspielten die Münchner eine zwischenzeitliche Führung. Nach einer gelb-roten Karte für Michael Olise kassierten die Bayern dann in Unterzahl kurz vor Spielende den Ausgleich zum 3:3. RB Leipzig konnte sein Heimspiel gegen Eindhoven mit 1:0 gewinnen.
2: Und jetzt das Wetter für das Emsland und die Grafschaft Bentheim.
3: Heute wechseln sich Sonne und Wolken ab. Die Temperaturen steigen im Laufe des Tages auf bis zu 17 Grad. Dazu weht ein schwacher Wind aus südwestlicher Richtung. In der kommenden Nacht sinken die Temperaturen bei leichter Bewölkung auf bis zu 8 Grad. In den nächsten Tagen gibt es keine großen Änderungen. Morgen gibt es wieder einen Mix aus Sonne und Wolken bei höchstens 18 Grad. Am Freitag werden maximal 19 Grad erreicht.
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1: Heute blättern wir im Ems Fechtewelle Kalenderblatt überhaupt nicht weit zurück und darum können sich die meisten an dieses Ereignis bestimmt auch noch gut erinnern. Heute vor 14 Jahren hat Felix Baumgartner als erster Mensch im freien Fall die Schallmauer durchbrochen. Wie hat er das gemacht? Er ist aus 39 Kilometern Höhe, also aus der Stratosphäre, aus einem Ballon gesprungen. Darum hieß das Projekt, das von einem österreichischen Getränkehersteller gesponsert wurde, Red Bull Stratos. Die NASA und die US Air Force haben mit ihrer Logistik und mit ihrer technischen Expertise auch zum Gelingen des Projektes beigetragen. Um 20.07 Uhr unserer Zeit ist Baumgartner aus 38.969,4 Metern Höhe gesprungen. Im freien Fall hat er eine Geschwindigkeit von 1.357,6 km/h erreicht. Unmittelbar nach dem Sprung hat er gesagt, dass er in der kritischen Phase kurz Angst hatte, das Bewusstsein zu verlieren. Er habe vor allem durch den Einsatz seiner Arme versucht, eine stabile Fluglage zu erreichen, was ihm rund 1,5 Minuten nach dem Absprung dann auch gelungen ist. 2 Jahre später hat Alan Eustachies den Rekord von Baumgartner gebrochen. Der ist nämlich aus einer Höhe von 41 Kilometern gesprungen. Baumgartner war aber der Erste, der im freien Fall die Schallmauer durchbrochen hat, heute vor 14 Jahren. Im vergangenen Jahr, am 17. Juli 2025, ist Felix Baumgartner bei einem Flugunfall in Italien ums Leben gekommen. Er war mit einem Motorschirm in eine Holzhütte am Pool einer Hotelanlage gestürzt. Und damit schließen wir das Ems-Fechtewelle-Kalenderblatt und machen es morgen um diese Zeit wieder auf.
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2: Mit Lucy Sören, guten Morgen. Die ehemalige SPD-Bundestagsabgeordnete Daniela Derrida zweifelt die Gültigkeit der Grafschafter Landratswahl im September 2026 an und fordert eine Neuwahl. Das haben die Grafschafter Nachrichten berichtet. Demnach sei bestätigt, dass Derrida fristgerecht einen Wahleinspruch eingelegt habe. Der Einspruch sehe bereits die Zulassung der Bewerberin Silvia Pünsch-Kohoff als fehlerhaft an und nicht den weiteren Wahlvorgang. Derrida hätte im November 2025 eine parteiinterne Abstimmung gegen Silvia Pünsch-Kohoff verloren. Dadurch sei sie als SPD-Kandidatin für das Landratsamt aufgestellt worden und hätte diese auch gewonnen. Bei eben dieser Abstimmung hätte es laut Derrida keine freie und geheime Wahl gegeben. Die Wahlzettel seien außerhalb der Wahlkabine ausgefüllt worden. Der Kreistag werde bei seiner nächsten Sitzung am 12. November entscheiden, ob der Einspruch zurückgewiesen werde oder nicht. Derrida selbst sei nicht interessiert, bei einer möglichen Neuwahl zu kandidieren. Die gewählte Landrätin Silvia Pünsch-Kohoff werde unabhängig von der ausstehenden Entscheidung ihr Amt am 1. November antreten. Die Euregio-Klinik in Nordhorn stellt sich neu auf. Zum 1. Oktober wird aus der bisherigen zentralen Patientenaufnahme, kurz ZPA, die Klinik für Akut- und Notfallmedizin. Die chefärztliche Leitung der Klinik für Akut- und Notfallmedizin übernimmt Dr. Andreas Bongartz. Das geht aus einer Mitteilung der Klinik hervor. Für die Patienten ändert sich zunächst besonders die organisatorische Struktur. Die bisherigen Aufgaben der ZPA bleiben bestehen. Dazu gehört unter anderem die ambulante und stationäre Notfallversorgung. Beim bundesweiten Innovationsprogramm Solve for Tomorrow von Samsung hat der Lingener Gründer Henry Sievers mit einer App für Sportvereine den 2. Platz erreicht. Das hat die Stadt Lingen mitgeteilt. Sievers nahm mit seiner Trainback-App teil, die zunächst auf die digitale Unterstützung bei der Rehabilitation und Prävention von Sportverletzungen ausgerichtet war. Im Laufe der Zeit wurde Trainback zu einer App für das Athletikmanagement in Sportvereinen ausgebaut. Trainback startet nach dem Wettbewerb nun in eine 6-monatige Impact Phase. Dort wird das Start-up von Expertinnen und Experten sowie Partnerorganisationen bei seiner weiteren Entwicklung unterstützt. Das Gaskraftwerk Emsland in Lingen öffnet am 22. Oktober erstmals seine Türen für interessierte Besucherinnen und Besucher. Das geht aus einer Mitteilung der RWE hervor. Die Teilnehmenden erfahren bei einer Führung, wie in einem Gas- und Dampfturbinenkraftwerk aus Erdgas Strom erzeugt wird. Highlight ist der Blick aus 50 Metern Höhe über den Standort. Die kostenlosen Führungen finden am 22. Oktober von 9 bis 12 Uhr sowie von 13 bis 16 Uhr statt. Die Teilnehmerzahl ist begrenzt. Eine telefonische Anmeldung ist erforderlich. Die Kontaktdaten findet ihr auf unserer Homepage emsfechtewelle.de.
3: Und jetzt das Wetter für das Emsland und die Grafschaft Bentheim.
4: Heute wechseln sich Sonne und Wolken ab. Die Temperaturen steigen im Laufe des Tages auf bis zu 17 Grad. Dazu weht ein schwacher Wind aus südwestlicher Richtung. In der kommenden Nacht sinken die Temperaturen bei leichter Bewölkung auf bis zu 8 Grad. In den nächsten Tagen gibt es keine großen Änderungen. Morgen gibt es wieder einen Mix aus Sonne und Wolken bei höchstens 18 Grad. Am Freitag werden maximal 19 Grad erreicht.
0: 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Es ist 8 Uhr und 37 Minuten.

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1: Eine Schwangerschaft ist für viele Familien eine ganz besondere Zeit. Doch wenn die Mutter Diabetes entwickelt, dann gibt es einiges zu beachten, von der richtigen Behandlung bis zur Versorgung des Babys nach der Geburt. Umso wichtiger ist es, dass alle Beteiligten gut zusammenarbeiten. Und genau darum ging es vor kurzem bei einer Fortbildung im Bonifatius-Hospital in Lingen. Hebammen, Pflegefachkräfte, Ärztinnen und Ärzte aus der Frauen- und Kinderheilkunde sind zusammengekommen, um ihr Wissen rund um Diabetes in der Schwangerschaft aufzufrischen und Erfahrungen auszutauschen. Auf dem Programm standen unter anderem die Diagnose und Behandlung von Schwangerschaftsdiabetes, die Versorgung von Neugeborenen und die Frage, worauf es beim Stillen ankommt, wenn die Mutter Diabetes hat. Die Fachleute haben dabei nicht nur aktuelle Erkenntnisse mitgebracht, sondern haben auch über ganz praktische Fälle aus ihrem Berufsalltag berichtet. Das Ziel, schwangere Frauen und ihre Babys bestmöglich zu begleiten und zu versorgen. Denn wenn Hebammen, Geburtshelfer und Kinderärzte Hand in Hand arbeiten, ist das eine gute Nachricht für Familien in unserer Region.

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1: Ich bin Diana Kramer. Die schwarz-rote Koalition hat ihren Streit über die Zuckersteuer auf gesüßte Getränke beigelegt. Der Kompromiss sieht eine zweistufige Steuer und Ausnahmen für kleinere Hersteller vor, berichtet das Redaktionsnetzwerk Deutschland. Mit der Zuckersteuer will Bundesfinanzminister Klingbeil zusätzliches Geld für den Bundeshaushalt einnehmen und gleichzeitig Getränkeherstellern den Anreiz geben, weniger Zucker zu verwenden und ihre Produkte gesünder zu machen. Die Zuckersteuer soll heute im Bundeskabinett beschlossen werden und im kommenden Sommer in Kraft treten. Deutschlands Raucherinnen und Raucher müssen sich auf wesentlich höhere Preise für Zigaretten einstellen. Über eine Gesetzesnovelle für steigende Tabaksteuern stimmt heute der Finanzausschuss des Bundestags ab, morgen dann der Bundestag und am Freitag ist das Thema im Bundesrat.
2: Aktuell kostet eine Schachtel mit 20 Zigaretten im Schnitt schon gut 8 Euro. Ab dem kommenden Jahr soll sie dann schrittweise teurer werden. In 4 Jahren könnte sie dann schon bei 12 Euro liegen, Markenzigaretten sogar bei 14. Aus Spargründen drehen sich viele Raucher ihre Zigaretten selbst, aber auch beim Feinschnitt Tabak ist ein ordentliches Preisplus geplant. Die Tabaklobby glaubt aber, viele Raucher werden ihre Zigaretten dann einfach illegal kaufen oder im Ausland. Ursula Winkler, Nachrichtenredakteurin.

0: Sieg für den FC Bayern. In der Champions League verspielten die Münchner bei Viking Stavanger eine zwischenzeitliche Führung. Michael Olise sah gelb-rot und die Bayern kassierten in Unterzahl kurz vor Schluss den Ausgleich zum 3:3. Besser lief's für RB Leipzig. Die Sachsen gewannen ihr Heimspiel gegen Eindhoven mit 1:0.
1: Und jetzt das Wetter für das Emsland und die Grafschaft Bentheim.
2: Heute wechseln sich Sonne und Wolken ab. Die Temperaturen steigen im Laufe des Tages auf bis zu 17 Grad. Dazu weht ein schwacher Wind aus südwestlicher Richtung. In der kommenden Nacht sinken die Temperaturen bei leichter Bewölkung auf bis zu 8 Grad. In den nächsten Tagen gibt es keine großen Änderungen. Morgen gibt es wieder einen Mix aus Sonne und Wolken bei höchstens 18 Grad. Am Freitag werden maximal 19 Grad erreicht.
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0: Wer auf der Frankfurter Buchmesse unterwegs ist, kann sich schnell in Geschichten verlieren und dabei jede Menge Neues entdecken. Doch für die Mitarbeiter einer Stadtbibliothek geht es nicht nur darum, spannende Bücher zu finden. Sie wollen auch wissen, was lesen die Menschen gerade, welche Neuerscheinungen lohnen sich für die Regale zu Hause und welche für die Bibliothek zum Beispiel in Nordhorn. Amelie Büscher von der Stadtbibliothek Nordhorn war nämlich in der vergangenen Woche mit zwei Kolleginnen auf der Frankfurter Buchmesse. Zurück in Nordhorn hat sie uns verraten, welche Trends sie auf der größten Buchmesse der Welt entdeckt hat.
1: Also ich muss sagen, ich habe zwei große Trendthemen gesehen. Das eine war sehr omnipräsent bei den Fachvorträgen und bei dem, was so drumherum passiert ist, war KI und Demokratiebildung und wie wichtig Lesen und Bücher sind und dass es ein Kulturgut ist, was wirklich geschützt werden muss und dass da noch mehr gemacht werden muss, gerade auch in Richtung Leseförderung und Lesekompetenz. Wir kennen alle die PISA-Studie, die ja nicht ganz so gut ausgefallen ist. Und dass das wichtig ist, dass das auch weiterhin in Deutschland geschützt wird. Und das andere Ding ist, wie wichtig die sozialen Medien sind. Gerade TikTok. Also die Sparte auf TikTok, die sich mit Büchern beschäftigt, die nennt sich BookTok. Die ist riesig. Die beeinflusst inzwischen alles in der Buchbranche. Von Bestsellerlisten bis zu welche Bücher werden überhaupt verlegt. Wie sehen die Bücher aus? Sind die so schön, dass man davon Foto oder Video machen kann? Und auch die Stände der Verlage haben sich auf die Social Media irgendwie eingestellt. An jedem zweiten gab es einen Fotospot, wo man ein Foto machen konnte. Ich habe auch ein paar gemacht, die einfach auch sich perfekt dann dafür eignen, um digital Werbung für Bücher zu machen, gerade in diesen sozialen Medien.
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2: Mit Lucy Sören, guten Morgen. Die ehemalige SPD-Bundestagsabgeordnete Daniela de Ridda zweifelt die Gültigkeit der Grafschafter Landratswahl im September 2026 an und fordert eine Neuwahl. Das haben die Grafschafter Nachrichten berichtet. Demnach sei bestätigt, dass de Ridda fristgerecht einen Wahleinspruch eingelegt habe. Der Einspruch sehe bereits die Zulassung der Bewerberin Silvia Pünsch-Kohoff als fehlerhaft an und nicht den weiteren Wahlvorgang. De Ridda hätte im November 2025 eine parteiinterne Abstimmung gegen Silvia Pünsch-Kohoff verloren. Dadurch sei sie als SPD-Kandidatin für das Landratsamt aufgestellt worden und hätte diese auch gewonnen. Bei eben dieser Abstimmung hätte es laut de Ridda keine freie und geheime Wahl gegeben. Die Wahlzettel seien außerhalb der Wahlkabine ausgefüllt worden. Der Kreistag werde bei seiner nächsten Sitzung am 12. November entscheiden, ob der Einspruch zurückgewiesen werde oder nicht. De Ridda selbst sei nicht interessiert, bei einer möglichen Neuwahl zu kandidieren. Die gewählte Landrätin Silvia Pünsch-Kohoff werde unabhängig von der ausstehenden Entscheidung ihr Amt am 1. November antreten. Die Euregio-Klinik in Nordhorn stellt sich neu auf. Zum 1. Oktober wird aus der bisherigen zentralen Patientenaufnahme, kurz ZPA, die Klinik für Akut- und Notfallmedizin. Die chefärztliche Leitung der Klinik für Akut- und Notfallmedizin übernimmt Dr. Andreas Bongartz. Das geht aus einer Mitteilung der Klinik hervor. Für die Patienten ändert sich zunächst besonders die organisatorische Struktur. Die bisherigen Aufgaben der ZPA bleiben bestehen. Dazu gehört unter anderem die ambulante und stationäre Notfallversorgung. Beim bundesweiten Innovationsprogramm Solve for Tomorrow von Samsung hat der Lingener Gründer Henry Sievers mit einer App für Sportvereine den 2. Platz erreicht. Das hat die Stadt Lingen mitgeteilt. Sievers nahm mit seiner Trainback-App teil, die zunächst auf die digitale Unterstützung bei der Rehabilitation und Prävention von Sportverletzungen ausgerichtet war. Im Laufe der Zeit wurde Trainback zu einer App für das Athletikmanagement in Sportvereinen ausgebaut. Trainback startet nach dem Wettbewerb nun in eine 6-monatige Impact-Phase. Dort wird das Start-up von Expertinnen und Experten sowie Partnerorganisationen bei seiner weiteren Entwicklung unterstützt. Das Gaskraftwerk Emsland in Lingen öffnet am 22. Oktober erstmals seine Türen für interessierte Besucherinnen und Besucher. Das geht aus einer Mitteilung der RWE hervor. Die Teilnehmenden erfahren bei einer Führung, wie in einem Gas- und Dampfturbinenkraftwerk aus Erdgas Strom erzeugt wird. Highlight ist der Blick aus 50 Metern Höhe über den Standort. Die kostenlosen Führungen finden am 22. Oktober von 9 bis 12 Uhr sowie von 13 bis 16 Uhr statt. Die Teilnehmerzahl ist begrenzt. Eine telefonische Anmeldung ist erforderlich. Die Kontaktdaten findet ihr auf unserer Homepage emsfechtewelle.de.
3: Und jetzt das Wetter für das Emsland und die Grafschaft Bentheim.
4: Heute wechseln sich Sonne und Wolken ab. Die Temperaturen steigen im Laufe des Tages auf bis zu 17 Grad. Dazu weht ein schwacher Wind aus südwestlicher Richtung. In der kommenden Nacht sinken die Temperaturen bei leichter Bewölkung auf bis zu 8 Grad. In den nächsten Tagen gibt es keine großen Änderungen. Morgen gibt es wieder einen Mix aus Sonne und Wolken bei höchstens 18 Grad. Am Freitag werden maximal 19 Grad erreicht.
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0: Briefe verschicken wird in Deutschland wohl so teuer wie noch nie. Die Bundesnetzagentur hat in Bonn einen Vorschlag veröffentlicht, nachdem das Briefporto Anfang 2027 um über 20% steigen könnte. Auch Pakete sollen deutlich teurer werden. Darüber spreche ich mit Ronny Thorau. Moin Ronny.
1: Ja, hi.
0: Ronny, eine Preiserhöhung von über 20% beim Porto. Das hieße beim Standardbrief zum Beispiel satte 1,14 Euro statt bisher 95 Cent. Kommt das wirklich und warum so viel?
1: Also kommen tut das höchstwahrscheinlich, weil die Post, die muss sich ja da immer nach den Vorschlägen der Bundesnetzagentur richten, hat den Spielraum, der ihr da alle 2 Jahre vorgelegt wird, aber zuletzt immer voll ausgeschöpft. Wird das also auch wahrscheinlich dieses Mal tun. Gründe für den zu erwartenden Preissprung sind wohl einerseits die gestiegenen Kosten bei der Post, andererseits die sinkende Zahl von Briefsendungen. Weil wenn weniger Briefe transportiert werden, wird die einzelne Sendung eben teurer, weil die Post ja trotzdem ihr großes Netz an Briefkästen, Filialen und Postboten vorhalten muss.
0: Und die Preiserhöhung wird ja wohl nicht nur Standardbriefe betreffen. Was noch?
1: Ja, zum einen gibt es ja noch andere Briefarten, zum Beispiel Maxi-Brief, Großbrief oder Postkarten. Außerdem dürfen Pakete gut 10% teurer werden, sagt die Bundesnetzagentur. Und Geschäftskundensendungen auch gut 20%. Das ist so Post von Firmen und Behörden.
0: Im Vergleich zu unseren Nachbarstaaten ist das Briefporto bei uns ja sogar noch relativ günstig. In Frankreich zum Beispiel kostet ein Standardbrief bald 1,67 Euro, in den Niederlanden 1,40 Euro. Aber trotzdem, wer die drohende 20% Preiserhöhung bei Briefen und 10% bei Paketen happig findet, wie kann der sparen?
1: Naja, also zum einen sinkt ja die Zahl der verschickten Briefe nicht umsonst. Mit E-Mails und Chatnachrichten hat man ja heutzutage günstige, oft kostenlose Alternativen. Bei Firmen- oder Behördenpost hat man außerdem ja oft die Chance, ohne Porto was zu schicken, wenn da ein Hinweis wie Entgelt zahlt Empfänger draufsteht oder auch ein bisschen unklarer Bitte freimachen. Das ist ja aber auch nur eine Bitte, kein Muss. Und sparen kann man auch, wenn man die Größen- und Gewichtsvorgaben genau beachtet. Also im Zweifel lieber etwas leichter verschicken oder ein bisschen mehr zusammenfalten, um ins billigere Porto zu rutschen.
0: Und es gibt ja nicht nur die Post.
1: Ja, völlig richtig. Bei Briefen gibt es ja oft lokale Anbieter und bei Paketen auch bundesweite Konkurrenten wie Hermes, DPD, GLS und UPS. Die sind wegen der absehbaren Porto-Erhöhung jetzt ja vielleicht dann erst recht einen vergleichenden Blick wert. Und ansonsten kann man manche Post ja auch selber vorbeibringen und in den Briefkasten des Empfängers werfen. Kündigungen fürs Fitnessstudio zum Beispiel oder auch Post ans örtliche Finanzamt.
0: Danke für die Infos, Ronny.
1: Gerne. Tschüss aus Berlin.

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1: Ich bin Diana Kramer. Auf zuckergesüßte Getränke soll bald eine Zuckersteuer erhoben werden. Darauf hat sich die schwarz-rote Koalition geeinigt und will das Ganze heute im Kabinett beschließen. Umstritten bleibt die Zuckersteuer aber trotzdem. Hessens Ministerpräsident Boris Rhein sprach im Kölner Stadtanzeiger von einer Teuersteuer.
2: Ab Juli müssen die Abgabe vor allem große Hersteller von zuckergesüßten Getränken wie Limo oder Cola zahlen. Bei einem Zuckergehalt ab 5 Gramm pro 100 Milliliter werden 26 Cent fällig. Bei 8 Gramm pro 100 Milliliter sind es 32 Cent. Der Staat verspricht sich von der Zuckersteuer Mehreinnahmen. Erfahrungen aus anderen Ländern zeigen aber, dass die Industrie, um Steuern zu sparen, die Rezepturen geändert und den Getränken einfach weniger Zucker zugefügt hat. Ein Effekt, den Gesundheitsexperten begrüßen. Katrin Müller, Nachrichtenredaktion.
1: Rund jeder Dritte mit einer Mietwohnung in einer deutschen Großstadt hält die eigene Miete für zu hoch. Das zeigt eine Forsa-Umfrage im Auftrag des Deutschen Gewerkschaftsbunds. Vor allem junge Menschen sind betroffen. Bei den unter 30-Jährigen sagen das 44%. Vor einem Spitzentreffen zur Wohnungspolitik morgen mit dem Bundesjustizministerium fordern DGB und Mieterbund deshalb mehr Tempo auch bei den Reformen zum Mietrecht und mehr sozialen Wohnungsbau. Große Sorge um den Papst. Wie gestern Abend mitgeteilt wurde, hat Leo Lungenkrebs. Nach einer Operation soll der Papst sich jetzt etwa eine Woche erholen. Noch ist offen, wie es mit seiner Therapie weitergeht.
3: Die Stimmung hier im Vatikan schwankt zwischen Unsicherheit und Hoffnung. Gut ist, dass der Tumor früh entdeckt wurde. Doch ein Teil von Leos rechten Lungenflügel wurde entfernt. Der Eingriff ist gut verlaufen. 3 Stunden lang lag der Papst hier im OP. Aber ein Rückfall ist möglich. Leo schien bisher immer gesund, hat ein Fitnessstudio in seinem Apartment hier. Trotz allem wirkt er aber gefasst. Auch sein Bruder wird gerade in den USA behandelt. Auch er hat Krebs. Aus Rom, Claudia Wächter.
1: Nach nur knapp einer Woche Sondierungen in Berlin haben Grüne und

0: gibt es einen Mix aus Sonne und Wolken bei bis zu 18 Grad.
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Schiffe sind schon ziemlich cool. Da gibt es riesige Frachter, die Container über die Meere transportieren oder die großen Kreuzfahrtschiffe mit Platz für tausende Menschen. Bei der Papenburger Meierwerft entstehen solche schwimmenden Riesen. Vielleicht wart ihr ja auch schon mal vor Ort und habt das ein oder andere Kreuzfahrtschiff da gesehen. Das ist schon ziemlich beeindruckend. Die Meierwerft ist weit über die Region hinaus bekannt und prägt die Region. Aber die Geschichte des Schiffbaus geht natürlich noch viel weiter zurück. Früher sahen Schiffe noch ein bisschen anders aus als heute. Sie waren kleiner, meist aus anderem Material und sie wurden anders angetrieben. Ein Schiff erinnert noch besonders an diese Zeit, die Gesine von Papenburg. Sie ist ein Nachbau einer historischen Schmack, wurde Mitte der 1980er Jahre gebaut, hat schon so einiges gesehen und ist immer noch fahrbereit. Mehr zur Entstehung und der bisherigen Geschichte der Gesine von Papenburg schauen wir uns gleich mal an.

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1: Obwohl sie erst 40 Jahre alt ist, ist sie ein Stück norddeutscher Seefahrtgeschichte. Die Schmackgesine von Papenburg. 1985 wurde sie von Lehrlingen der Papenburger Meierwerft gebaut. Heute segeln die Mitglieder des Fördervereins Freundeskreis Gesine von Papenburg mit dem Schiff zu vielen nationalen und internationalen Hafenfesten und treffen traditioneller Segelschiffe, um für Papenburg zu werben. Heiko Alfers hat sich mit dem Bau und der Pflege des Schiffes näher beschäftigt.
2: Die Gesine von Papenburg ist ein Nachbau einer friesischen Spritsegelschmack. Diese Frachtschiffe waren im 18. Jahrhundert typisch für Ostfriesland. Mit ihrem geringen Tiefgang und plattem Boden wurden Schmacks speziell für den Transport von Torf durch die flachen Kanäle der Region entwickelt und gebaut. Zusätzliche Seitenschwerter verleihen dem Segelschiff in anspruchsvollen Gewässern Stabilität. Weil es keine Baupläne mehr gab, hat die Papenburger Meierwerft den Schiffstyp anhand von Museumsmodellen und Bildern rekonstruiert. Uwe Wulff, der Vorsitzende des Fördervereins Freundeskreis Gesine von Papenburg, über die Entstehungsgeschichte des Segelschiffes.
3: Die Gesine ist 1985 gebaut worden von den Auszubildenden der Meierwerft. Damals zusammen mit diesem gesamten Programm von diesen Schiffen, die im Papenburg im Kanal liegen. Das ist die Friederike und die Katharina und noch verschiedene andere. Und ursprünglich sollte dieses Schiff auch im Kanal liegen. Dann hat man aber während des Baus doch sich überlegt, das könnte wohl auch ein Schiff sein, was man auch in Fahrt bringen kann. Und dann hat man das doch so konstruiert, dass es fahren konnte.
2: Und so ist die Gesine von Papenburg die einzige friesische Schmack, die fahrtüchtig ist. Im Sielhafenmuseum von Caroline Siel gibt es noch ein älteres Modell in der Ausstellung. Die Gesine von Papenburg ist rund 28 Meter lang, 5,40 Meter breit und hat einen Tiefgang von etwa 1,50 Meter. Äußerlich kommt der Nachbau dem Original sehr nah, aber die Schiffe im 18. Jahrhundert waren aus Holz. Der Nachbau ist aus Stahl, allerdings in Holzoptik. Im Inneren des Segelschiffes hat sich seit dem Bau im Jahr 1985 einiges verändert, sagt Uwe Wulff.
3: In der Messe war nichts, es war ein leerer Raum. Da gab es gar nichts. Die Leute, die mitgefahren sind, haben hier auf Matratzen und auf dem Boden geschlafen. Und das wurde nach und nach dann weiterentwickelt, sodass hier dann auch eine Küche reingekommen ist. Wir haben vorne Kojen, wir haben eine Achterkabine, wir haben hier eine Toilette, wir haben einen Maschinenraum, wir haben oben den Kartenraum. Das alles ist so ein bisschen danach gekommen.
2: Wer das Segelschiff heute betritt, erlebt ein Stück lebendige Tradition. Denn die Abläufe und das Handling, um das Schiff sicher durch die Gewässer zu steuern, sind immer noch gleich. Dazu wird eine Besatzung von mindestens 6 Personen benötigt. Und alle müssen mit anpacken, betont Uwe Wulff.
3: Ganz sicher. Sonst wird nicht gesegelt. Nein, die müssen mitmachen. Das ist hier keine Kreuzfahrt. Das ist schon so, dass die Gäste mitarbeiten müssen. Denn wer hier mitfährt, hat natürlich auch Interesse an traditioneller Schifffahrt. Und das ist ja hier nicht so, dass es, ich sag mal, super komfortabel ist. Es ist alles sehr rudimentär, aber es ist alles vorhanden. Und da muss man sagen, da muss ich auch mit anpacken.
2: Die Gesine von Papenburg überwintert traditionell nur einen Steinwurf von der Papenburger Meierwerft entfernt an einem Liegeplatz vor dem Vereinsheim des Fördervereins. Immer am Karfreitag erwacht das Segelschiff aus dem Winterschlaf. Dann wird die Elektronik überprüft, neue Crewmitglieder werden eingewiesen, der Rumpf nach Lecks untersucht, die Batterien werden getestet und die Segel werden angeschlagen. Seit 1985 war die Gesine von Papenburg aber nicht nur auf der Ems unterwegs. Das Segelschiff hat schon eine Reihe von weiten Reisen zurückgelegt.
3: Das Schiff hat schon den gesamten Nord- und Ostseebereich abgereist. Das Schiff war in London, das Schiff war in Kopenhagen, das Schiff war in St. Petersburg. Also die komplette Range ist abgefahren worden. Das hat natürlich auch damit zu tun gehabt. Zu der Zeit gab es sehr aktive, jüngere Kapitäne, die auch die Zeit da investiert haben und ihren Urlaub dafür geopfert haben. Das lässt natürlich nach mit der Zeit und Kapitäne werden älter, jüngere kommen nicht so schnell nach.
2: Die Gesine von Papenburg gehört der Stadt Papenburg. Hinter der Gesine steht ein engagierter Förderverein, der das Schiff nicht nur in Schuss hält, sondern auch die traditionelle Seemannschaft lebt. Und das ist es auch, was dem Vorsitzenden des Fördervereins Freundeskreis Gesine von Papenburg, Uwe Wulff, am meisten gefällt.
3: Schiff fahren, auf See sein, das ist doch sehr schön. Das macht Spaß und es ist beruhigend, es ist entspannend, es ist einfach abschalten.
1: Am 20. Oktober 1985 ist die Gesine von Papenburg getauft und vom Stapel gelassen worden. Das jährt sich also am kommenden Dienstag zum 41. Mal.

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2: Mit Heiko Alfers. Guten Tag. CDU und FDP wollen im Lingener Stadtrat künftig enger zusammenarbeiten. Für die neue Wahlperiode bis 2031 haben beide Parteien eine gemeinsame Ratsgruppe vereinbart. Sie soll zum 1. November ihre Arbeit aufnehmen. Die Fraktionen bleiben dabei eigenständig. Unter dem Motto Aufbruch Lingen wollen CDU und FDP vor allem die Wirtschaft stärken, die Stadtfinanzen solide halten und die Entwicklung der Stadt voranbringen. Geplant sind unter anderem eine Weiterentwicklung des IT-Campus, eine attraktivere Innenstadt und bessere Bedingungen für Unternehmen und Handwerksbetriebe. Weitere Schwerpunkte sind bezahlbarer Wohnraum, Investitionen in Schulen und Kinderbetreuung sowie der Ausbau der Verkehrs- und Radwegeinfrastruktur. Auch die medizinische Versorgung, die öffentliche Sicherheit und die Unterstützung des Ehrenamtes stehen auf der Agenda. Mit der gemeinsamen Ratsgruppe wollen die Parteien für stabile Mehrheiten und verlässliche Entscheidungen sorgen. Zugleich erklären sie sich offen für eine Zusammenarbeit mit den übrigen Fraktionen im Stadtrat. Das Landgericht Osnabrück hat einen 38-jährigen Angeklagten aus Papenburg wegen besonders schwerer räuberischer Erpressung zu einer Freiheitsstrafe von 6 Jahren und 6 Monaten verurteilt. Das hat das Gericht mitgeteilt. Der 38-Jährige muss zuerst 2 Jahre und 4 Monate ins Gefängnis, bevor er in eine Entziehungsanstalt muss. Dem Angeklagten wurde vorgeworfen, im Dezember 2025 eine Mitarbeiterin eines Papenburger Lokals mit einer Pistole bedroht und Geld eingefordert zu haben. Mit dem Geld in Höhe von 398 Euro soll er dann geflüchtet sein. Zwischen Montagabend und gestern Vormittag haben Einbrecher in Meppen 2 Pedelecs im Wert von mehr als 7.000 Euro gestohlen. Nach Angaben der Polizei brachen die Täter in einen Gartenschuppen an der Rosenstraße ein. Die Einbrecher verschafften sich gewaltsam Zutritt zu dem Holzschuppen und nahmen 2 Elektrofahrräder der Marke Pegasus mit. Die Polizei sucht Zeugen. Zum Sport in der Region. Nach 5 sieglosen Spielen in Folge hat der SV Meppen am 9. Spieltag der 3. Liga wieder gewonnen. Auswärts gewann das Team von Trainer Lukas Beniermann gestern Abend beim FC Hansa Rostock 0:2. Beide Tore für die Emsländer fielen jeweils nach einem Eckball. Das 0:1 erzielte Stefan Rankic in der 73. Minute. Für den 0:2 Endstand sorgte der eingewechselte Nikel Toglu per Kopf in der 88. Minute. Das Spiel im Rostocker Ostseestadion sahen 24.385 Zuschauer. Für den SV Meppen war es der 1. Sieg seit dem 3. Spieltag. Am Sonntag geht die englische Woche für die Emsländer weiter. Dann empfängt der SV Meppen den TSV Havelse. Anpfiff der Begegnung in der Meppener Hensch Arena ist um 19.30 Uhr.
1: Und jetzt das Wetter für das Emsland und die Grafschaft Bentheim.
3: Heute wechseln sich in der Region Sonne und Wolken ab. Es bleibt überwiegend trocken. Dazu erreichen wir heute Tageshöchstwerte von bis zu 17 Grad. In der Nacht zu morgen gehen die Temperaturen auf bis zu 8 Grad runter. Morgen gibt es vor allem am Nachmittag viel Sonne. Ansonsten sind auch ein paar Wolken mit dabei, bei Werten von bis zu 19 Grad. Und auch am Freitag gibt es einen Mix aus Sonne und Wolken bei bis zu 18 Grad.
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1: Es gibt Zeiten, da läuft alles im Leben super. Die Welt ist bunt und alles ist schön. Und manchmal hat man eher das Gefühl, festzustecken. Genau dieses Gefühl steckt im Titel von Remy Wolfs neuem Album Mud. Eben das Gefühl, im Schlamm festzustecken und nicht weiterzukommen. Die US-amerikanische Singer-Songwriterin hat sich in den vergangenen Jahren mit ihrem ganz eigenen Sound einen Platz im Pop erarbeitet. Bekannt wurde sie vor allem 2021 durch ihr Debütalbum Juno. 2024 folgte dann das Album Big Ideas. In ihrem neuen dritten Studioalbum verarbeitet Remy Wolf persönliche Krisen, innere Konflikte und ihr eigenes Chaos. Das hören wir uns natürlich auch an, heute mit dem Song Burn Me Blue.

Burn Me Blue von Remy Wolf aus ihrem neuen Studioalbum Matt. Das Album stellen wir euch in dieser Woche bei uns im Soundcheck vor. Mehr Infos dazu gibt es auch nochmal unter emsfechtewelle.de.

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1: Wir schreiben das Jahr 1900. Sibylla lebt auf einer einfachen Farm in Australien und liebt es zu lesen und Geschichten zu schreiben. Allerdings soll sie dann zu ihrer Großmutter in die Stadt ziehen. Dort soll sie auf das Leben in der Ehe vorbereitet werden. Das geht Sibylla gegen den Strich. Sie will nämlich Schriftstellerin werden und da passt ihr das Eheleben so gar nicht in den Kram. Natürlich taucht dann aber ihr Love Interest auf und sie muss sich der Frage stellen, Liebe oder Freiheit. Die Serie Meine brillante Karriere ist für alle was, die Fans von Bridgerton oder Stolz und Vorurteil sind. Die Serie basiert auf dem Klassiker von Miles Franklin. Anschauen könnt ihr euch Meine brillante Karriere auf Netflix.

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1: Ich bin Diana Kramer. Im wohl spektakulärsten Sabotageakt der deutschen Nachkriegsgeschichte beginnt heute der Strafprozess. Rund 4 Jahre nach den Anschlägen auf die Nord Stream Pipelines in der Ostsee muss sich ein Ukrainer vor dem hanseatischen Oberlandesgericht in Hamburg als erster der mutmaßlichen Täter verantworten.
2: Am 26. September 2022 detonierten in etwa 80 Metern Tiefe mehrere Sprengsätze. Sie rissen Lecks in die Pipelines, die ursprünglich russisches Gas durch die Ostsee transportieren sollten. Laut Anklage soll der Ukrainer Drahtzieher der Sabotageaktion gewesen sein. Er und 6 weitere sollen Wochen vorher mit einer gecharterten Segeljacht von Rügen aus gestartet sein. Bei Tauchgängen soll die Gruppe 4 mit Zeitzündern versehene Sprengsätze zum Meeresboden gebracht haben. Tanja Wagner, Nachrichtenredaktion.
1: Deutschlands Raucherinnen und Raucher müssen sich auf deutlich höhere Preise für Zigaretten einstellen. Der Finanzausschuss des Bundestags stimmt heute über eine Gesetzesnovelle für höhere Tabaksteuern ab. Morgen geht das Thema in den Bundestag, am Freitag in den Bundesrat.
3: Aktuell kostet eine Schachtel mit 20 Zigaretten im Schnitt schon gut 8 Euro. Ab dem kommenden Jahr soll sie dann schrittweise teurer werden. In 4 Jahren könnte sie dann schon bei 12 Euro liegen, Markenzigaretten sogar bei 14. Aus Spargründen drehen sich viele Raucher ihre Zigaretten selbst, aber auch beim Feinschmecken. Tabak ist ein ordentliches Preisplus geplant. Die Tabaklobby glaubt aber, viele Raucher werden ihre Zigaretten dann einfach illegal kaufen oder im Ausland. Ursula Winkler, Nachrichtenredaktion.
1: Nach seiner Lungenoperation hat Papst Leo nach Angaben des Vatikans eine ruhige Nacht im Krankenhaus verbracht. Im Laufe des Tages heute soll es weitere Informationen geben. Dem 71-Jährigen musste gestern der untere Lappen der rechten Lunge entfernt werden, weil sich dort ein Knoten befand. Es stellte sich heraus, dass es sich um eine bösartige Krebsart handelt. Wie es mit der Behandlung weitergehen wird, hängt nach Angaben der Ärzte davon ab, ob noch Krebszellen im Körper vorhanden sind. Der wegen Betrugs verurteilte Immobilieninvestor René Benko wechselt vom Gefängnis in den Hausarrest mit Fußfessel. Ein entsprechender Antrag des Siegner Gründers wurde vom Landgericht Innsbruck gewährt. Vor wenigen Wochen wurde Benko zu 2,5 Jahren Haft wegen Schädigung seiner Gläubiger verurteilt.
4: Und jetzt das Wetter für das Emsland und die Grafschaft Bentheim.
5: Heute wechseln sich in der Region Sonne und Wolken ab. Es bleibt überwiegend trocken. Dazu erreichen wir heute Tageshöchstwerte von bis zu 17 Grad. In der Nacht zu morgen gehen die Temperaturen auf bis zu 8 Grad runter. Morgen gibt es vor allem am Nachmittag viel Sonne. Ansonsten sind auch ein paar Wolken mit dabei, bei Werten von bis zu 19 Grad. Und auch am Freitag gibt es einen Mix aus Sonne und Wolken bei bis zu 18 Grad.

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1: Bücher sind mehr als bedruckte Seiten. Sie eröffnen neue Welten, erzählen Geschichten und greifen auf, was unsere Gesellschaft bewegt. Welche Geschichten gerade besonders gefragt sind und welche Themen die Buchbranche beschäftigen, das zeigt jedes Jahr die Frankfurter Buchmesse. In der vergangenen Woche hat die 78. Ausgabe ihre Türen geöffnet. Mit rund 4000 Ausstellern, mehr als 3800 Veranstaltungen und Gästen aus 137 Ländern. Auch die Stadtbibliothek Nordhorn war dabei. Aus dem Team ist Amelie Büscher gemeinsam mit zwei Kolleginnen nach Frankfurt gefahren. Aber was interessiert eine Stadtbibliothek eigentlich auf einer solchen Messe? Und welche Eindrücke bekommt man auf der größten Buchmesse der Welt? Darüber hat Heiko Alfers mit Amelie Büscher gesprochen, als sie aus Frankfurt zurückgekommen ist.
2: Die Frage, die ich mir als erstes stelle, ist, wenn ich als Vertreterin der Stadtbibliothek Nordhorn auf die weltgrößte Buchmesse fahre, kriege ich dann einen Auftrag mit vom Chef oder darf ich da einfach mal eine schöne Zeit haben?
3: Beides. Ich würde sagen, 80% der Zeit, die wir auf der Buchmesse verbracht haben, war schöne Zeit, angucken, was wir angucken wollen, erleben. Das ist nämlich wirklich ein Erlebnis. Und so einen ganz kleinen dienstlichen Auftrag habe ich dann doch mitbekommen. Und zwar ein bisschen so ein Auge drauf zu haben, was vielleicht Trends für das neue Halbjahr sind, also so ab Januar, Februar 27, damit wir auch wissen können, wen wir vielleicht für Lesungen einladen, wer könnte da vielleicht funktionieren, wer wird gerade von den Verlagen gepusht, also wer ist da irgendwie omnipräsent, dass der nächstes Jahr ein Buch rausbringt, dann können wir die einladen und dann kriegen wir auch unsere Lesungen voll.
2: Auf die Trends kommen wir gleich noch. Ja. Für diejenigen, die noch nie da waren bei der Frankfurter Buchmesse, wie muss ich mir das eigentlich vorstellen? Das ist wahrscheinlich ein riesen Messegelände mit Hallen.
3: Ja.
2: Ist das dann irgendwie thematisch sortiert oder nach Verlagen?
3: Es ist ein riesen Messegelände. Ich weiß nicht, wer schon mal in Frankfurt war und da so ein bisschen so eine Idee hat. Es sind 6, 7 Hallen auf dieser Messe. Es werden nicht alle bespielt. Dieses Jahr waren es 5 und die haben dieses Jahr tatsächlich ein neues Hallenkonzept ausprobiert. Die letzten Jahre war es sehr, sehr thematisch sortiert pro Halle und dann auch über mehrere Stockwerke. Dieses Jahr haben sie versucht, in allen Hallen auf dem untersten Level, also im Erdgeschoss, so die beliebtesten Publikumsverlage unterzubringen, so für den Otto-Normalverbraucher, der vielleicht auch einfach nur als Besucher auf die Buchmesse geht, um so ein bisschen selbst ein bisschen zu stöbern. Und in dem ersten und zweiten Geschoss waren jeweils in den Hallen die Fachaussteller und auch so Sachen, wo dann Agenten sich getroffen haben und wo die nächsten großen Buchdeals verhandelt worden sind, wo man halt so als normaler Buchmessebesucher vielleicht gar nicht hin will. Das heißt, man musste sich in allen Hallen das Erdgeschoss angucken. Und wenn man vielleicht ein bisschen fachlich interessiert ist, dann den ersten und zweiten Stock hochgehen. Und dann gab es noch eine spezielle Halle, das ist die Festhalle, wo auf dem Messegelände auch Konzerte zum Beispiel in Frankfurt stattfinden. Da wurde viel der Blick gesetzt auf, ich sag mal, die Trendthemen in den sozialen Medien.
2: Du bist mit zwei Kolleginnen da gewesen. Man muss dazu sagen, ihr wart auch quasi vor den normalen Besuchern da. Da waren dann nur Fachmenschen
3: Richtig.
2: Da. Ist das ein großer Unterschied, ob man da 1, 2 Tage vorher ist?
3: Ja. Also wenn man die Möglichkeit hat, an Fachbesuchertickets zu kommen, würde ich das jedem sehr empfehlen, weil gerade am Wochenende, wo es offen ist fürs normale Publikum, Menschenmassen. Man kann sich das gar nicht vorstellen, wie viele Menschen auf so wenig Platz bei so Verlagsständen passen. Da hatten wir dann an dem Donnerstag und auch an dem Freitagvormittag tatsächlich Glück, dass wir ganz entspannt durch die Hallen gehen konnten. Wir mussten nirgendwo stundenlang anstehen, haben es geschafft, auch nochmal mit anderen Leuten, die da sind, ins Gespräch zu kommen. Da hat man dann an den Tagen tatsächlich Zeit für.
2: Waren denn da auch schon Prominente da?
3: Ja, auf jeden Fall. Da waren Autoren da, da waren Promis, die gerade ihr Buch rausgebracht haben da. Man kann auch an den Tagen schon kaufen, wenn man das unbedingt möchte.
2: Wer denn zum Beispiel? Ich kenne jetzt nicht so viele prominente Autoren. Wer fällt dir da ein?
3: Also, wen ich live gesehen habe, war Caroline Wahl, die mit 22 Bahn, eine sehr polarisierende deutsche Autorin, die ich auf der Bühne vom Öffentlich-Rechtlichen gesehen habe. Also ARD und ZDF hatte meine eigene Bühne, wo auch Programm läuft. Ich habe Reinhold Messner gesehen. Ich habe Christoph Kramer, den Fußballspieler, der ein eigenes Buch geschrieben hat, gesehen. Die großen Namen, Social-Media-Autoren, zwar Josie Wismar haben wir gesehen, Lili Lucas haben wir gesehen, Kira Groh. Also da war, also wer ein bisschen sich mit dem Thema beschäftigt, der hat bestimmt den ein oder anderen Namen gerade erkannt.
2: Okay, die letzten Namen.
3: Fitzek, den darf man nicht vergessen. Sebastian Fitzek hatte sogar einen eigenen Stand. Riesig. Erlebnishalle. Erlebnishalle Sebastian Fitzek.
2: Den kenne sogar ich. Aber die anderen Namen haben mir tatsächlich nichts gesagt. Jetzt kommen wir zu den Trends. Was sind denn die Trends, die ihr dann ja auch mit aufnehmen wollt in die Stadtbibliothek Nordhorn?
3: Also ich muss sagen, ich habe zwei große Trendthemen gesehen. Das eine war sehr omnipräsent bei den Fachvorträgen und bei dem, was so drumherum passiert ist, war KI und Demokratiebildung und wie wichtig Lesen und Bücher sind und dass es ein Kulturgut ist, was wirklich geschützt werden muss und dass da noch mehr gemacht werden muss, gerade auch in Richtung Leseförderung und Lesekompetenz. Wir kennen alle die PISA-Studie, die ja nicht ganz so gut ausgefallen ist und dass das wichtig ist, dass das auch weiterhin in Deutschland geschützt wird. Und das andere Ding ist, wie wichtig die sozialen Medien sind, gerade TikTok. Also die Sparte auf TikTok, die sich mit Büchern beschäftigt, die nennt sich BookTok, die ist riesig, die beeinflusst inzwischen alles in der Buchbranche, von Bestsellerlisten bis zu welche Bücher werden überhaupt verlegt, wie sehen die Bücher aus, sind die so schön, dass man davon Foto oder Video machen kann und auch die Stände der Verlage haben sich auf die Social Media irgendwie eingestellt. An jedem zweiten gab es einen Fotospot, wo man ein Foto machen konnte. Ich habe auch ein paar gemacht, die einfach auch sich perfekt dann dafür eignen, um digital Werbung für Bücher zu machen, gerade in diesen sozialen Medien.
2: Jetzt seid ihr erst vor ein paar Tagen da gewesen, jetzt ist die Messe vorbei. Wollt ihr nächstes Jahr wieder hin?
3: Auf jeden Fall. Also sowohl die Buchmesse in Frankfurt ist für mich immer spannend, weil da noch ein bisschen der Fachfokus anders ist, aber auch die Buchmesse in Leipzig, die ja im Frühjahr immer stattfindet, die nicht ganz so groß ist wie Frankfurt, aber ich würde, ohne das jetzt belegen zu können, sagen, die zweitgrößte Buchmesse der Welt, auch wunderschön. Also ich finde das jedes Jahr ein absolutes Erlebnis. Man nimmt ganz viel mit und hat auch danach im Team was zu besprechen. Man weiß so, wo muss ich mich einstellen, wo müssen wir vielleicht das ein oder andere Buch mehr von kaufen. Das ist schon hilfreich.
2: Ja, vielleicht haben wir dem einen oder anderen ja auch Lust drauf gemacht. Vielen Dank.
3: Gerne.

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1: Wer Kinder hat, hat davor vermutlich große Angst, dass sie in der Schule oder im Internet gemobbt werden. Leider nehmen Mobbing-Attacken im Internet weiter zu. In einer neuen Studie gaben mehr als 20% der Schülerinnen und Schüler an, schon einmal online gemobbt worden zu sein. Jeder vierte davon täglich. Thomas Bremser berichtet. Hallo Thomas.
2: Schönen guten Tag.
1: Thomas, das sind ja schon krasse Zahlen. Wie und wo findet das Mobbing denn statt?
2: Ja, vor allem im Schulumfeld. Die meisten Täterinnen und Täter sind auf derselben Schule oder sogar in derselben Klasse. Darum werden viele auch so häufig gemobbt und auch nach der Schule noch in WhatsApp-Gruppen, auf TikTok oder Gaming-Plattformen. Da werden dann etwa peinliche Bilder vom Opfer versendet oder sogar gefakte Nacktbilder. Die Täterinnen und Täter machen sich über das Aussehen lustig oder verbreiten Lügen.
1: Was können denn Lehrer und Eltern machen gegen dieses Cybermobbing?
2: Also das ist eine gesamtgesellschaftliche Aufgabe, sagt das Bündnis gegen Cybermobbing. Denn seit Jahren deuten Studien darauf hin, dass es immer schlimmer wird. Cybermobbing bedrohe die mentale Gesundheit einer ganzen Generation. Eltern und Lehrer sind oft überfordert, zumal das Mobbing immer früher anfängt, weil schon Kinder in der Grundschule Smartphones haben und soziale Medien. Das Bündnis fordert von der Politik ein Gesetz gegen Cybermobbing und ein Social-Media-Verbot unter 16 Jahren. Außerdem sollten schon Drittklässler geschult und aufgeklärt werden.
1: Und das Problem wird ja vermutlich durch KI noch zunehmen. Woran merken denn Eltern, dass ihr Kind online gemobbt wird?
2: Ich sollte auf jeden Fall immer ein offenes Ohr haben für das Kind und hellhörig werden, wenn es nicht mehr gern zur Schule geht plötzlich. Mobbing kann zu Ängsten und Depressionen führen. Kinder ziehen sich zurück, werden schlechter in der Schule und schlafen schlecht. Erschreckend, jeder vierte Betroffene gibt an, schon mal an Suizid gedacht zu haben. Also es ist lebensrettend, mit den Kindern über das Thema Mobbing zu sprechen und es auch nicht klein zu reden nach dem Motto, stell dich nicht so an. Auch für Lehrer und Mitschülerinnen gilt, nicht weggucken, sondern eingreifen.
1: Ja, danke schön, Thomas.
2: Ciao.
1: Und konkrete Hilfen und Ratgeber zum Thema Cybermobbing hat das Bündnis gegen Cybermobbing auch auf seiner Homepage zusammengefasst. Da könnt ihr einfach mal reinschauen unter bündnis-gegen-cybermobbing.de.

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2: Mit Heiko Alfers. Guten Tag. CDU und FDP wollen im Lingener Stadtrat künftig enger zusammenarbeiten. Für die neue Wahlperiode bis 2031 haben beide Parteien eine gemeinsame Ratsgruppe vereinbart. Sie soll zum 1. November ihre Arbeit aufnehmen. Die Fraktionen bleiben dabei eigenständig. Unter dem Motto Aufbruch Lingen wollen CDU und FDP vor allem die Wirtschaft stärken, die Stadtfinanzen solide halten und die Entwicklung der Stadt voranbringen. Geplant sind unter anderem eine Weiterentwicklung des IT-Campus, eine attraktivere Innenstadt und bessere Bedingungen für Unternehmen und Handwerksbetriebe. Weitere Schwerpunkte sind bezahlbarer Wohnraum, Investitionen in Schulen und Kinderbetreuung sowie der Ausbau der Verkehrs- und Radwegeinfrastruktur. Auch die medizinische Versorgung, die öffentliche Sicherheit und die Unterstützung des Ehrenamtes stehen auf der Agenda. Mit der gemeinsamen Ratsgruppe wollen die Parteien für stabile Mehrheiten und verlässliche Entscheidungen sorgen. Zugleich erklären sie sich offen für eine Zusammenarbeit mit den übrigen Fraktionen im Stadtrat. Das Landgericht Osnabrück hat einen 38-jährigen Angeklagten aus Papenburg wegen besonders schwerer räuberischer Erpressung zu einer Freiheitsstrafe von 6 Jahren und 6 Monaten verurteilt. Das hat das Gericht mitgeteilt. Der 38-Jährige muss zuerst 2 Jahre und 4 Monate ins Gefängnis, bevor er in eine Entziehungsanstalt muss. Dem Angeklagten wurde vorgeworfen, im Dezember 2025 eine Mitarbeiterin eines Papenburger Lokals mit einer Pistole bedroht und Geld eingefordert zu haben. Mit dem Geld in Höhe von 398 Euro soll er dann geflüchtet sein. Zwischen Montagabend und gestern Vormittag haben Einbrecher in Meppen 2 Pedelecs im Wert von mehr als 7.000 Euro gestohlen. Nach Angaben der Polizei brachen die Täter in einen Gartenschuppen an der Rosenstraße ein. Die Einbrecher verschafften sich gewaltsam Zutritt zu dem Holzschuppen und nahmen 2 Elektrofahrräder der Marke Pegasus mit. Die Polizei sucht Zeugen. Zum Sport in der Region. Nach 5 sieglosen Spielen in Folge hat der SV Meppen am 9. Spieltag der 3. Liga wieder gewonnen. Auswärts gewann das Team von Trainer Lukas Beniermann gestern Abend beim FC Hansa Rostock 0:2. Beide Tore für die Emsländer fielen jeweils nach einem Eckball. Das 0:1 erzielte Stefan Rankic in der 73. Minute. Für den 0:2 Endstand sorgte der eingewechselte Nikel Toglu per Kopf in der 88. Minute. Das Spiel im Rostocker Ostseestadion sahen 24.385 Zuschauer. Für den SV Meppen war es der 1. Sieg seit dem 3. Spieltag. Am Sonntag geht die englische Woche für die Emsländer weiter. Dann empfängt der SV Meppen den TSV Havelse. Anpfiff der Begegnung in der Meppener Hensch Arena ist um 19.30 Uhr.
1: Und jetzt das Wetter für das Emsland und die Grafschaft Bentheim.
3: Heute wechseln sich in der Region Sonne und Wolken ab. Es bleibt überwiegend trocken. Dazu erreichen wir heute Tageshöchstwerte von bis zu 17 Grad. In der Nacht zu morgen gehen die Temperaturen auf bis zu 8 Grad runter. Morgen gibt es vor allem am Nachmittag viel Sonne. Ansonsten sind auch ein paar Wolken mit dabei, bei Werten von bis zu 19 Grad. Und auch am Freitag gibt es einen Mix aus Sonne und Wolken bei bis zu 18 Grad.
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1: Wir machen mal einen kleinen Sprung ins Jahr 2012. Da standen heute vor 14 Jahren Swedish House Mafia mit ihrem Song Don't You Worry Child gerade ganz frisch auf Platz 1 der britischen Singlecharts. Der Titel ist der bislang erfolgreichste des Trios. Den internationalen Durchbruch hatten die drei Jungs aus Schweden schon 2010 mit der Single One. In dem Jahr entstanden auch schon die ersten Ideen für Don't You Worry Child. Singer-Songwriter John Martin und Produzent Michelle Citron hatten sich im Studio getroffen und über die Sorgen ihrer Kindheit gesprochen. Daraus entstand letztendlich der Song. Gemeinsam mit Swedish House Mafia machten die beiden aus der Geschichte einen weltweiten Hit. In Großbritannien, wie gesagt, Nummer 1, da hielt er sich insgesamt 60 Wochen in den Charts. Bei uns in Deutschland kam er immerhin bis in die Top 10. Und hier ist er jetzt auch nochmal, Swedish House Mafia mit Don't You Worry Child featuring John Martin.

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1: Juno ist Schriftstellerin und kümmert sich tagsüber um ihren pflegebedürftigen Ehemann. Abends ist sie Künstlerin und spielt Theater. Nachts chattet sie mit Love-Scammern im Internet. Juno kann in den Chats sein, wer sie will. Sie durchschaut deren Strategie. Für sie ist es ein Spiel. Mit dem nigerianischen Love-Scammer Benu ist es aber irgendwie anders. Benu durchschaut ihre Lügen. Trotz der Entfernung baut sich eine platonische Beziehung zwischen den beiden auf. In Hey, guten Morgen, wie geht es dir? Reflektiert die Autorin Martina Hefter Beziehungen von jungen und alten, kranken und gesunden Menschen. Mit der Figur Benu werden auch postkoloniale Verhältnisse thematisiert. Der Roman ist stark autobiografisch geprägt. Hey, guten Morgen, wie geht es dir? Von Martina Hefter ist im Klett Verlag erschienen und hat 2024 den Deutschen Buchpreis gewonnen.

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1: Ich bin Diana Kramer. Auf Getränke mit Zuckerzusatz soll künftig eine Extrasteuer anfallen. Einen entsprechenden Vorschlag für die Bundestagsfraktionen der schwarz-roten Koalition hat das Kabinett heute auf den Weg gebracht. Vor allem Softdrinks könnten damit für Verbraucher teurer werden. Der Beschluss im Bundestag steht allerdings noch aus.
2: Ab Juli müssen die Abgabe vor allem große Hersteller von zuckergesüßten Getränken wie Limo oder Cola zahlen. Bei einem Zuckergehalt ab 5 Gramm pro 100 Milliliter werden 26 Cent fällig. Bei 8 Gramm pro 100 Milliliter sind es 32 Cent. Der Staat verspricht sich von der Zuckersteuer Mehreinnahmen. Erfahrungen aus anderen Ländern zeigen aber, dass die Industrie, um Steuern zu sparen, die Rezepturen geändert und den Getränken einfach weniger Zucker zugefügt hat. Ein Effekt, den Gesundheitsexperten begrüßen. Katrin Müller, Nachrichtenredaktion.
1: Erstmals steht seit heute ein mutmaßlicher Täter der Nord Stream-Anschläge vor Gericht. Vor dem hanseatischen Oberlandesgericht in Hamburg hat der Prozess gegen einen ukrainischen Staatsbürger begonnen. Die Bundesanwaltschaft wirft ihm Kriegsverbrechen vor. Er soll ein Sprengkommando geführt haben, das im September 2022 die Gasleitungen in der Ostsee zerstört hat. Erst vor wenigen Wochen wurde Immobilieninvestor René Benko zu 2,5 Jahren Haft wegen Schädigung seiner Gläubiger verurteilt. Nun wechselt er vom Gefängnis in den Hausarrest mit Fußfessel. Ein Antrag des Signa-Gründers wurde vom Landgericht Innsbruck gewährt.
3: Schon einige Male hatte der Anwalt von Benko versucht, seinem Mandanten die Hafterleichterung einer häuslichen Fußfessel zu verschaffen. Diesmal verfing sein Argument, dass sich Benko auf seine weiteren Prozesse nur zu Hause angemessen vorbereiten könne. Für den Ex-Milliardär ist das nach rund 20 Monaten in Untersuchungshaft sicher eine gute Nachricht. Er soll schon in den nächsten Tagen das Gefängnis verlassen dürfen. Aus Wien, Matthias Röder.
1: Die CSU fordert erneut den sofortigen Abbruch der Sondierungsgespräche zwischen SPD, Grünen und Linkspartei in Berlin. CSU-Generalsekretär Martin Huber sagte, die Berliner Linken würden sich nicht um getroffene Vereinbarungen scheren und das Antisemitismusproblem in den eigenen Reihen nicht ernst nehmen. Die Sondierungen sind aktuell unterbrochen, weil die Linken-Fraktion eine inhaltlich abweichende Erklärung zu Antisemitismus unterzeichnet hatte.
4: Und jetzt das Wetter für das Emsland und die Grafschaft Bentheim.
5: Heute wechseln sich in der Region Sonne und Wolken ab. Es bleibt überwiegend trocken. Dazu erreichen wir heute Tageshöchstwerte von bis zu 17 Grad. In der Nacht zu morgen gehen die Temperaturen auf bis zu 8 Grad runter. Morgen gibt es vor allem am Nachmittag viel Sonne. Ansonsten sind auch ein paar Wolken mit dabei, bei Werten von bis zu 19 Grad. Und auch am Freitag gibt es einen Mix aus Sonne und Wolken bei bis zu 18 Grad.
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1: Papst Leo XIV. Hat Lungenkrebs. Das sagten seine Ärzte nach einer Operation des 71-Jährigen. Bei dem Eingriff wurde Leo der untere Lappen der rechten Lunge entfernt. Nach einer Gewebeuntersuchung stand dann fest, es ist Krebs. Claudia Wächter berichtet aus Rom. Hallo Claudia.
2: Hi, hallo.
1: Claudia, viele Gläubige sind geschockt, in Sorge. Viele hatten ja gehofft, dass es einfach ein harmloser Knoten war, der entfernt werden musste. Und Leo selbst?
2: Leo, der hat damit gerechnet, sagen seine Ärzte hier, weil es nach Voruntersuchungen eben schon den Verdacht gab, es könnte Krebs sein. Deshalb ja auch der Rat der Mediziner, lass dich operieren. 1,5 Stunden etwa dauerte der Eingriff hier, alles lief wie geplant. Und einige Zeit später, sagte sein Sprecher, da wollte Leo schon Abendbrot essen. Eine Woche wird er sich nun auf jeden Fall erstmal hier erholen in der Klinik.
1: Haben die Ärzte denn schon was zu den Heilungschancen gesagt?
2: Ja, die Mediziner hier, die sagen, die Prognose sei gut, vor allem weil der Knoten im Frühstadium entdeckt wurde. Bisher gab es ja auch null Hinweise, dass Leo krank ist. Im Gegenteil, er hält sich fit, treibt Sport und geht nur noch offen mit seiner Krankheit um. Auch nicht selbstverständlich für Päpste. Und überraschend fand ich auch, dass er so gefasst und ruhig am Wochenende erklärte, ich habe einen Lungenknoten.
1: Leo ist ja erst 1,5 Jahre Papst. Und jetzt beten schon wieder Gläubige überall auf der Welt für ihr Kirchenoberhaupt.
2: Ja, es ist kaum zu glauben. Erst vergangenes Jahr standen wir hier alle an der Gemelli-Klinik in Rom. Da lag Leos Vorgänger, ja dort Franziskus. Fast nonstop haben Gläubige gebetet, Blumen gebracht. Und nun ist es fast wieder so. Im 10. Stock hat die Klinik ja eine Art Papsttrakt. Und alle fragen sich nun, wie es in den nächsten Wochen weitergeht.
1: Dankeschön, Claudia.
2: Ja, gerne.
3: 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Es ist 12 Uhr und 22 Minuten.

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2: Mit Heiko Alfers. Guten Tag. CDU und FDP wollen im Lingener Stadtrat künftig enger zusammenarbeiten. Für die neue Wahlperiode bis 2031 haben beide Parteien eine gemeinsame Ratsgruppe vereinbart. Sie soll zum 1. November ihre Arbeit aufnehmen. Die Fraktionen bleiben dabei eigenständig. Unter dem Motto Aufbruch Lingen wollen CDU und FDP vor allem die Wirtschaft stärken, die Stadtfinanzen solide halten und die Entwicklung der Stadt voranbringen. Geplant sind unter anderem eine Weiterentwicklung des IT-Campus, eine attraktivere Innenstadt und bessere Bedingungen für Unternehmen und Handwerksbetriebe. Weitere Schwerpunkte sind bezahlbarer Wohnraum, Investitionen in Schulen und Kinderbetreuung sowie der Ausbau der Verkehrs- und Radwegeinfrastruktur. Auch die medizinische Versorgung, die öffentliche Sicherheit und die Unterstützung des Ehrenamtes stehen auf der Agenda. Mit der gemeinsamen Ratsgruppe wollen die Parteien für stabile Mehrheiten und verlässliche Entscheidungen sorgen. Zugleich erklären sie sich offen für eine Zusammenarbeit mit den übrigen Fraktionen im Stadtrat. Das Landgericht Osnabrück hat einen 38-jährigen Angeklagten aus Papenburg wegen besonders schwerer räuberischer Erpressung zu einer Freiheitsstrafe von 6 Jahren und 6 Monaten verurteilt. Das hat das Gericht mitgeteilt. Der 38-Jährige muss zuerst 2 Jahre und 4 Monate ins Gefängnis, bevor er in eine Entziehungsanstalt muss. Dem Angeklagten wurde vorgeworfen, im Dezember 2025 eine Mitarbeiterin eines Papenburger Lokals mit einer Pistole bedroht und Geld eingefordert zu haben. Mit dem Geld in Höhe von 398 Euro soll er dann geflüchtet sein. Zwischen Montagabend und gestern Vormittag haben Einbrecher in Meppen 2 Pedelecs im Wert von mehr als 7.000 Euro gestohlen. Nach Angaben der Polizei brachen die Täter in einen Gartenschuppen an der Rosenstraße ein. Die Einbrecher verschafften sich gewaltsam Zutritt zu dem Holzschuppen und nahmen 2 Elektrofahrräder der Marke Pegasus mit. Die Polizei sucht Zeugen. Zum Sport in der Region. Nach 5 sieglosen Spielen in Folge hat der SV Meppen am 9. Spieltag der 3. Liga wieder gewonnen. Auswärts gewann das Team von Trainer Lukas Beniermann gestern Abend beim FC Hansa Rostock 0:2. Beide Tore für die Emsländer fielen jeweils nach einem Eckball. Das 0:1 erzielte Stefan Rankic in der 73. Minute. Für den 0:2 Endstand sorgte der eingewechselte Nikel Toglu per Kopf in der 88. Minute. Das Spiel im Rostocker Ostseestadion sahen 24.385 Zuschauer. Für den SV Meppen war es der 1. Sieg seit dem 3. Spieltag. Am Sonntag geht die englische Woche für die Emsländer weiter. Dann empfängt der SV Meppen den TSV Havelse. Anpfiff der Begegnung in der Meppener Hensch Arena ist um 19.30 Uhr.
1: Und jetzt das Wetter für das Emsland und die Grafschaft Bentheim.
3: Heute wechseln sich in der Region Sonne und Wolken ab. Es bleibt überwiegend trocken. Dazu erreichen wir heute Tageshöchstwerte von bis zu 17 Grad. In der Nacht zu morgen gehen die Temperaturen auf bis zu 8 Grad runter. Morgen gibt es vor allem am Nachmittag viel Sonne. Ansonsten sind auch ein paar Wolken mit dabei, bei Werten von bis zu 19 Grad. Und auch am Freitag gibt es einen Mix aus Sonne und Wolken bei bis zu 18 Grad.
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1: Ob glatte Wangen, gepflegter Dreitagebart oder unbehaarte Achseln und Beine. Rasieren ist für viele von uns fester Bestandteil der Hautpflegeroutine. Im Fokus steht dabei vor allem das Endergebnis. Wie Rasieren auch nachhaltig und umweltfreundlich funktioniert, darüber spreche ich jetzt mit meiner Kollegin Marie-Christine Ommer. Marie-Christine, was gilt es denn dabei zu beachten?
2: Für eine ökologisch bewusste Rasur sollten wir so wenig Müll wie möglich produzieren. Ebenso rät der Bund für Umwelt- und Naturschutz Deutschland, BUND, dazu, den Energieverbrauch zu reduzieren. Konkret heißt das, Einwegrasierer am besten gar nicht kaufen. Bei elektrischen Rasierern und Epilierern gilt, vor dem Kauf auf den Verbrauch achten. Am Netzbetrieben verbrauchen elektrische Trockenrasierer laut dem BUND weniger als 0,5 Kilowattstunden Strom pro Jahr. Akkubetriebene Rasierer kosten auf lange Sicht nicht nur mehr, sondern verursachen auch Müll. Akkus müssen regelmäßig ausgetauscht werden. Bei nicht sachgerechter Entsorgung können sie sogar für Mensch, Tier und Natur gefährlich sein. Ist der Rasierer defekt, sollte er nicht direkt weggeworfen werden. Stattdessen lieber in ein Repair-Café bringen und dort wieder auf Vordermann bringen lassen. So bleibt das Produkt länger erhalten.
1: Okay, was machen denn diejenigen unter uns, die sich lieber nass rasieren? Es gibt doch auch Rasierer mit austauschbaren Klingen. Wie sind die in puncto Nachhaltigkeit einzuordnen?
2: Du meinst wahrscheinlich die sogenannten Systemrasierer. Diese bestehen aus einer wiederverwendbaren Halterung und einem austauschbaren Scherkopf. Sie produzieren weniger und langsamer Müll als Einwegrasierer, die, wie es der Name schon sagt, für die einmalige Verwendung gedacht sind. Allerdings müssen hier, wie du ganz richtig sagst, früher oder später die Aufsätze getauscht werden. Das liegt hauptsächlich an den Klingen. Diese werden mit der Zeit unscharf oder verstopfen. Dann muss ein neuer Scherkopf her und der alte wandert in den Müll. Also auch nicht so wirklich nachhaltig. Doch deshalb müssen wir nicht auf seideglatte und weiche Haut verzichten. Beinahe ein Leben lang hält ein Rasierhobel. Die bestehen meist komplett aus Edelstahl. In der Anschaffung ist der Rasierhobel teurer als ein herkömmlicher Rasierer. Die Klingen halten bei richtiger Pflege und Verwendung allerdings deutlich länger. Am Ende ihrer Lebensdauer angelangt, sind sie außerdem komplett recycelbar. Gar keinen Abfall verursacht das Rasiermesser. Allerdings ist es in der Anwendung deutlich anspruchsvoller und bedarf einer ruhigen Hand sowie einer gewissen Übung. Hier gilt es, besonders vorsichtig zu sein.
1: Alles klar, damit hätten wir die Utensilien soweit auf ihre Umweltfreundlichkeit und Nachhaltigkeit geprüft. Wie sieht es denn mit dem Rasierschaum aus?
2: Rasierschaum ist meist in Aluminium- oder Plastikflaschen mit Sprühköpfen abgefüllt. Die Verbraucherzentrale Hessen empfiehlt für eine nachhaltigere Nassrasur deshalb auf Rasierseife und Pinsel umzusteigen. Rasierseife kommt mit wenig Verpackung und ohne Treibgas aus. Das macht sie umweltfreundlicher als Rasierschaum. Gleichzeitig ist sie ergiebig in der Anwendung. Sie macht die Haare weich, schützt den Säuremantel der Haut und reduziert Hautreizungen. Rasiercreme und Rasieröle können ebenfalls nachhaltigere Alternativen sein. Und auch bei den Rasierpinseln gibt es umweltfreundliche Varianten aus Holz oder Bambus. Interessant ist beim Thema Rasur zudem, dass Frauen oft mehr für glatte Haut ausgeben als Männer. Das liegt an der sogenannten Pink Tax, sagt die Verbraucherzentrale. Dabei handelt es sich nicht um eine echte Steuer. Pink Tax beschreibt das Phänomen, dass speziell für Frauen vermarktete Produkte teurer sind als solche für Männer oder neutrale Produkte. Wer also zusätzlich zur Umwelt auch noch seinen Geldbeutel schonen möchte, sollte beim Kauf auf geschlechtsneutrale oder für Männer gekennzeichnete Produkte zurückgreifen.
1: Wir müssen also nicht auf glatte Wangen, Achseln oder Beine verzichten und können bei der Rasur trotzdem nachhaltig und umweltfreundlich handeln. Vielen Dank, Marie-Christine, für die Tipps.

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1: Herbst 1979. Die Welt des 15-jährigen Motte steht Kopf. Sein bester Freund wird schwer krank, seine Eltern trennen sich. Und dazu kommt auch noch, dass er sich richtig dolle in Jacqueline verliebt hat. Er erlebt ein Wechselbad der Gefühle. Dabei will er eigentlich nur Fußball spielen, David Bowie hören und endlich mal vom Zehner springen. Das Freibad wird sein Zufluchtsort, wenn alles zu viel wird. Nach einem Zeitsprung viele Jahre später ist Motte mittlerweile Statiker geworden. Er soll den 10-Meter-Turm im Freibad abreißen, der Ort, an dem ganz viele Erinnerungen stecken. Blackbird ist ein Coming-of-Age-Drama. Es basiert auf das gleichnamige Buch von Matthias Brandt. Den Film Blackbird könnt ihr in der ARD-Mediathek streamen.
2: 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Es ist 12 Uhr und 53 Minuten.

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1: Ich bin Diana Kramer. Die schwarz-rote Koalition hat ihren Streit über eine Steuer auf zuckerhaltige Getränke beigelegt. Ab Juli kommenden Jahres sollen laut einem Kabinettsbeschluss je nach Zuckergehalt 26 oder 32 Cent steuerfällig werden. Kleine Hersteller mit weniger als 1 Million Litern im Jahr sollen davon ausgenommen sein.
2: Mit der Steuer will Finanzminister Lars Klingbeil Geld für den Bundeshaushalt einnehmen und zugleich die Hersteller dazu bringen, den Zuckergehalt ihrer Getränke zu senken. Für 2027 rechnet die Bundesregierung mit rund 690 Millionen Euro Einnahmen. Kritik kommt aus der Union. Hessens Ministerpräsident Boris Rhein nennt die Abgabe eine Teuersteuer. Sie belastet die Bürger zusätzlich und gefährde Arbeitsplätze in der Getränkeindustrie. Auch andere unionsgeführte Länder hatten sich zuletzt gegen die Steuer ausgesprochen. Thomas Bleskin, Nachrichtenredaktion.
1: Auch Zigaretten werden teurer. Der Finanzausschuss des Bundestags hat heute für höhere Tabaksteuern gestimmt. Zwischen 2027 und 2030 steigen die Steuern schrittweise. Eine Packung mit 20 Zigaretten könnte 2030 fast 12 Euro kosten. Aktuell sind es im Schnitt um 8 Euro. Auch Drehtabak, Shisha-Tabak und E-Zigaretten sollen teurer werden. Große Sorge um den Papst. Leo XIV. Ist an Lungenkrebs erkrankt. Das gaben seine Ärzte am Abend nach einer Operation bekannt. Im Krankenhaus soll sich der Papst jetzt etwa eine Woche erholen. Wie es mit seiner Therapie dann weitergeht, ist noch offen.
3: Die Stimmung hier im Vatikan schwankt zwischen Unsicherheit und Hoffnung. Gut ist, dass der Tumor früh entdeckt wurde. Doch ein Teil von Leos rechten Lungenflügel wurde entfernt. Der Eingriff ist gut verlaufen. 3 Stunden lang lag der Papst hier im OP. Aber ein Rückfall ist möglich. Leo schien bisher immer gesund, hat ein Fitnessstudio in seinem Apartment hier. Trotz allem wirkt er aber gefasst. Auch sein Bruder wird gerade in den USA behandelt. Auch er hat Krebs. Claudia Wächter, Rom.
1: Der Gewinner des Rekord-Euro-Jackpots von 120 Millionen Euro ist gefunden. Der 35-Jährige aus dem Kreis Mettmann bei Düsseldorf wurde telefonisch über seinen Gewinn informiert. Er sei überwältigt und völlig sprachlos gewesen, teilte der Online-Anbieter Lotto24 mit. Für die Ziehung am Dienstag hatte der Mann den Tippschein eher zufällig und kurzfristig ausgefüllt. Sein Einsatz lag bei 36,80 Euro.
4: Und jetzt das Wetter für das Emsland und die Grafschaft Bentheim.
5: Heute wechseln sich in der Region Sonne und Wolken ab. Es bleibt überwiegend trocken. Dazu erreichen wir heute Tageshöchstwerte von bis zu 17 Grad. In der Nacht zu morgen gehen die Temperaturen auf bis zu 8 Grad runter. Morgen gibt es vor allem am Nachmittag viel Sonne. Ansonsten sind auch ein paar Wolken mit dabei, bei Werten von bis zu 19 Grad. Und auch am Freitag gibt es einen Mix aus Sonne und Wolken bei bis zu 18 Grad.
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Wenn wir über bedrohte Tierarten sprechen, dann denken wahrscheinlich die meisten so an Eisbären, Gorillas oder Tiger. Das klingt weit weg. Dem Artenschwund begegnen wir aber auch hier bei uns in Deutschland und in unserer Region. Betroffen sind zum Beispiel Kröten. Da kommen zwar einige Arten noch recht häufig vor. Wenn wir ein bisschen drauf achten, dann können wir Kröten auch noch ganz gut bei uns finden. Aber es gibt eben auch Arten, die schon auf der roten Liste stehen. Gerade während der Krötenwanderungen zu den Laichgewässern werden immer wieder Tiere überfahren. Da sind oft schon Helferinnen und Helfer im Einsatz, um die Kröten bei der Wanderung zu unterstützen, zum Beispiel durch Schutzzäune oder spezielle Durchgänge. Aber auch der Verlust von Lebensräumen

Räumen oder der Klimawandel wirken sich auf die Bestände der Arten aus. Das Ganze schauen wir uns gleich mal ein bisschen genauer an. In unserer Wochenserie zum Artenschwund in der Region geht es gleich um die Situation im Emsland und der Grafschaft Bentheim. Und wir schauen auch mal, wie wir den Tieren vielleicht auch was Gutes tun können. Also bleibt dran!

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1: Frösche, Molche und Kröten. Sie alle gehören zur Gruppe der Amphibien. Amphibien sind wichtige Tiere für unser Ökosystem und tragen zur Artenvielfalt bei. Jedoch gelten in Deutschland und in Niedersachsen 75% der Amphibienarten als gefährdet. Das ist auch Thema unserer Wochenserie über den Artenschwund in der Region. Meine Kollegin Lucy Sörng berichtet.
2: Wenn draußen die Temperaturen steigen, kommen Kröten in Hochzeitsstimmung und machen sich auf den Weg zu ihren Laichgewässern. Wenn Straßen überquert werden müssen, ereilt Kröten dort oftmals ein leidvoller Tod, wenn Autofahrer sie übersehen. Dagegen sollen Krötenschutzzäune entlang der Wanderwege der Amphibien helfen. So gibt es in Nordhorn ein paar Zäune vom Verein Nordhorn Nachhaltig und in Lingen vom Naturschutzbund Deutschland. Das Überfahren an sich sei aber nicht das größte Problem, so Leslie Koch, wissenschaftliche Mitarbeiterin bei der ökologischen Station Grafschaft Bentheim-Emsland Süd.
3: Die kriegen ein sogenanntes Barotrauma. Dadurch, dass die Autos so schnell an denen vorbeifahren, ändert sich der Luftdruck und das machen die kleinen Organe einfach nicht mit und dann platzen die einfach. Nicht nur der Reifen per se ist das Problem, sondern wirklich der Luftdruck einfach. Auch wenn man denkt, man fährt mit 30 an den Kröten da vorbei, wenn man sieht, oh, hier sitzen gerade welche auf der Straße, das ist auch schon zu schnell.
2: Am besten ist es also, mit Schrittgeschwindigkeit zu fahren. Dann haben Kröten auch noch die Chance auszuweichen. Im Emsland und der Grafschaft Bentheim sind 3 Arten von Kröten vertreten. Die Erdkröte, die Kreuzkröte und die Knoblauchkröte. Amphibien allgemein sind sehr stark auf einen Lebensraum im Wasser zur Eiablage und zum Heranwachsen angewiesen. Zusätzlich haben sie einen Landlebensraum, wo sie ihre Nahrung finden und ihre Winterquartiere einrichten. Daraus ergeben sich schon mal 2 Angriffspunkte, wo sie gefährdet werden können. Das erklärt Johannes Weise, wissenschaftliche Leitung der ökologischen Station Grafschaft Bentheim-Emsland Süd.
4: Das kann eben auch sein, dass wenn Kröten ihre Winterquartiere in einem Waldstück haben und das gerodet wird, dass dann viel von ihren Winterquartieren kaputt gemacht wird. Als ein Beispiel. Ein anderes Beispiel ist, dass heutzutage immer tiefer gepflügt wird und Arten, die sich eigentlich immer so einen halben Meter bis Meter tief eingraben, dass die eben dadurch mechanisch beeinträchtigt werden können, im Falle der Knoblauchkröte.
2: Die Zerstörung von Gewässerstrukturen bzw. das Verfüllen in Ackerland im Emslandplan beispielsweise führte in der Vergangenheit zu einem starken Einbruch an Amphibien. Heutzutage ist auch der massive Einsatz von Pestiziden und Herbiziden ein wesentlich nachteiliger Faktor. Dadurch, dass Amphibien einerseits Sauerstoff über die Haut aufnehmen, aber andererseits auch keine feste äußere Haut haben, gelangen Giftstoffe leicht in die Haut. Deshalb sollte man diese auch nie mit bloßen Händen anfassen, so Johannes Weise. Rückstände von Seifenresten, Kugelschreiber oder Staub beispielsweise können leicht in die Haut der Amphibien eindringen.
4: Dann doch eher mit einem Handschuh oder zur Not, wenn man eine entsprechende Genehmigung hat, diese Tiere zu händeln, dass man doch zumindest dann mit der Hand erstmal durch Erde durchgeht und sie wäscht und dann ein bisschen der Umgebung anpasst. Aber eigentlich sollte das dann doch eher über Nitrilhandschuhe passieren, sie zu händeln.
2: Es gilt wie bei allen Arten, je mehr man über sie weiß, desto eher kann man etwas für den Tierschutz tun. Mit ehrenamtlichem Engagement, wie beispielsweise beim Amphibienprojekt des Tierparks Nordhorn, kann sich jeder für den Schutz der Amphibien engagieren. Und das direkt vor der Haustür.
1: Das war der 3. Teil unserer Wochenserie über den Artenschwund in der Region. Und morgen sind wir dann zu Besuch in einer Fledermaus-Auffangstation.

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2: Mit Heiko Alfers. Guten Tag. Bei einem Wohnungsbrand in Nordhorn ist gestern Abend ein 86 Jahre alter Mann leicht verletzt worden. Das Feuer brach am Dienstagabend in seiner Erdgeschosswohnung am Buschkamp aus. Eine 73-jährige Bewohnerin des Obergeschosses hatte eine starke Rauchentwicklung im Treppenhaus bemerkt. Durch Klopfen und Klingeln warnte sie ihre Nachbarn. Dann brachte die 73-jährige sich und ihren Hund in Sicherheit und alarmierte die Polizei. Auch der 86-Jährige konnte das Gebäude rechtzeitig verlassen. Er wurde mit leichten Verletzungen in ein Krankenhaus gebracht. Als mögliche Ursache gilt Essen, das auf dem Herd vergessen worden sein könnte. Die genaue Brandursache ist allerdings noch unklar. Das Wohnhaus ist nach dem Brand vorerst unbewohnbar. Den Sachschaden schätzt die Polizei auf rund 100.000 Euro. In Lingen ist gestern Nachmittag ein 15-jähriger Radfahrer bei einem Verkehrsunfall leicht verletzt worden. Nach Angaben der Polizei ereignete sich der Unfall gegen 16.50 Uhr im Kreisverkehr am Willy-Brandt-Ring. Ein 67-jähriger Autofahrer wollte den Kreisverkehr in Richtung Waldstraße verlassen. Dabei soll er einen Jugendlichen auf seinem Fahrrad übersehen haben. Es kam zum Zusammenstoß. Der 15-Jährige wurde bei dem Unfall leicht verletzt. Nach dem Unfall hat er sich laut Polizei eigenständig in ein Krankenhaus begeben. CDU und FDP wollen im Lingener Stadtrat künftig enger zusammenarbeiten. Für die neue Wahlperiode bis 2031 haben beide Parteien eine gemeinsame Ratsgruppe vereinbart. Sie soll zum 1. November ihre Arbeit aufnehmen. Die Fraktionen bleiben aber eigenständig. Unter dem Motto Aufbruch Lingen wollen CDU und FDP vor allem die Wirtschaft stärken, die Stadtfinanzen solide halten und die Entwicklung der Stadt voranbringen. Geplant sind unter anderem eine Weiterentwicklung des IT-Campus, eine attraktivere Innenstadt und bessere Bedingungen für Unternehmen und Handwerksbetriebe. Mit der gemeinsamen Ratsgruppe wollen die Parteien für stabile Mehrheiten und verlässliche Entscheidungen sorgen. Zugleich erklären sie sich offen für eine Zusammenarbeit mit den übrigen Fraktionen im Stadtrat. Der Karateverein Nordhorn hat beim Kempoka Rio Cup in Steinheim den zweiten Platz in der Vereinswertung belegt. Bei dem Turnier mit mehr als 160 Teilnehmerinnen und Teilnehmern gingen 28 Sportlerinnen und Sportler aus Nordhorn an den Start. Sie erreichten insgesamt 23 Platzierungen. Besonders erfolgreich waren Lavina Sirbu und Janis Wassink. Die 11-Jährige und der 13-Jährige gewannen jeweils 2 Wettbewerbe. Auch Anna Schlüter und Luisa Wolf sicherten sich in ihren Altersklassen jeweils die vordersten Plätze.
1: Und jetzt das Wetter für das Emsland und die Grafschaft Bentheim.
3: Heute wechseln sich in der Region Sonne und Wolken ab. Es bleibt überwiegend trocken. Dazu erreichen wir heute Tageshöchstwerte von bis zu 17 Grad. In der Nacht zu morgen gehen die Temperaturen auf bis zu 8 Grad runter. Morgen gibt es vor allem am Nachmittag viel Sonne. Ansonsten sind auch ein paar Wolken mit dabei, bei Werten von bis zu 19 Grad. Und auch am Freitag gibt es einen Mix aus Sonne und Wolken bei bis zu 18 Grad.
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1: Briefe verschicken wird in Deutschland wohl so teuer wie noch nie. Die Bundesnetzagentur hat in Bonn in dieser Woche einen Vorschlag veröffentlicht, nachdem das Briefporto Anfang 2027 um über 20% steigen könnte. Auch Pakete sollen deutlich teurer werden. Darüber hat Heiko Alfers heute in unserer Morningshow mit Ronny Thorau gesprochen.
2: Ronny, eine Preiserhöhung von über 20% beim Porto. Das hieße beim Standardbrief zum Beispiel satte 1,14 Euro statt bisher 95 Cent. Kommt das wirklich und warum so viel?
3: Also kommen tut das höchstwahrscheinlich, weil die Post, die muss sich ja da immer nach den Vorschlägen der Bundesnetzagentur richten, hat den Spielraum, der ihr da alle 2 Jahre vorgelegt wird, aber zuletzt immer voll ausgeschöpft. Wird das also auch wahrscheinlich dieses Mal tun. Gründe für den zu erwartenden Preissprung sind wohl einerseits die gestiegenen Kosten bei der Post, andererseits die sinkende Zahl von Briefsendungen. Weil wenn weniger Briefe transportiert werden, wird die einzelne Sendung eben teurer, weil die Post ja trotzdem ihr großes Netz an Briefkästen, Filialen und Postboten vorhalten muss.
2: Und die Preiserhöhung wird ja wohl nicht nur Standardbriefe betreffen. Was noch?
3: Ja, zum einen gibt es ja noch andere Briefarten, zum Beispiel Maxi-Brief, Großbrief oder Postkarten. Außerdem dürfen Pakete gut 10% teurer werden, sagt die Bundesnetzagentur. Und Geschäftskundensendungen auch gut 20%. Das ist so Post von Firmen und Behörden.
2: Im Vergleich zu unseren Nachbarstaaten ist das Briefporto bei uns ja sogar noch relativ günstig. In Frankreich zum Beispiel kostet ein Standardbrief bald 1,67 Euro, in den Niederlanden 1,40 Euro. Aber trotzdem, wer die drohende 20% Preiserhöhung bei Briefen und 10% bei Paketen happig findet, wie kann der sparen?
3: Naja, also zum einen sinkt ja die Zahl der verschickten Briefe nicht umsonst. Mit E-Mails und Chatnachrichten hat man ja heutzutage günstige, oft kostenlose Alternativen. Bei Firmen- oder Behördenpost hat man außerdem ja oft die Chance, ohne Porto was zu schicken, wenn da ein Hinweis wie Entgelt zahlt Empfänger draufsteht oder auch ein bisschen unklarer Bitte freimachen. Das ist ja aber auch nur eine Bitte, kein Muss. Und sparen kann man auch, wenn man die Größen- und Gewichtsvorgaben genau beachtet. Also im Zweifel lieber etwas leichter verschicken oder ein bisschen mehr zusammenfalten, um ins billigere Porto zu rutschen.
2: Und es gibt ja nicht nur die Post.
3: Ja, völlig richtig. Bei Briefen gibt es ja oft lokale Anbieter und bei Paketen auch bundesweite Konkurrenten wie Hermes, DPD, GLS und UPS. Die sind wegen der absehbaren Porto-Erhöhung jetzt ja vielleicht dann erst recht einen vergleichenden Blick wert. Und ansonsten kann man manche Post ja auch selber vorbeibringen und in den Briefkasten des Empfängers werfen. Kündigungen fürs Fitnessstudio zum Beispiel oder auch Post ans örtliche Finanzamt.
1: Die Entscheidung der Bundesnetzagentur ist noch nicht endgültig. Die Deutsche Post AG, andere Zustellunternehmen und Verbraucherschutzorganisationen können bis zum 30. Oktober Einspruch dagegen einlegen. Im November will die Bundesnetzagentur dann die finale Entscheidung bekannt geben. Danach kann die Post konkrete Preiserhöhungen beantragen.

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1: Ich bin Thomas Brockt. Die schwarz-rote Koalition hat ihren Streit über eine Steuer auf zuckergesüßte Getränke beigelegt. Ab Juli 2027 sollen laut einem Kabinettsbeschluss je nach Zuckergehalt 26 oder 32 Cent Steuer fällig werden. Kleine Hersteller mit weniger als 1 Million Litern im Jahr sollen davon ausgenommen sein.
2: Mit der Steuer will Finanzminister Lars Klingbeil Geld für den Bundeshaushalt einnehmen und zugleich die Hersteller dazu bringen, den Zuckergehalt ihrer Getränke zu senken. Für 2027 rechnet die Bundesregierung mit rund 690 Millionen Euro Einnahmen. Kritik kommt aus der Union. Hessens Ministerpräsident Boris Rhein nennt die Abgabe eine Teuersteuer. Sie belaste die Bürger zusätzlich und gefährde Arbeitsplätze in der Getränkeindustrie. Thomas Bleskin, Nachrichtenredaktion.
1: Rund 4 Jahre nach dem Anschlag auf die Nord Stream Pipelines in der Ostsee hat in Hamburg der Prozess gegen einen der mutmaßlichen Täter begonnen. Der Ukrainer muss sich unter anderem wegen des Vorwurfs eines Kriegsverbrechens verantworten. Die Bundesanwaltschaft wirft ihm außerdem die Herbeiführung von Sprengstoffexplosionen, Zerstörung von Bauwerken sowie die Störung öffentlicher Betriebe vor. Die Anschläge auf die Nord Stream Gasleitungen hatten im September 2022 weltweit für Schlagzeilen gesorgt. Vor wenigen Wochen wurde Immobilieninvestor René Benko zu 2,5 Jahren Haft wegen Schädigung seiner Gläubiger verurteilt. Nun wechselt er vom Gefängnis in den Hausarrest mit Fußfessel. Ein entsprechender Antrag des Signa-Gründers wurde vom Landesgericht Innsbruck gewährt.
3: Schon einige Male hatte der Anwalt von Benko versucht, seinem Mandanten die Hafterleichterung einer häuslichen Fußfessel zu verschaffen. Diesmal verfing sein Argument, dass sich Benko auf seine weiteren Prozesse nur zu Hause angemessen vorbereiten könne. Für den Ex-Milliardär ist das nach rund 20 Monaten in Untersuchungshaft sicher eine gute Nachricht. Er soll schon in den nächsten Tagen das Gefängnis verlassen dürfen. Aus Wien, Matthias Röder.
1: Zigaretten werden teurer. Der Finanzausschuss des Bundestags hat heute für höhere Tabaksteuern gestimmt. Zwischen 2027 und 2030 steigen die Steuern schrittweise. Eine Packung mit 20 Zigaretten könnte 2030 fast 12 Euro kosten. Aktuell sind es im Schnitt um 8 Euro. Auch Drehtabak, Shisha-Tabak und E-Zigaretten werden teurer.
4: Und jetzt das Wetter für das Emsland und die Grafschaft Bentheim.
5: Heute wechseln sich in der Region Sonne und Wolken ab. Es bleibt überwiegend trocken. Dazu erreichen wir heute Tageshöchstwerte von bis zu 17 Grad. In der Nacht zu morgen gehen die Temperaturen auf bis zu 8 Grad runter. Morgen gibt es vor allem am Nachmittag viel Sonne. Ansonsten sind auch ein paar Wolken mit dabei, bei Werten von bis zu 19 Grad. Und auch am Freitag gibt es einen Mix aus Sonne und Wolken bei bis zu 18 Grad.
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1: Es gibt Zeiten, da läuft alles im Leben super. Die Welt ist bunt und alles ist schön. Und manchmal hat man eher das Gefühl, festzustecken. Genau dieses Gefühl steckt im Titel von Remy Wolfs neuem Album Mud. Eben das Gefühl, im Schlamm festzustecken und nicht weiterzukommen. Die US-amerikanische Singer-Songwriterin hat sich in den vergangenen Jahren mit ihrem ganz eigenen Sound einen Platz im Pop erarbeitet. Bekannt wurde sie vor allem 2021 durch ihr Debütalbum Juno. 2024 folgte dann das Album Big Ideas. In ihrem neuen dritten Studioalbum verarbeitet Remy Wolf persönliche Krisen, innere Konflikte und ihr eigenes Chaos. Das hören wir uns natürlich auch an, heute mit dem Song Burn Me Blue.

Burn Me Blue von Remy Wolf aus ihrem neuen Studioalbum Matt. Das Album stellen wir euch in dieser Woche bei uns im Soundcheck vor. Mehr Infos dazu gibt es auch nochmal unter emsfechtewelle.de.

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1: Die Bahn hat einen neuen Fahrplan für den Winter und für den können Kunden ab heute Karten kaufen. Das heißt, wer über Weihnachten oder Silvester verreist, sollte jetzt schnell zuschlagen, denn die Preise dürften später steigen. Thomas Bremser berichtet. Hallo Thomas.
2: Ja, grüß dich.
1: Thomas, worauf sollte ich denn grundsätzlich achten, wenn ich für den neuen Fahrplan Tickets buchen will?
2: Es gibt mehrere Kategorien, die ich buchen kann. Flexpreise, Spar- und Supersparpreise. Die letzten beiden gibt es nicht so häufig, darum werden Schnellbucher hier belohnt. Aber die Tickets sind dann auch auf einen konkreten Zug festgelegt und ich kann sie teilweise nicht stornieren. Flexpreistickets sind deutlich teurer, damit kann ich an einem bestimmten Tag aber jeden Zug nehmen, der meiner gebuchten Verbindung entspricht. Und ich kann jetzt schon für die Oster- und Sommerferien buchen, bis zu 12 Monate im Voraus kann ich nämlich Online-Tickets kaufen.
1: Wie kann ich denn Geld sparen, wenn ich ab heute buchen möchte?
2: Also billiger sind Fahrten meist unter der Woche. Heiligabend liegt auf einem Donnerstag, hier dürften der Dienstag und Mittwoch günstiger sein. Und ich würde auch in Randzeiten fahren, also frühmorgens oder spätabends. Generell gilt, früh buchen, flexibel bei Tag und Uhrzeit sein und die Bestpreissuche aktivieren auf der Bahn-Homepage oder App. Dann sehe ich direkt den günstigsten Preis für den Tag. Familien sollten eventuell warten mit dem Buchen, denn ab dem 26. Oktober gibt es bei der Bahn Familientickets. Eine Hin- und Rückfahrt für 5 Personen gibt es dann für 100 Euro, egal wo es hingeht.
1: Dankeschön, Thomas.
2: Ja, bitteschön.
1: Ab heute können Bahnkunden Tickets für den neuen Winterfahrplan kaufen. Die Preise hat der Konzern nicht erhöht. Es gibt teilweise mehr Verbindungen, auch ins Ausland. Mehr Infos findet ihr auch nochmal bei der Deutschen Bahn.
3: 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Es ist 14 Uhr und 24 Minuten.

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2: Mit Marie-Christine Ommer, guten Tag. Der Landkreis Emsland wird voraussichtlich auch in den kommenden Jahrzehnten wachsen. Das geht aus einer Studie des Berlin-Instituts und der Wüstenrot-Stiftung hervor. Demnach könnte die Bevölkerung im Emsland bis zum Jahr 2045 um 3,2% zunehmen. Für Deutschland insgesamt wird dagegen ein Rückgang um 2,2% prognostiziert, für Niedersachsen um 2,5%. Laut der Mitteilung des Landkreises erreicht das Emsland in einem bundesweiten Vergleich von 400 Landkreisen und kreisfreien Städten in Bezug auf seine Zukunftsfähigkeit Platz 94. Bewertet wurde unter anderem die demografische Entwicklung, die Wirtschaft, die Bildung und die sozialen Rahmenbedingungen. Die Studie weist zugleich auf Herausforderungen hin. So dürfte die Zahl der Menschen im Erwerbsalter bis 2045 zurückgehen, während die Zahl der über 67-Jährigen deutlich steigt. Nach Einschätzung des Landkreises werden deshalb Investitionen in Innovation, Qualifizierung und die wirtschaftliche Entwicklung weiterhin wichtig sein. Den Link zur Studie und weiteren Informationen findet ihr unter www.emsfechtewelle.de. Eine Auszubildende aus Lingens sächsischer Partnerstadt Marienberg hat 2 Wochen lang die Arbeit der Lingener Stadtverwaltung kennengelernt. Das hat die Stadtverwaltung mitgeteilt. Enya Dietrich war unter anderem im Fachdienst Arbeit eingesetzt und hat die Vorbereitung für die Oberbürgermeister-Stichwahl unterstützt. Neben den beruflichen Einblicken standen auch Besuche verschiedener Einrichtungen und Sehenswürdigkeiten auf dem Programm. Dazu gehörten die Emsland-Arena, die Feuerwehr und eine Führung zur Geschichte der Stadt. Der Austausch von Auszubildenden ist seit Jahren ein fester Bestandteil der Städtepartnerschaft zwischen Lingen und Marienberg. Weitere Begegnungen sind bereits in Planung. Wer die Ausstellung Rotschlemme, Könige und Zeitgeist im Gut Altenkamp in Papenburg-Aschendorf noch besuchen möchte, hat dafür nur noch bis Sonntag Gelegenheit. Dann endet die Schau mit Werken von Kirsten Rademacher, Martin Langer und Andreas Bausch. Zu sehen sind Fotografien, Installationen, Skulpturen und Malereien. Die Kunstwerke beschäftigen sich unter anderem mit menschlicher Wahrnehmung, gesellschaftlichem Wandel und dem Verhältnis von Vergangenheit und Gegenwart. Besondere Aufmerksamkeit erhielten die leuchtenden Skulpturen von Martin Langer, die in diesem Sommer auch im Barockgarten des historischen Herrenhauses zu sehen waren. Die Ausstellung ist noch bis Sonntag täglich von 10 bis 17 Uhr geöffnet. Anschließend geht das Ausstellungszentrum in die Winterpause. Die Wiedereröffnung ist für April 2027 geplant. In Herbrumm wird die Wehrbrücke an der Borsumer Straße am 28. Oktober gesperrt. Das hat die Stadt Papenburg heute mitgeteilt. Grund ist eine Brückenprüfung. Wie lange die Sperrung bestehen bleibt, geht aus der Mitteilung nicht hervor. Eine Umleitung wird ausgeschildert.
3: Und jetzt das Wetter für das Emsland und die Grafschaft Bentheim.
2: Während heute Vormittag in unserer Region am Himmel die Sonne zu sehen war, wird sie im Laufe des Nachmittags teils von Wolken verdeckt. Die Temperaturen erreichen Höchstwerte von 16 Grad. In der Nacht sinken sie auf 8 Grad ab. Morgen ist es am Vormittag zunächst bewölkt. Am Nachmittag scheint dann die Sonne. Mit maximal 18 Grad ist es ein wenig wärmer als heute. Am Freitag bleiben die Temperaturen auf dem gleichen Niveau, ebenfalls mit Höchstwerten von 18 Grad. Morgens erwartet uns ein Sonne-Wolken-Mix. Gegen Nachmittag ziehen dann mehr Wolken auf und abends setzt Regen ein. Dazu zieht ein mäßiger Nordwestwind auf mit Böen von bis zu 40 km pro Stunde.
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1: In der Medizin ist es wichtig, dass die Fachkräfte ihr Wissen regelmäßig auffrischen und sich mit neuen Behandlungsansätzen auseinandersetzen. So können sie Patientinnen und Patienten besser begleiten und unterstützen, gerade auch, wenn die vor ganz konkreten Herausforderungen stehen. Ein Beispiel hört ihr jetzt von Heiko Alfers in unserer guten Nachricht aus der Region.
2: Eine Schwangerschaft ist für viele Familien eine ganz besondere Zeit. Doch wenn die Mutter Diabetes entwickelt, dann gibt es einiges zu beachten, von der richtigen Behandlung bis zur Versorgung des Babys nach der Geburt. Umso wichtiger ist es, dass alle Beteiligten gut zusammenarbeiten. Und genau darum ging es vor kurzem bei einer Fortbildung im Bonifatius-Hospital in Lingen. Hebammen, Pflegefachkräfte, Ärztinnen und Ärzte aus der Frauen- und Kinderheilkunde sind zusammengekommen, um ihr Wissen rund um Diabetes in der Schwangerschaft aufzufrischen und Erfahrungen auszutauschen. Auf dem Programm standen unter anderem die Diagnose und Behandlung von Schwangerschaftsdiabetes, die Versorgung von Neugeborenen und die Frage, worauf es beim Stillen ankommt, wenn die Mutter Diabetes hat. Die Fachleute haben dabei nicht nur aktuelle Erkenntnisse mitgebracht, sondern haben auch über ganz praktische Fälle aus ihrem Berufsalltag berichtet. Das Ziel, schwangere Frauen und ihre Babys bestmöglich zu begleiten und zu versorgen. Denn wenn Hebammen, Geburtshelfer und Kinderärzte Hand in Hand arbeiten, ist das eine gute Nachricht für Familien in unserer Region.

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3: Es ist 14:53 Uhr.

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1: Ich bin Thomas Brockt. Kinder unter 13 Jahren sollen in Deutschland künftig grundsätzlich keine sozialen Netzwerke wie TikTok, Snapchat oder Instagram mehr nutzen dürfen. Das Bundeskabinett hat dafür Eckpunkte beschlossen, die gelten sollen, bis es eine EU-weite Regelung gibt.
2: Die deutschen Social-Media-Beschränkungen müssen noch durchs Kabinett, dann durch Bundestag und Bundesrat. Das kann also noch Monate dauern, bis die in Kraft treten. Damit kommen sie aber vielleicht immer noch schneller als die EU-Regeln. Inhaltlich schält sich aber eine ungefähr gleiche Linie heraus. Unter 13 Jahren kein Social Media, danach nur eingeschränkt. Und es soll strengere Vorgaben für die Plattformen geben, insbesondere suchtfördernde Algorithmen für Jugendliche zu unterlassen. Solche Vorgaben an die Plattformen lassen sich allerdings nur von der EU wirksam durchsetzen. Ronny Thorau, Berlin.
1: Die Bundesregierung hat auch eine Steuer auf zuckerhaltige Getränke auf den Weg gebracht. Betroffen sind Softdrinks mit mindestens 5 Gramm Zucker pro 100 Milliliter, also Limonaden, Eistees, Energydrinks oder Fruchtsaftgetränke mit Zuckerzusatz. Die Steuer soll ab Juli 2027 gelten und in 2 Stufen je nach Zuckergehalt erhoben werden. Laut Finanzministerium könnte der Bund damit 690 Millionen Euro im kommenden Jahr einnehmen. Schwere Unwetter haben in vielen Regionen Griechenlands Schäden angerichtet. In einigen Gegenden fiel der Strom aus. Auch der Fährverkehr ist stark eingeschränkt.
3: Die heftigen Unwetter haben vielen Urlaubern die Ferien vermiest. Flüge nach Rhodos mussten nach Kreta umgeleitet werden. In zahlreichen Regionen fiel innerhalb von nur 12 Stunden so viel Regen wie sonst im gesamten Oktober. In der Ägäis peitschen schwere Stürme über das Meer. Die meisten Fähren bleiben in den Häfen. Takisaphos, Athen.
1: Rund 4 Jahre nach dem Anschlag auf die Nord Stream Pipelines in der Ostsee hat in Hamburg der Prozess gegen einen der mutmaßlichen Täter begonnen. Der Ukrainer muss sich unter anderem wegen des Vorwurfs eines Kriegsverbrechens verantworten. Die Bundesanwaltschaft wirft ihm außerdem die Herbeiführung von Sprengstoffexplosionen, Zerstörung von Bauwerken sowie die Störung öffentlicher Betriebe vor. Die Anschläge auf die Nord Stream Gasleitungen hatten im September 2022 weltweit für Schlagzeilen gesorgt.
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5: Während heute Vormittag in unserer Region am Himmel die Sonne zu sehen war, wird sie im Laufe des Nachmittags teils von Wolken verdeckt. Die Temperaturen erreichen Höchstwerte von 16 Grad. In der Nacht sinken sie auf 8 Grad ab. Morgen ist es am Vormittag zunächst bewölkt. Am Nachmittag scheint dann die Sonne. Mit maximal 18 Grad ist es ein wenig wärmer als heute. Am Freitag bleiben die Temperaturen auf dem gleichen Niveau, ebenfalls mit Höchstwerten von 18 Grad. Morgens erwartet uns ein Sonne-Wolken-Mix. Gegen Nachmittag ziehen dann mehr Wolken auf und abends setzt Regen ein. Dazu zieht ein mäßiger Nordwestwind auf mit Böen von bis zu 40 Kilometern pro Stunde.
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0: Schiffe sind schon ziemlich cool. Da gibt es riesige Frachter, die Container über die Meere transportieren oder die großen Kreuzfahrtschiffe mit Platz für tausende Menschen. Bei der Papenburger Meierwerft entstehen solche schwimmenden Riesen. Vielleicht wart ihr ja auch schon mal vor Ort und habt das ein oder andere Kreuzfahrtschiff da gesehen. Das ist schon ziemlich beeindruckend. Die Meierwerft ist weit über die Region hinaus bekannt und prägt die Region. Aber die Geschichte des Schiffbaus geht natürlich noch viel weiter zurück. Früher sahen Schiffe noch ein bisschen anders aus als heute. Sie waren kleiner, meist aus anderem Material und sie wurden anders angetrieben. Ein Schiff erinnert noch besonders an diese Zeit, die Gesine von Papenburg. Sie ist ein Nachbau einer historischen Schmack, wurde Mitte der 1980er Jahre gebaut, hat schon so einiges gesehen und ist immer noch fahrbereit. Mehr zur Entstehung und der bisherigen Geschichte der Gesine von Papenburg schauen wir uns gleich mal an.
1: 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Es ist 15 Uhr und 14 Minuten.

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1: Obwohl sie erst 40 Jahre alt ist, ist sie ein Stück norddeutscher Seefahrtgeschichte. Die Schmackgesine von Papenburg. 1985 wurde sie von Lehrlingen der Papenburger Meierwerft gebaut. Heute segeln die Mitglieder des Fördervereins Freundeskreis Gesine von Papenburg mit dem Schiff zu vielen nationalen und internationalen Hafenfesten und treffen traditioneller Segelschiffe, um für Papenburg zu werben. Heiko Alfers hat sich mit dem Bau und der Pflege des Schiffes näher beschäftigt.
2: Die Gesine von Papenburg ist ein Nachbau einer friesischen Spritsegelschmack. Diese Frachtschiffe waren im 18. Jahrhundert typisch für Ostfriesland. Mit ihrem geringen Tiefgang und plattem Boden wurden Schmacks speziell für den Transport von Torf durch die flachen Kanäle der Region entwickelt und gebaut. Zusätzliche Seitenschwerter verleihen dem Segelschiff in anspruchsvollen Gewässern Stabilität. Weil es keine Baupläne mehr gab, hat die Papenburger Meierwerft den Schiffstyp anhand von Museumsmodellen und Bildern rekonstruiert. Uwe Wulff, der Vorsitzende des Fördervereins Freundeskreis Gesine von Papenburg, über die Entstehungsgeschichte des Segelschiffes.
3: Die Gesine ist 1985 gebaut worden von den Auszubildenden der Meierwerft. Damals zusammen mit diesem gesamten Programm von diesen Schiffen, die im Papenburg im Kanal liegen. Das ist die Friederike und die Katharina und auch verschiedene andere. Und ursprünglich sollte dieses Schiff auch im Kanal liegen. Dann hat man aber während des Baus doch sich überlegt, das könnte wohl auch ein Schiff sein, was man auch in Fahrt bringen kann. Und dann hat man das doch so konstruiert, dass es fahren konnte.
2: Und so ist die Gesine von Papenburg die einzige friesische Schmack, die fahrtüchtig ist. Im Sielhafenmuseum von Caroline Siel gibt es noch ein älteres Modell in der Ausstellung. Die Gesine von Papenburg ist rund 28 Meter lang, 5,40 Meter breit und hat einen Tiefgang von etwa 1,50 Meter. Äußerlich kommt der Nachbau dem Original sehr nah. Aber die Schiffe im 18. Jahrhundert waren aus Holz. Der Nachbau ist aus Stahl, allerdings in Holzoptik. Im Inneren des Segelschiffes hat sich seit dem Bau im Jahr 1985 einiges verändert, sagt Uwe Wulff.
3: In der Messe war nichts, es war ein leerer Raum. Da gab es gar nichts. Die Leute, die mitgefahren sind, haben hier auf Matratzen und auf dem Boden geschlafen. Und das wurde nach und nach dann weiterentwickelt, sodass hier dann auch eine Küche reingekommen ist. Wir haben vorne Kojen, wir haben eine Achterkabine, wir haben hier eine Toilette, wir haben einen Maschinenraum, wir haben oben den Kartenraum. Das alles ist so ein bisschen danach gekommen.
2: Wer das Segelschiff heute betritt, erlebt ein Stück lebendige Tradition. Denn die Abläufe und das Handling, um das Schiff sicher durch die Gewässer zu steuern, sind immer noch gleich. Dazu wird eine Besatzung von mindestens 6 Personen benötigt. Und alle müssen mit anpacken, betont Uwe Wulff.
3: Ganz sicher. Sonst wird nicht gesegelt. Nein, die müssen mitmachen. Das ist hier keine Kreuzfahrt. Das ist schon so, dass die Gäste mitarbeiten müssen. Denn wer hier mitfährt, hat natürlich auch Interesse an traditioneller Schifffahrt. Und das ist ja hier nicht so, dass es, ich sag mal, super komfortabel ist. Es ist alles sehr rudimentär, aber es ist alles vorhanden. Und da muss man sagen, da muss ich auch mit anpacken.
2: Die Gesine von Papenburg überwintert traditionell nur einen Steinwurf von der Papenburger Meierwerft entfernt an einem Liegeplatz vor dem Vereinsheim des Fördervereins. Immer am Karfreitag erwacht das Segelschiff aus dem Winterschlaf. Dann wird die Elektronik überprüft, neue Crewmitglieder werden eingewiesen, der Rumpf nach Lecks untersucht, die Batterien werden getestet und die Segel werden angeschlagen. Seit 1985 war die Gesine von Papenburg aber nicht nur auf der Ems unterwegs, das Segelschiff hat schon eine Reihe von weiten Reisen zurückgelegt.
3: Das Schiff hat schon den gesamten Nord- und Ostseebereich abgereist. Das Schiff war in London, das Schiff war in Kopenhagen, das Schiff war in St. Petersburg. Also die komplette Range ist abgefahren worden. Das hat natürlich auch damit zu tun gehabt. Zu der Zeit gab es sehr aktive, jüngere Kapitäne, die auch die Zeit da investiert haben und ihren Urlaub dafür geopfert haben. Das lässt natürlich nach mit der Zeit und Kapitäne werden älter, jüngere kommen nicht so schnell nach.
2: Die Gesine von Papenburg gehört der Stadt Papenburg. Hinter der Gesine steht ein engagierter Förderverein, der das Schiff nicht nur in Schuss hält, sondern auch die traditionelle Seemannschaft lebt. Und das ist es auch, was dem Vorsitzenden des Fördervereins Freundeskreis Gesine von Papenburg, Uwe Wulff, am meisten gefällt.
3: Schiff fahren, auf See sein, das ist doch sehr schön. Das macht Spaß und es ist beruhigend, es ist entspannend, es ist einfach abschalten.
1: Am 20. Oktober 1985 ist die Gesine von Papenburg getauft und vom Stapel gelassen worden. Das jährt sich also am kommenden Dienstag zum 41. Mal.

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2: Mit Marie-Christine Ommer, guten Tag. Der Landkreis Emsland wird voraussichtlich auch in den kommenden Jahrzehnten wachsen. Das geht aus einer Studie des Berlin-Instituts und der Wüstenrot-Stiftung hervor. Demnach könnte die Bevölkerung im Emsland bis zum Jahr 2045 um 3,2% zunehmen. Für Deutschland insgesamt wird dagegen ein Rückgang um 2,2% prognostiziert, für Niedersachsen um 2,5%. Laut der Mitteilung des Landkreises erreicht das Emsland in einem bundesweiten Vergleich von 400 Landkreisen und kreisfreien Städten in Bezug auf seine Zukunftsfähigkeit Platz 94. Bewertet wurde unter anderem die demografische Entwicklung, die Wirtschaft, die Bildung und die sozialen Rahmenbedingungen. Die Studie weist zugleich auf Herausforderungen hin. So dürfte die Zahl der Menschen im Erwerbsalter bis 2045 zurückgehen, während die Zahl der über 67-Jährigen deutlich steigt. Nach Einschätzung des Landkreises werden deshalb Investitionen in Innovation, Qualifizierung und die wirtschaftliche Entwicklung weiterhin wichtig sein. Den Link zur Studie und weiteren Informationen findet ihr unter www.emsfechtewelle.de. Eine Auszubildende aus Lingens sächsischer Partnerstadt Marienberg hat 2 Wochen lang die Arbeit der Lingener Stadtverwaltung kennengelernt. Das hat die Stadtverwaltung mitgeteilt. Enya Dietrich war unter anderem im Fachdienst Arbeit eingesetzt und hat die Vorbereitung für die Oberbürgermeister-Stichwahl unterstützt. Neben den beruflichen Einblicken standen auch Besuche verschiedener Einrichtungen und Sehenswürdigkeiten auf dem Programm. Dazu gehörten die Emsland-Arena, die Feuerwehr und eine Führung zur Geschichte der Stadt. Der Austausch von Auszubildenden ist seit Jahren ein fester Bestandteil der Städtepartnerschaft zwischen Lingen und Marienberg. Weitere Begegnungen sind bereits in Planung. Wer die Ausstellung Rotschlemme, Könige und Zeitgeist im Gut Altenkamp in Papenburg-Aschendorf noch besuchen möchte, hat dafür nur noch bis Sonntag Gelegenheit. Dann endet die Schau mit Werken von Kirsten Rademacher, Martin Langer und Andreas Bausch. Zu sehen sind Fotografien, Installationen, Skulpturen und Malereien. Die Kunstwerke beschäftigen sich unter anderem mit menschlicher Wahrnehmung, gesellschaftlichem Wandel und dem Verhältnis von Vergangenheit und Gegenwart. Besondere Aufmerksamkeit erhielten die leuchtenden Skulpturen von Martin Langer, die in diesem Sommer auch im Barockgarten des historischen Herrenhauses zu sehen waren. Die Ausstellung ist noch bis Sonntag täglich von 10 bis 17 Uhr geöffnet. Anschließend geht das Ausstellungszentrum in die Winterpause. Die Wiedereröffnung ist für April 2027 geplant. In Herbrumm wird die Wehrbrücke an der Borsumer Straße am 28. Oktober gesperrt. Das hat die Stadt Papenburg heute mitgeteilt. Grund ist eine Brückenprüfung. Wie lange die Sperrung bestehen bleibt, geht aus der Mitteilung nicht hervor. Eine Umleitung wird ausgeschildert.
3: Und jetzt das Wetter für das Emsland und die Grafschaft Bentheim.
2: Während heute Vormittag in unserer Region am Himmel die Sonne zu sehen war, wird sie im Laufe des Nachmittags teils von Wolken verdeckt. Die Temperaturen erreichen Höchstwerte von 16 Grad. In der Nacht sinken sie auf 8 Grad ab. Morgen ist es am Vormittag zunächst bewölkt. Am Nachmittag scheint dann die Sonne. Mit maximal 18 Grad ist es ein wenig wärmer als heute. Am Freitag bleiben die Temperaturen auf dem gleichen Niveau, ebenfalls mit Höchstwerten von 18 Grad. Morgens erwartet uns ein Sonne-Wolken-Mix. Gegen Nachmittag ziehen dann mehr Wolken auf und abends setzt Regen ein. Dazu zieht ein mäßiger Nordwestwind auf mit Böen von bis zu 40 km pro Stunde.
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1: Wir machen mal einen kleinen Sprung ins Jahr 2012. Da standen heute vor 14 Jahren Swedish House Mafia mit ihrem Song Don't You Worry Child gerade ganz frisch auf Platz 1 der britischen Singlecharts. Der Titel ist der bislang erfolgreichste des Trios. Den internationalen Durchbruch hatten die drei Jungs aus Schweden schon 2010 mit der Single One. In dem Jahr entstanden auch schon die ersten Ideen für Don't You Worry Child. Singer-Songwriter John Martin und Produzent Michelle Citron hatten sich im Studio getroffen und über die Sorgen ihrer Kindheit gesprochen. Daraus entstand letztendlich der Song. Gemeinsam mit Swedish House Mafia machten die beiden aus der Geschichte einen weltweiten Hit. In Großbritannien, wie gesagt, Nummer 1, da hielt er sich insgesamt 60 Wochen in den Charts. Bei uns in Deutschland kam er immerhin bis in die Top 10. Und hier ist er jetzt auch nochmal, Swedish House Mafia mit Don't You Worry Child featuring John Martin.

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1: Wir schreiben das Jahr 1900. Sibylla lebt auf einer einfachen Farm in Australien und liebt es zu lesen und Geschichten zu schreiben. Allerdings soll sie dann zu ihrer Großmutter in die Stadt ziehen. Dort soll sie auf das Leben in der Ehe vorbereitet werden. Das geht Sibylla gegen den Strich. Sie will nämlich Schriftstellerin werden und da passt ihr das Eheleben so gar nicht in den Kram. Natürlich taucht dann aber ihr Love Interest auf und sie muss sich der Frage stellen, Liebe oder Freiheit. Die Serie Meine brillante Karriere ist für alle was, die Fans von Bridgerton oder Stolz und Vorurteil sind. Die Serie basiert auf dem Klassiker von Miles Franklin. Anschauen könnt ihr euch Meine brillante Karriere auf Netflix.
2: 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Es ist 15 Uhr und 52 Minuten.

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1: Ich bin Thomas Brockt. Die schwarz-rote Koalition hat ihren Streit über eine Steuer auf zuckergesüßte Getränke beigelegt. Ab Juli 2027 sollen laut einem Kabinettsbeschluss je nach Zuckergehalt 26 oder 32 Cent steuerfällig werden. Kleine Hersteller mit weniger als 1 Million Litern im Jahr sollen davon ausgenommen sein.
2: Mit der Steuer will Finanzminister Lars Klingbeil Geld für den Bundeshaushalt einnehmen und zugleich die Hersteller dazu bringen, den Zuckergehalt ihrer Getränke zu senken. Für 2027 rechnet die Bundesregierung mit rund 690 Millionen Euro Einnahmen. Kritik kommt aus der Union. Hessens Ministerpräsident Boris Rhein nennt die Abgabe eine Teuersteuer. Sie belastet die Bürger zusätzlich und gefährde Arbeitsplätze in der Getränkeindustrie. Thomas Bleskin, Nachrichtenredaktion.
1: Plattformen wie TikTok, Snapchat oder Instagram sollen für Kinder unter 13 Jahren in Deutschland künftig tabu sein. Das Bundeskabinett beschloss in Berlin Eckpunkte für Übergangsregeln, bis entsprechende EU-weite Social-Media-Beschränkungen in Kraft sind. Diese hatte die EU-Kommission im September angekündigt. Wegen der Abstimmungen im EU-Parlament und zwischen den Mitgliedstaaten könnte es theoretisch lange dauern, bis es tatsächlich dazu kommt. Papst Leo hat Krebs und erholt sich nach seiner OP weiter in einem Krankenhaus in Rom. Dem 71-Jährigen wurde ein bösartiger Tumor aus seiner rechten Lunge entfernt. Wie es nun für ihn weitergeht, ist unklar.
3: Das wird schon alles gut gehen, sagt Leos Bruder in den USA optimistisch. Auch er hat Krebs und wird von Papstmitarbeitern hier auf dem Laufenden gehalten. Danach geht's Leo offenbar gut, er hat keine Schmerzen. Doch ob die OP den Krebs komplett entfernt hat, ob weitere Therapien notwendig sind, das checken Ärzte hier gerade. Die Ungewissheit bleibt also, auch wenn Leo die erste Hürde seiner Krankheit genommen hat. Aus Rom, Claudia Wächter.
1: Schwere Unwetter haben auf der griechischen Urlaubsinsel Rhodos ein Todesopfer gefordert. An der Küste wurde ein Mann leblos aufgefunden. Er soll von den Wassermassen mitgerissen worden sein. Sein Auto wurde im Meer gefunden. Auch in anderen Teilen Griechenlands richteten Starkregen und heftige Sturmböen schwere Schäden an. In einigen Gegenden fiel der Strom aus. Auch der Fährverkehr ist stark eingeschränkt.
4: Und jetzt das Wetter für das Emsland und die Grafschaft Bentheim.
5: Während heute Vormittag in unserer Region am Himmel die Sonne zu sehen war, wird sie im Laufe des Nachmittags teils von Wolken verdeckt. Die Temperaturen erreichen Höchstwerte von 16 Grad. In der Nacht sinken sie auf 8 Grad ab. Morgen ist es am Vormittag zunächst bewölkt. Am Nachmittag scheint dann die Sonne. Mit maximal 18 Grad ist es ein wenig wärmer als heute. Am Freitag bleiben die Temperaturen auf dem gleichen Niveau, ebenfalls mit Höchstwerten von 18 Grad. Morgens erwartet uns ein Sonne-Wolken-Mix. Gegen Nachmittag ziehen dann mehr Wolken auf und abends setzt Regen ein. Dazu zieht ein mäßiger Nordwestwind auf mit Böen von bis zu 40 Kilometern pro Stunde.
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1: Frösche, Molche und Kröten. Sie alle gehören zur Gruppe der Amphibien. Amphibien sind wichtige Tiere für unser Ökosystem und tragen zur Artenvielfalt bei. Jedoch gelten in Deutschland und in Niedersachsen 75% der Amphibienarten als gefährdet. Das ist auch Thema unserer Wochenserie über den Artenschwund in der Region. Meine Kollegin Lucy Sörng berichtet.
2: Wenn draußen die Temperaturen steigen, kommen Kröten in Hochzeitsstimmung und machen sich auf den Weg zu ihren Laichgewässern. Wenn Straßen überquert werden müssen, ereilt Kröten dort oftmals ein leidvoller Tod, wenn Autofahrer sie übersehen. Dagegen sollen Krötenschutzzäune entlang der Wanderwege der Amphibien helfen. So gibt es in Nordhorn ein paar Zäune vom Verein Nordhorn Nachhaltig und in Lingen vom Naturschutzbund Deutschland. Das Überfahren an sich sei aber nicht das größte Problem, so Leslie Koch, wissenschaftliche Mitarbeiterin bei der ökologischen Station Grafschaft Bentheim-Emsland Süd.
3: Die kriegen ein sogenanntes Barotrauma. Dadurch, dass die Autos so schnell an denen vorbeifahren, ändert sich der Luftdruck und das machen die kleinen Organe einfach nicht mit und dann platzen die einfach. Nicht nur der Reifen per se ist das Problem, sondern wirklich der Luftdruck einfach. Auch wenn man denkt, man fährt mit 30 an den Kröten da vorbei, wenn man sieht, oh, hier sitzen gerade welche auf der Straße, das ist auch schon zu schnell.
2: Am besten ist es also, mit Schrittgeschwindigkeit zu fahren. Dann haben Kröten auch noch die Chance auszuweichen. Im Emsland und der Grafschaft Bentheim sind 3 Arten von Kröten vertreten. Die Erdkröte, die Kreuzkröte und die Knoblauchkröte. Amphibien allgemein sind sehr stark auf einen Lebensraum im Wasser zur Eiablage und zum Heranwachsen angewiesen. Zusätzlich haben sie einen Landlebensraum, wo sie ihre Nahrung finden und ihre Winterquartiere einrichten. Daraus ergeben sich schon mal 2 Angriffspunkte, wo sie gefährdet werden können. Das erklärt Johannes Weise, wissenschaftliche Leitung der ökologischen Station Grafschaft Bentheim-Emsland Süd.
4: Das kann eben auch sein, dass wenn Kröten ihre Winterquartiere in einem Waldstück haben und das gerodet wird, dass dann viel von ihren Winterquartieren kaputt gemacht wird, als ein Beispiel. Ein anderes Beispiel ist, dass heutzutage immer tiefer gepflügt wird und Arten, die sich eigentlich immer so einen halben Meter bis Meter tief eingraben, dass die eben dadurch mechanisch beeinträchtigt werden können, im Falle der Knoblauchkröte.
2: Die Zerstörung von Gewässerstrukturen bzw. das Verfüllen in Ackerland im Emslandplan beispielsweise führte in der Vergangenheit zu einem starken Einbruch an Amphibien. Heutzutage ist auch der massive Einsatz von Pestiziden und Herbiziden ein wesentlich nachteiliger Faktor. Dadurch, dass Amphibien einerseits Sauerstoff über die Haut aufnehmen, aber andererseits auch keine feste äußere Haut haben, gelangen Giftstoffe leicht in die Haut. Deshalb sollte man diese auch nie mit bloßen Händen anfassen, so Johannes.

0: Bundesweise. Rückstände von Seifenresten, Kugelschreiber oder Staub beispielsweise können leicht in die Haut der Amphibien eindringen.
1: Dann doch eher mit einem Handschuh oder zur Not, wenn man eine entsprechende Genehmigung hat, diese Tiere zu händeln, dass man doch zumindest dann mit der Hand erstmal durch Erde durchgeht und sie wäscht und dann ein bisschen der Umgebung anpasst. Aber eigentlich sollte das dann doch eher über Nitrilhandschuhe passieren, sie zu händeln.
0: Es gilt wie bei allen Arten, je mehr man über sie weiß, desto eher kann man etwas für den Tierschutz tun. Mit ehrenamtlichem Engagement, wie beispielsweise beim Amphibienprojekt des Tierparks Nordhorn, kann sich jeder für den Schutz der Amphibien engagieren. Und das direkt vor der Haustür.
2: Das war der dritte Teil unserer Wochenserie über den Artenschwund in der Region. Und morgen sind wir dann zu Besuch in einer Fledermaus-Auffangstation.

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1: Briefe verschicken wird in Deutschland wohl so teuer wie noch nie. Die Bundesnetzagentur hat in Bonn in dieser Woche einen Vorschlag veröffentlicht, nachdem das Briefporto Anfang 2027 um über 20% steigen könnte. Auch Pakete sollen deutlich teurer werden. Darüber hat Heiko Alfers heute in unserer Morningshow mit Ronny Thorau gesprochen.
2: Ronny, eine Preiserhöhung von über 20% beim Porto. Das hieße beim Standardbrief zum Beispiel satte 1,14 Euro statt bisher 95 Cent. Kommt das wirklich und warum so viel?
3: Also kommen tut das höchstwahrscheinlich, weil die Post, die muss sich ja da immer nach den Vorschlägen der Bundesnetzagentur richten, hat den Spielraum, der ihr da alle 2 Jahre vorgelegt wird, aber zuletzt immer voll ausgeschöpft. Wird das also auch wahrscheinlich dieses Mal tun. Gründe für den zu erwartenden Preissprung sind wohl einerseits die gestiegenen Kosten bei der Post, andererseits die sinkende Zahl von Briefsendungen. Weil wenn weniger Briefe transportiert werden, wird die einzelne Sendung eben teurer, weil die Post ja trotzdem ihr großes Netz an Briefkästen, Filialen und Postboten vorhalten muss.
2: Und die Preiserhöhung wird ja wohl nicht nur Standardbriefe betreffen. Was noch?
3: Ja, zum einen gibt es ja noch andere Briefarten, zum Beispiel Maxi-Brief, Großbrief oder Postkarten. Außerdem dürfen Pakete gut 10% teurer werden, sagt die Bundesnetzagentur. Und Geschäftskundensendungen auch gut 20%. Das ist so Post von Firmen und Behörden.
2: Im Vergleich zu unseren Nachbarstaaten ist das Briefporto bei uns ja sogar noch relativ günstig. In Frankreich zum Beispiel kostet ein Standardbrief bald 1,67 Euro, in den Niederlanden 1,40 Euro. Aber trotzdem, wer die drohende 20% Preiserhöhung bei Briefen und 10% bei Paketen happig findet, wie kann der sparen?
3: Naja, also zum einen sinkt ja die Zahl der verschickten Briefe nicht umsonst. Mit E-Mails und Chatnachrichten hat man ja heutzutage günstige, oft kostenlose Alternativen. Bei Firmen- oder Behördenpost hat man außerdem ja oft die Chance, ohne Porto was zu schicken, wenn da ein Hinweis wie Entgelt zahlt Empfänger draufsteht oder auch ein bisschen unklarer Bitte freimachen. Das ist ja aber auch nur eine Bitte, kein Muss. Und sparen kann man auch, wenn man die Größen- und Gewichtsvorgaben genau beachtet. Also im Zweifel lieber etwas leichter verschicken oder ein bisschen mehr zusammenfalten, um ins billigere Porto zu rutschen.
2: Und es gibt ja nicht nur die Post.
3: Ja, völlig richtig. Bei Briefen gibt es ja oft lokale Anbieter und bei Paketen auch bundesweite Konkurrenten wie Hermes, DPD, GLS und UPS. Die sind wegen der absehbaren Porto-Erhöhung jetzt ja vielleicht dann erst recht einen vergleichenden Blick wert. Und ansonsten kann man manche Post ja auch selber vorbeibringen und in den Briefkasten des Empfängers werfen. Kündigungen fürs Fitnessstudio zum Beispiel oder auch Post ans örtliche Finanzamt.
1: Die Entscheidung der Bundesnetzagentur ist noch nicht endgültig. Die Deutsche Post AG, andere Zustellunternehmen und Verbraucherschutzorganisationen können bis zum 30. Oktober Einspruch dagegen einlegen. Im November will die Bundesnetzagentur dann die finale Entscheidung bekannt geben. Danach kann die Post konkrete Preiserhöhungen beantragen.
0: 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Es ist 16 Uhr und 23 Minuten.

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2: Mit Marie-Christine Ommer, guten Tag. Bei einem Einbruch in einer Werkstatt in Riede haben Unbekannte in der vergangenen Nacht Bargeld, Werkzeuge und einen Kaffeevollautomaten gestohlen. Nach Angaben der Polizei ereignete sich die Tat gestern zwischen 23 Uhr und heute um 0.15 Uhr in der Fichtenstraße. Demnach verschafften sich die Täter gewaltsam Zutritt zu den Räumlichkeiten und flüchteten anschließend mit ihrer Beute. Der Schaden wird auf mehrere tausend Euro geschätzt, die genaue Höhe steht noch nicht fest. Die Polizei hat die Ermittlungen aufgenommen und bittet Zeuginnen und Zeugen um Hinweise. Wer im fraglichen Zeitraum verdächtige Personen oder Fahrzeuge in der Fichtenstraße beobachtet hat, soll sich bei der Polizei melden. Der Landkreis Emsland wird voraussichtlich auch in den kommenden Jahrzehnten wachsen. Das geht aus einer neuen Studie des Berlin-Instituts und der Wüstenrot-Stiftung hervor. Demnach könnte die Bevölkerung im Emsland bis zum Jahr 2045 um 3,2% zunehmen. Für Deutschland insgesamt wird dagegen ein Rückgang um 2,2% prognostiziert, für Niedersachsen um 2,5%. Laut der Mitteilung des Landkreises erreicht das Emsland in einem bundesweiten Vergleich von 400 Landkreisen und kreisfreien Städten in Bezug auf seine Zukunftsfähigkeit Platz 94. Bewertet wurden unter anderem die demografische Entwicklung, die Wirtschaft, die Bildung und die sozialen Rahmenbedingungen. Die Studie weist zugleich auf Herausforderungen hin. So dürfte die Zahl der Menschen im Erwerbsalter bis 2045 zurückgehen, während die Zahl der über 67-Jährigen deutlich steigt. Nach Einschätzung des Landkreises werden deshalb Investitionen in Innovation, Qualifizierung und die wirtschaftliche Entwicklung weiterhin wichtig sein. Den Link zur Studie und weitere Informationen findet ihr unter www.emsfechtewelle.de. Am Rathaus in Esterwegen steht ab sofort ein neuer Defibrillator für Notfälle bereit. Das Gerät ist an der Rückseite des Gebäudes am Personaleingang angebracht und rund um die Uhr öffentlich zugänglich. Das hat die Samtgemeinde Nordhümmling heute mitgeteilt. Der automatisierte Defibrillator kann bei einem plötzlichen Herzstillstand Leben retten. Er analysiert selbstständig den Herzrhythmus und gibt bei Bedarf einen Stromstoß ab. Sprachansagen führen Ersthelfende Schritt für Schritt durch die Anwendung, auch ohne medizinische Vorkenntnisse. Die Samtgemeinde Nordhümmling möchte damit die schnelle Hilfe im Notfall verbessern. Bei einem vermuteten Herzstillstand sollte sofort die 112 gewählt und mit der Herzdruckmassage begonnen werden. Sofern ein Defibrillator verfügbar ist, sollte dieser eingesetzt werden. Das Lingener Rathaus, das Bürgerbüro und die Nebenstellen der Stadtverwaltung im OLB-Gebäude schließen nächste Woche Mittwoch bereits um 12.30 Uhr. Das hat die Stadtverwaltung heute mitgeteilt. Grund sind Wartungsarbeiten an der Stromversorgung. Am Nachmittag sind die Dienststellen deshalb größtenteils auch telefonisch nicht erreichbar. Ausnahmen sind das Jugendzentrum Alter Schlachthof sowie die Eigenbetriebe Emslandhallen und Stadtentwässerung. Die Stadtbibliothek ist regulär geöffnet. Einen Tag danach sind alle Dienststellen wieder zu den gewohnten Zeiten persönlich, telefonisch und über die Online-Dienste erreichbar.
3: Und jetzt das Wetter für das Emsland und die Grafschaft Bentheim.
2: Während heute Vormittag in unserer Region am Himmel die Sonne zu sehen war, wird sie im Laufe des Nachmittags teils von Wolken verdeckt. Die Temperaturen erreichen Höchstwerte von 16 Grad. In der Nacht sinken sie auf 8 Grad ab. Morgen ist es am Vormittag zunächst bewölkt. Am Nachmittag scheint dann die Sonne. Mit maximal 18 Grad ist es ein wenig wärmer als heute. Am Freitag bleiben die Temperaturen auf dem gleichen Niveau, ebenfalls mit Höchstwerten von 18 Grad. Morgens erwartet uns ein Sonne-Wolken-Mix. Gegen Nachmittag ziehen dann mehr Wolken auf und abends setzt Regen ein. Dazu zieht ein mäßiger Nordwestwind auf mit Böen von bis zu 40 km pro Stunde.
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1: Wer Kinder hat, hat davor vermutlich große Angst, dass sie in der Schule oder im Internet gemobbt werden. Leider nehmen Mobbing-Attacken im Internet weiter zu. In einer neuen Studie gaben mehr als 20% der Schülerinnen und Schüler an, schon einmal online gemobbt worden zu sein. Jeder vierte davon täglich. Thomas Bremser berichtet. Hallo Thomas.
2: Schönen guten Tag.
1: Thomas, das sind ja schon krasse Zahlen. Wie und wo findet das Mobbing denn statt?
2: Ja, vor allem im Schulumfeld. Die meisten Täterinnen und Täter sind auf derselben Schule oder sogar in derselben Klasse. Darum werden viele auch so häufig gemobbt und auch nach der Schule noch. In WhatsApp-Gruppen, auf TikTok oder Gaming-Plattformen. Da werden dann etwa peinliche Bilder vom Opfer versendet oder sogar gefakte Nacktbilder. Die Täterinnen und Täter machen sich über das Aussehen lustig oder verbreiten Lügen.
1: Was können denn Lehrer und Eltern machen gegen dieses Cybermobbing?
2: Also das ist eine gesamtgesellschaftliche Aufgabe, sagt das Bündnis gegen Cybermobbing. Denn seit Jahren deuten Studien darauf hin, dass es immer schlimmer wird. Cybermobbing bedrohe die mentale Gesundheit einer ganzen Generation. Eltern und Lehrer sind oft überfordert, zumal das Mobbing immer früher anfängt, weil schon Kinder in der Grundschule Smartphones haben und soziale Medien. Das Bündnis fordert von der Politik ein Gesetz gegen Cybermobbing und ein Social-Media-Verbot unter 16 Jahren. Außerdem sollten schon Drittklässler geschult und aufgeklärt werden.
1: Und das Problem wird ja vermutlich durch KI noch zunehmen. Woran merken denn Eltern, dass ihr Kind online gemobbt wird?
2: Ich sollte auf jeden Fall immer ein offenes Ohr haben für das Kind und hellhörig werden, wenn es nicht mehr gern zur Schule geht plötzlich. Mobbing kann zu Ängsten und Depressionen führen. Kinder ziehen sich zurück, werden schlechter in der Schule und schlafen schlecht. Erschreckend, jeder vierte Betroffene gibt an, schon mal an Suizid gedacht zu haben. Also es ist lebensrettend, mit den Kindern über das Thema Mobbing zu sprechen und es auch nicht klein zu reden nach dem Motto, stell dich nicht so an. Auch für Lehrer und Mitschülerinnen gilt, nicht weggucken, sondern eingreifen.
1: Ja, danke schön, Thomas.
2: Ciao.
1: Und konkrete Hilfen und Ratgeber zum Thema Cybermobbing hat das Bündnis gegen Cybermobbing auch auf seiner Homepage zusammengefasst. Da könnt ihr einfach mal reinschauen unter bündnis-gegen-cybermobbing.de.

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1: Juno ist Schriftstellerin und kümmert sich tagsüber um ihren pflegebedürftigen Ehemann. Abends ist sie Künstlerin und spielt Theater. Nachts chattet sie mit Love-Scammern im Internet. Juno kann in den Chats sein, wer sie will. Sie durchschaut deren Strategie. Für sie ist es ein Spiel. Mit dem nigerianischen Love-Scammer Benu ist es aber irgendwie anders. Benu durchschaut ihre Lügen. Trotz der Entfernung baut sich eine platonische Beziehung zwischen den beiden auf. In Hey, guten Morgen, wie geht es dir? Reflektiert die Autorin Martina Hefter Beziehungen von jungen und alten, kranken und gesunden Menschen. Mit der Figur Benu werden auch postkoloniale Verhältnisse thematisiert. Der Roman ist stark autobiografisch geprägt. Hey, guten Morgen, wie geht es dir? Von Martina Hefter ist im Klett Verlag erschienen und hat 2024 den Deutschen Buchpreis gewonnen.
2: 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Es ist 16 Uhr und 53 Minuten.

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1: Ich bin Thomas Brockt. Bundeskanzler Merz will, dass sich die EU stärker gegen unfaire Handelspraktiken anderer Staaten wehrt. Beim bevorstehenden EU-Gipfel soll deshalb über ein neues Instrument zum Schutz von Industrie- und Lieferketten beraten werden.
2: Merz nannte China zwar nicht ausdrücklich, sein Ärger dürfte sich aber vor allem gegen Peking richten. Denn er sprach von hohen staatlichen Subventionen, künstlich niedrigen Preisen und Überkapazitäten. All das wirft die Bundesregierung den Chinesen immer wieder vor. Der Kanzler forderte, dass die EU bei gezielten Angriffen auf einzelne Branchen künftig schneller reagieren kann. Deutschland und Frankreich haben laut Merz dafür Vorschläge gemacht, über die beim Gipfel möglichst zügig entschieden werden soll. Thomas Bleskin, Nachrichtenredaktion.
1: Die Bundesregierung hat eine Steuer auf zuckerhaltige Getränke auf den Weg gebracht. Betroffen sind Softdrinks mit mindestens 5 Gramm Zucker pro 100 Milliliter, also Limonaden, Eistees, Energydrinks oder Fruchtsaftgetränke mit Zuckerzusatz. Die Steuer soll ab Juli 2027 gelten und in 2 Stufen je nach Zuckergehalt erhoben werden. Laut Finanzministerium könnte der Bund damit 690 Millionen Euro im Jahr 2027 einnehmen. Schwere Unwetter haben in vielen Regionen Griechenlands Schäden angerichtet. In einigen Gegenden fiel der Strom aus. Auch der Fährverkehr ist stark eingeschränkt.
3: Die heftigen Unwetter haben vielen Urlaubern die Ferien vermiest. Flüge nach Rhodos mussten nach Kreta umgeleitet werden. In zahlreichen Regionen fiel innerhalb von nur 12 Stunden so viel Regen wie sonst im gesamten Oktober. In der Ägäis peitschen schwere Stürme über das Meer. Die meisten Fähren bleiben in den Häfen. Vielerorts fiel auch der Unterricht aus. Aus Athen, Takisaphos.
1: Zwei Unbekannte haben mitten in Essen 2 Justizbeamte angegriffen und einen 34 Jahre alten Häftling befreit. Die beiden Justizbediensteten, die den Gefangenen in eine Arztpraxis bringen sollten, wurden überwältigt und gefesselt. Der Häftling und seine beiden Helfer flüchteten anschließend in unterschiedliche Richtungen. Die Polizei ist im Großeinsatz und warnt, die Männer könnten bewaffnet sein.
4: Und jetzt das Wetter für das Emsland und die Grafschaft Bentheim.
5: Während heute Vormittag in unserer Region am Himmel die Sonne zu sehen war, wird sie im Laufe des Nachmittags teils von Wolken verdeckt. Die Temperaturen erreichen Höchstwerte von 16 Grad. In der Nacht sinken sie auf 8 Grad ab. Morgen ist es am Vormittag zunächst bewölkt. Am Nachmittag scheint dann die Sonne. Mit maximal 18 Grad ist es ein wenig wärmer als heute. Am Freitag bleiben die Temperaturen auf dem gleichen Niveau, ebenfalls mit Höchstwerten von 18 Grad. Morgens erwartet uns ein Sonne-Wolken-Mix. Gegen Nachmittag ziehen dann mehr Wolken auf und abends setzt Regen ein. Dazu zieht ein mäßiger Nordwestwind auf mit Böen von bis zu 40 Kilometern pro Stunde.
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1: Bücher sind mehr als bedruckte Seiten. Sie eröffnen neue Welten, erzählen Geschichten und greifen auf, was unsere Gesellschaft bewegt. Welche Geschichten gerade besonders gefragt sind und welche Themen die Buchbranche beschäftigen, das zeigt jedes Jahr die Frankfurter Buchmesse. In der vergangenen Woche hat die 78. Ausgabe ihre Türen geöffnet. Mit rund 4000 Ausstellern, mehr als 3800 Veranstaltungen und Gästen aus 137 Ländern. Auch die Stadtbibliothek Nordhorn war dabei. Aus dem Team ist Amelie Büscher gemeinsam mit zwei Kolleginnen nach Frankfurt gefahren. Aber was interessiert eine Stadtbibliothek eigentlich auf einer solchen Messe? Und welche Eindrücke bekommt man auf der größten Buchmesse der Welt? Darüber hat Heiko Alfers mit Amelie Büscher gesprochen, als sie aus Frankfurt zurückgekommen ist.
2: Die Frage, die ich mir als erstes stelle, ist, wenn ich als Vertreterin der Stadtbibliothek Nordhorn auf die weltgrößte Buchmesse fahre, kriege ich dann einen Auftrag mit vom Chef oder darf ich da einfach mal eine schöne Zeit haben?
3: Beides. Ich würde sagen, 80% der Zeit, die wir auf der Buchmesse verbracht haben, war schöne Zeit, angucken, was wir angucken wollen, erleben. Das ist nämlich wirklich ein Erlebnis. Und so einen ganz kleinen dienstlichen Auftrag habe ich dann doch mitbekommen. Und zwar ein bisschen so ein Auge drauf zu haben, was vielleicht Trends für das neue Halbjahr sind, also so ab Januar, Februar 27, damit wir auch wissen können, wen wir vielleicht für Lesungen einladen, wer könnte da vielleicht funktionieren, wer wird gerade von den Verlagen gepusht, also wer ist da irgendwie omnipräsent, dass der nächstes Jahr ein Buch rausbringt, dann können wir die einladen und dann kriegen wir auch unsere Lesungen voll.
2: Auf die Trends kommen wir gleich noch. Ja. Für diejenigen, die noch nie da waren bei der Frankfurter Buchmesse, wie muss ich mir das eigentlich vorstellen? Das ist wahrscheinlich ein riesen Messegelände mit Hallen.
3: Ja.
2: Ist das dann irgendwie thematisch sortiert oder nach Verlagen?
3: Es ist ein riesen Messegelände. Ich weiß nicht, wer schon mal in Frankfurt war und da so ein bisschen so eine Idee hat. Es sind 6, 7 Hallen auf dieser Messe. Es werden nicht alle bespielt. Dieses Jahr waren es 5 und die haben dieses Jahr tatsächlich ein neues Hallenkonzept ausprobiert. Die letzten Jahre war es sehr, sehr thematisch sortiert pro Halle und dann auch über mehrere Stockwerke. Dieses Jahr haben sie versucht, in allen Hallen auf dem untersten Level, also im Erdgeschoss, so die beliebtesten Publikumsverlage unterzubringen, so für den Otto-Normalverbraucher, der vielleicht auch einfach nur als Besucher auf die Buchmesse geht, um so ein bisschen selbst ein bisschen zu stöbern. Und in dem ersten und zweiten Geschoss waren jeweils in den Hallen die Fachaussteller und auch so Sachen, wo dann Agenten sich getroffen haben und wo die nächsten großen Buchdeals verhandelt worden sind, wo man halt so als normaler Buchmessebesucher vielleicht gar nicht hin will. Das heißt, man musste sich in allen Hallen das Erdgeschoss angucken und wenn man vielleicht ein bisschen fachlich interessiert ist, dann den ersten und zweiten Stock hochgehen. Und dann gab es noch eine spezielle Halle, das ist die Festhalle, wo auf dem Messegelände auch Konzerte zum Beispiel in Frankfurt stattfinden. Da wurde viel der Blick gesetzt auf, ich sag mal, die Trendthemen in den sozialen Medien.
2: Du bist mit zwei Kolleginnen da gewesen.

0: Man muss dazu sagen, ihr wart auch quasi vor den normalen Besuchern da. Da waren dann nur Fachmenschen da. Ist das ein großer Unterschied, ob man da ein, zwei Tage vorher ist?
1: Ja, also wenn man die Möglichkeit hat, an Fachbesuchertickets zu kommen, würde ich das jedem sehr empfehlen, weil gerade am Wochenende, wo es offen ist fürs normale Publikum, Menschenmassen. Man kann sich das gar nicht vorstellen, wie viele Menschen auf so wenig Platz bei so Verlagsständen passen. Da hatten wir dann an dem Donnerstag und auch an dem Freitagvormittag tatsächlich Glück, dass wir ganz entspannt durch die Hallen gehen konnten. Wir mussten nirgendwo stundenlang anstehen, haben es geschafft, auch nochmal mit anderen Leuten, die da sind, ins Gespräch zu kommen. Da hat man dann an den Tagen tatsächlich Zeit für.
0: Waren denn da auch schon Prominente da?
1: Ja, auf jeden Fall. Da waren Autoren da, da waren Promis, die gerade ihr Buch rausgebracht haben da. Man kann auch an den Tagen schon kaufen, wenn man das unbedingt möchte.
0: Wer denn zum Beispiel? Ich kenne jetzt nicht so viele prominente Autoren. Wer fällt dir da ein?
1: Also, wen ich live gesehen habe, war Caroline Wahl, die mit 22 Bahn, eine sehr polarisierende deutsche Autorin, die ich auf der Bühne vom Öffentlich-Rechtlichen gesehen habe, also ARD und ZDF hatte meine eigene Bühne, wo auch Programm läuft. Ich habe Reinhold Messner gesehen, wie ich habe Christoph Kramer, den Fußballspieler, der ein eigenes Buch geschrieben hat, gesehen. Die großen Namen, Social-Media-Autoren, zwar Josie Wismar haben wir gesehen, Lili Lucas haben wir gesehen, Kira Groh. Also da war, also wer ein bisschen sich mit dem Thema beschäftigt, der hat bestimmt den ein oder anderen Namen gerade erkannt.
0: Okay, die letzten Namen.
1: Fitzek, den darf man nicht vergessen. Sebastian Fitzek hatte sogar einen eigenen Stand. Riesig. Erlebnishalle. Erlebnishalle Sebastian Fitzek.
0: Den kenne sogar ich. Aber die anderen Namen haben mir tatsächlich nichts gesagt. Jetzt kommen wir zu den Trends. Was sind denn die Trends, die ihr dann ja auch mit aufnehmen wollt in die Stadtbibliothek Nordhorn?
1: Also ich muss sagen, ich habe zwei große Trendthemen gesehen. Das eine war sehr omnipräsent bei den Fachvorträgen und bei dem, was so drumherum passiert ist, war KI und Demokratiebildung und wie wichtig Lesen und Bücher sind und dass es ein Kulturgut ist, was wirklich geschützt werden muss und dass da noch mehr gemacht werden muss, gerade auch in Richtung Leseförderung und Lesekompetenz. Wir kennen alle die PISA-Studie, die ja nicht ganz so gut ausgefallen ist und dass das wichtig ist, dass das auch weiterhin in Deutschland geschützt wird. Und das andere Ding ist, wie wichtig die sozialen Medien sind, gerade TikTok. Also die Sparte auf TikTok, die sich mit Büchern beschäftigt, die nennt sich BookTok, die ist riesig, die beeinflusst inzwischen alles in der Buchbranche, von Bestsellerlisten bis zu welche Bücher werden überhaupt verlegt, wie sehen die Bücher aus, sind die so schön, dass man davon Foto oder Video machen kann und auch die Stände der Verlage haben sich auf die Social Media irgendwie eingestellt. An jedem zweiten gab es einen Fotospot, wo man ein Foto machen konnte. Ich habe auch ein paar gemacht, die einfach auch sich perfekt dann dafür eignen, um digital Werbung für Bücher zu machen, gerade in diesen sozialen Medien.
0: Jetzt seid ihr erst vor ein paar Tagen da gewesen, jetzt ist die Messe vorbei. Wollt ihr nächstes Jahr wieder hin?
1: Auf jeden Fall. Also sowohl die Buchmesse in Frankfurt ist für mich immer spannend, weil da noch ein bisschen der Fachfokus anders ist, aber auch die Buchmesse in Leipzig, die ja im Frühjahr immer stattfindet, die nicht ganz so groß ist wie Frankfurt, aber ich würde, ohne das jetzt belegen zu können, sagen, die zweitgrößte Buchmesse der Welt, auch wunderschön. Also ich finde das jedes Jahr ein absolutes Erlebnis. Man nimmt ganz viel mit und hat auch danach im Team was zu besprechen. Man weiß so, wo muss ich mich einstellen, wo müssen wir vielleicht das ein oder andere Buch mehr von kaufen. Das ist schon hilfreich.
0: Ja, vielleicht haben wir dem einen oder anderen ja auch Lust drauf gemacht. Vielen Dank.
1: Gerne.

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1: Ob glatte Wangen, gepflegter Dreitagebart oder unbehaarte Achseln und Beine. Rasieren ist für viele von uns fester Bestandteil der Hautpflegeroutine. Im Fokus steht dabei vor allem das Endergebnis. Wie Rasieren auch nachhaltig und umweltfreundlich funktioniert, darüber spreche ich jetzt mit meiner Kollegin Marie-Christine Ommer. Marie-Christine, was gilt es denn dabei zu beachten?
2: Für eine ökologisch bewusste Rasur sollten wir so wenig Müll wie möglich produzieren. Ebenso rät der Bund für Umwelt- und Naturschutz Deutschland, BUND, dazu, den Energieverbrauch zu reduzieren. Konkret heißt das, Einwegrasierer am besten gar nicht kaufen. Bei elektrischen Rasierern und Epilierern gilt, vor dem Kauf auf den Verbrauch achten. Am Netz betrieben verbrauchen elektrische Trockenrasierer laut dem BUND weniger als 0,5 Kilowattstunden Strom pro Jahr. Akkubetriebene Rasierer kosten auf lange Sicht nicht nur mehr, sondern verursachen auch Müll. Akkus müssen regelmäßig ausgetauscht werden. Bei nicht sachgerechter Entsorgung können sie sogar für Mensch, Tier und Natur gefährlich sein. Ist der Rasierer defekt, sollte er nicht direkt weggeworfen werden. Stattdessen lieber in ein Repair-Café bringen und dort wieder auf Vordermann bringen lassen. So bleibt das Produkt länger erhalten.
1: Okay, was machen denn diejenigen unter uns, die sich lieber nass rasieren? Es gibt doch auch Rasierer mit austauschbaren Klingen. Wie sind die in puncto Nachhaltigkeit einzuordnen?
2: Du meinst wahrscheinlich die sogenannten Systemrasierer. Diese bestehen aus einer wiederverwendbaren Halterung und einem austauschbaren Scherkopf. Sie produzieren weniger und langsamer Müll als Einwegrasierer, die, wie es der Name schon sagt, für die einmalige Verwendung gedacht sind. Allerdings müssen hier, wie du ganz richtig sagst, früher oder später die Aufsätze getauscht werden. Das liegt hauptsächlich an den Klingen. Diese werden mit der Zeit unscharf oder verstopfen. Dann muss ein neuer Scherkopf her und der alte wandert in den Müll. Also auch nicht so wirklich nachhaltig. Doch deshalb müssen wir nicht auf seidig glatte und weiche Haut verzichten. Beinahe ein Leben lang hält ein Rasierhobel. Die bestehen meist komplett aus Edelstahl. In der Anschaffung ist der Rasierhobel teurer als ein herkömmlicher Rasierer. Die Klingen halten bei richtiger Pflege und Verwendung allerdings deutlich länger. Am Ende ihrer Lebensdauer angelangt, sind sie außerdem komplett recycelbar. Gar keinen Abfall verursacht das Rasiermesser. Allerdings ist es in der Anwendung deutlich anspruchsvoller und bedarf einer ruhigen Hand sowie einer gewissen Übung. Hier gilt es, besonders vorsichtig zu sein.
1: Alles klar, damit hätten wir die Utensilien soweit auf ihre Umweltfreundlichkeit und Nachhaltigkeit geprüft. Wie sieht es denn mit dem Rasierschaum aus?
2: Rasierschaum ist meist in Aluminium- oder Plastikflaschen mit Sprühköpfen abgefüllt. Die Verbraucherzentrale Hessen empfiehlt für eine nachhaltigere Nassrasur deshalb auf Rasierseife und Pinsel umzusteigen. Rasierseife kommt mit wenig Verpackung und ohne Treibgas aus. Das macht sie umweltfreundlicher als Rasierschaum. Gleichzeitig ist sie ergiebig in der Anwendung. Sie macht die Haare weich, schützt den Säuremantel der Haut und reduziert Hautreizungen. Rasiercreme und Rasieröle können ebenfalls nachhaltigere Alternativen sein. Und auch bei den Rasierpinseln gibt es umweltfreundliche Varianten aus Holz oder Bambus. Interessant ist beim Thema Rasur zudem, dass Frauen oft mehr für glatte Haut ausgeben als Männer. Das liegt an der sogenannten Pink Tax, sagt die Verbraucherzentrale. Dabei handelt es sich nicht um eine echte Steuer. Pink Tax beschreibt das Phänomen, dass speziell für Frauen vermarktete Produkte teurer sind als solche für Männer oder neutrale Produkte. Wer also zusätzlich zur Umwelt auch noch seinen Geldbeutel schonen möchte, sollte beim Kauf auf geschlechtsneutrale oder für Männer gekennzeichnete Produkte zurückgreifen.
1: Wir müssen also nicht auf glatte Wangen, Achseln oder Beine verzichten und können bei der Rasur trotzdem nachhaltig und umweltfreundlich handeln. Vielen Dank, Marie-Christine, für die Tipps.

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2: Mit Marie-Christine Ommer, guten Tag. Bei einem Einbruch in einer Werkstatt in Riede haben Unbekannte in der vergangenen Nacht Bargeld, Werkzeuge und einen Kaffeevollautomaten gestohlen. Nach Angaben der Polizei ereignete sich die Tat gestern zwischen 23 Uhr und heute um 0.15 Uhr in der Fichtenstraße. Demnach verschafften sich die Täter gewaltsam Zutritt zu den Räumlichkeiten und flüchteten anschließend mit ihrer Beute. Der Schaden wird auf mehrere tausend Euro geschätzt, die genaue Höhe steht noch nicht fest. Die Polizei hat die Ermittlungen aufgenommen und bittet Zeuginnen und Zeugen um Hinweise. Wer im fraglichen Zeitraum verdächtige Personen oder Fahrzeuge in der Fichtenstraße beobachtet hat, soll sich bei der Polizei melden. Der Landkreis Emsland wird voraussichtlich auch in den kommenden Jahrzehnten wachsen. Das geht aus einer neuen Studie des Berlin-Instituts und der Wüstenrot-Stiftung hervor. Demnach könnte die Bevölkerung im Emsland bis zum Jahr 2045 um 3,2% zunehmen. Für Deutschland insgesamt wird dagegen ein Rückgang um 2,2% prognostiziert, für Niedersachsen um 2,5%. Laut der Mitteilung des Landkreises erreicht das Emsland in einem bundesweiten Vergleich von 400 Landkreisen und kreisfreien Städten in Bezug auf seine Zukunftsfähigkeit Platz 94. Bewertet wurden unter anderem die demografische Entwicklung, die Wirtschaft, die Bildung und die sozialen Rahmenbedingungen. Die Studie weist zugleich auf Herausforderungen hin. So dürfte die Zahl der Menschen im Erwerbsalter bis 2045 zurückgehen, während die Zahl der über 67-Jährigen deutlich steigt. Nach Einschätzung des Landkreises werden deshalb Investitionen in Innovation, Qualifizierung und die wirtschaftliche Entwicklung weiterhin wichtig sein. Den Link zur Studie und weitere Informationen findet ihr unter www.emsfechtewelle.de. Am Rathaus in Esterwegen steht ab sofort ein neuer Defibrillator für Notfälle bereit. Das Gerät ist an der Rückseite des Gebäudes am Personaleingang angebracht und rund um die Uhr öffentlich zugänglich. Das hat die Samtgemeinde Nordhümmling heute mitgeteilt. Der automatisierte Defibrillator kann bei einem plötzlichen Herzstillstand Leben retten. Er analysiert selbstständig den Herzrhythmus und gibt bei Bedarf einen Stromstoß ab. Sprachansagen führen Ersthelfende Schritt für Schritt durch die Anwendung, auch ohne medizinische Vorkenntnisse. Die Samtgemeinde Nordhümmling möchte damit die schnelle Hilfe im Notfall verbessern. Bei einem vermuteten Herzstillstand sollte sofort die 112 gewählt und mit der Herzdruckmassage begonnen werden. Sofern ein Defibrillator verfügbar ist, sollte dieser eingesetzt werden. Das Lingener Rathaus, das Bürgerbüro und die Nebenstellen der Stadtverwaltung im OLB-Gebäude schließen nächste Woche Mittwoch bereits um 12.30 Uhr. Das hat die Stadtverwaltung heute mitgeteilt. Grund sind Wartungsarbeiten an der Stromversorgung. Am Nachmittag sind die Dienststellen deshalb größtenteils auch telefonisch nicht erreichbar. Ausnahmen sind das Jugendzentrum Alter Schlachthof sowie die Eigenbetriebe Emslandteilen und Stadtentwässerung. Die Stadtbibliothek ist regulär geöffnet. Einen Tag danach sind alle Dienststellen wieder zu den gewohnten Zeiten persönlich, telefonisch und über die Online-Dienste erreichbar.
3: Und jetzt das Wetter für das Emsland und die Grafschaft Bentheim.
2: Während heute Vormittag in unserer Region am Himmel die Sonne zu sehen war, wird sie im Laufe des Nachmittags teils von Wolken verdeckt. Die Temperaturen erreichen Höchstwerte von 16 Grad. In der Nacht sinken sie auf 8 Grad ab. Morgen ist es am Vormittag zunächst bewölkt. Am Nachmittag scheint dann die Sonne. Mit maximal 18 Grad ist es ein wenig wärmer als heute. Am Freitag bleiben die Temperaturen auf dem gleichen Niveau, ebenfalls mit Höchstwerten von 18 Grad. Morgens erwartet uns ein Sonne-Wolken-Mix. Gegen Nachmittag ziehen dann mehr Wolken auf und abends setzt Regen ein. Dazu zieht ein mäßiger Nordwestwind auf mit Böen von bis zu 40 Kilometern pro Stunde.
0: 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Es ist 17 Uhr und 36 Minuten.

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1: Die Bahn hat einen neuen Fahrplan für den Winter und für den können Kunden ab heute Karten kaufen. Das heißt, wer über Weihnachten oder Silvester verreist, sollte jetzt schnell zuschlagen, denn die Preise dürften später steigen. Thomas Bremser berichtet. Hallo Thomas.
2: Ja, grüß dich.
1: Thomas, worauf sollte ich denn grundsätzlich achten, wenn ich für den neuen Fahrplan Tickets buchen will?
2: Es gibt mehrere Kategorien, die ich buchen kann. Flexpreise, Spar- und Supersparpreise. Die letzten beiden gibt es nicht so häufig, darum werden Schnellbucher hier belohnt. Aber die Tickets sind dann auch auf einen konkreten Zug festgelegt und ich kann sie teilweise nicht stornieren. Flexpreistickets sind deutlich teurer, damit kann ich an einem bestimmten Tag aber jeden Zug nehmen, der meiner gebuchten Verbindung entspricht. Und ich kann jetzt schon für die Oster- und Sommerferien buchen. Bis zu 12 Monate im Voraus kann ich nämlich Online-Tickets kaufen.
1: Wie kann ich denn Geld sparen, wenn ich ab heute buchen möchte?
2: Also billiger sind Fahrten meist unter der Woche. Heiligabend liegt auf einem Donnerstag, hier dürften der Dienstag und Mittwoch günstiger sein. Und ich würde auch in Randzeiten fahren, also frühmorgens oder spätabends. Generell gilt, früh buchen, flexibel bei Tag und Uhrzeit sein und die Bestpreissuche aktivieren auf der Bahn-Homepage oder App. Dann sehe ich direkt den günstigsten Preis für den Tag. Familien sollten eventuell warten mit dem Buchen, denn ab dem 26. Oktober gibt es bei der Bahn Familientickets. Eine Hin- und Rückfahrt für 5 Personen gibt es dann für 100 Euro, egal wo es hingeht.
1: Dankeschön, Thomas.
2: Ja, bitteschön.
1: Ab heute können Bahnkunden Tickets für den neuen Winterfahrplan kaufen. Die Preise hat der Konzern nicht erhöht. Es gibt teilweise mehr Verbindungen, auch ins Ausland. Mehr Infos findet ihr auch nochmal bei der Deutschen Bahn.

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1: Herbst 1979. Die Welt des 15-jährigen Motte steht Kopf. Sein bester Freund wird schwer krank, seine Eltern trennen sich. Und dazu kommt auch noch, dass er sich richtig dolle in Jacqueline verliebt hat. Er erlebt ein Wechselbad der Gefühle. Dabei will er eigentlich nur Fußball spielen, David Bowie hören und endlich mal vom Zehner springen. Das Freibad wird sein Zufluchtsort, wenn alles zu viel wird. Nach einem Zeitsprung viele Jahre später ist Motte mittlerweile Statiker geworden. Er soll den 10-Meter-Turm im Freibad abreißen, der Ort, an dem ganz viele Erinnerungen stecken. Blackbird ist ein Coming-of-Age-Drama. Es basiert auf das gleichnamige Buch von Matthias Brandt. Den Film Blackbird könnt ihr in der ARD-Mediathek streamen.

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1: Das war's für heute schon wieder mit unserem regionalen Magazin durch den Tag hier auf der Emsfechtewelle. Wenn ihr heute was verpasst habt, dann schaut einfach mal unter emsfechtewelle.de nach. Da gibt es alle Beiträge nochmal zum Nachhören und Runterladen. Die Redaktion ist morgen früh wieder für euch am Start. Ab 7 Uhr begleitet euch da Heiko Alfers durch den Morgen. Jetzt geht es hier aber erstmal mit unseren Bürgerfunkern weiter. Da hört ihr gleich nach den Nachrichten die Sendung Nordi legt auf Klassik und Jazz für Neugierige. Ab 19 Uhr gibt es Kopfkino, heute mit Halloween aus den 1980er Jahren. Und ab 20 Uhr hört ihr noch Rock This House Blues mit Bernd Schulte. Damit ganz viel Spaß und euch noch einen schönen Abend.

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1: Ich bin Thomas Brockt. Immer mehr Menschen in Deutschland werden pflegebedürftig, darum sind die Pflegekassen in einer historischen Finanzkrise. Eine Expertenkommission soll in den kommenden Monaten Vorschläge machen, wie sich die Lage bessern könnte. Die Bundesregierung hat das Gremium heute eingesetzt.
2: Die erste Hilfe für die Pflegekassen hat noch die Regierung geleistet. Nach einer langen Nacht beschloss die Koalition unter anderem, Kinderlose stärker zu belasten. Den ganz großen Wurf soll jetzt die Kommission vorbereiten. Im Kern will die Regierung die häusliche Pflege stärken und die Finanzen stabilisieren. Leistungen sollen zielgenauer werden. Gesundheitsminister Linnemann will den Fokus auf diejenigen legen, die jeden Tag zu Hause Verantwortung für Angehörige übernehmen. Nach seinem Willen soll die Reform schon im Januar in Kraft treten. Thomas Bremser, Nachrichtenredaktion.
1: Plattformen wie TikTok, Snapchat oder Instagram sollen für Kinder unter 13 Jahren in Deutschland künftig tabu sein. Das Bundeskabinett beschloss in Berlin Eckpunkte für Übergangsregeln, bis entsprechende EU-weite Social-Media-Beschränkungen in Kraft sind. Diese hatte die EU-Kommission im September angekündigt. Wegen der Abstimmungen im EU-Parlament und zwischen den Mitgliedstaaten könnte es theoretisch lange dauern, bis es tatsächlich dazu kommt. Bundeskanzler Merz will, dass sich die EU stärker gegen unfaire Handelspraktiken anderer Staaten wehrt. Beim bevorstehenden EU-Gipfel soll deshalb über ein neues Instrument zum Schutz von Industrie- und Lieferketten beraten werden.
3: Merz nannte China zwar nicht ausdrücklich, sein Ärger dürfte sich aber vor allem gegen Peking richten. Denn er sprach von hohen staatlichen Subventionen, künstlich niedrigen Preisen und Überkapazitäten. All das wirft die Bundesregierung den Chinesen immer wieder vor. Der Kanzler forderte, dass die EU bei gezielten Angriffen auf einzelne Branchen künftig schneller reagieren kann. Deutschland und Frankreich haben laut Merz dafür Vorschläge gemacht, über die beim Gipfel möglichst zügig entschieden werden soll. Thomas Bleskin, Nachrichtenredaktion.
1: Schwere Unwetter haben auf der griechischen Urlaubsinsel Rhodos ein Todesopfer gefordert. An der Küste wurde ein Mann leblos aufgefunden. Er soll von den Wassermassen mitgerissen worden sein. Sein Auto wurde im Meer gefunden. Auch in anderen Teilen Griechenlands richteten Starkregen und heftige Sturmböen schwere Schäden an. In einigen Gegenden fiel der Strom aus. Auch der Fährverkehr ist stark eingeschränkt.
4: Und jetzt das Wetter für das Emsland und die Grafschaft Bentheim.
5: Und da ist es in der Nacht meist nur locker bewölkt. Örtlich kann sich etwas Nebel oder Dunst bilden. Die Tiefstwerte sinken auf 6 bis 8 Grad. Am Donnerstag ist es dann meist recht freundlich mit einem Mix aus Sonne und Wolken. Es wird etwas milder bei 17 bis 19 Grad.
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Guten Abend, liebe Hörerinnen und Hörer der Amtsrechtewelle. Herzlich willkommen zu Noddy Licht auf und erzählt was dazu. Klassik und Jazz für Neugierige. Wir machen heute mal was anderes, nicht Klassik und Jazz und dann noch einen Seitenblick auf den Pop, sondern ich möchte heute Ihnen eine ganz besondere Künstlerin vorstellen aus Dänemark, nämlich Agnes Obel, die in ihrer Kunst vieles aufscheinen lässt, auch aus der Klassik. Die hat eine klassische Piano-Ausbildung, auch hier und da leichte Jazz-Elemente, vor allem aber ist das ein minimalistischer Kammerpop, wie es immer gerne klassifiziert wird in Kritiken. Und diese Frau Obel, die hat am 9. Juli 2026, also noch gar nicht lange her, im Rahmen des Festivals Nuit de Fourvière im antiken Theater in Lyon ein Konzert gegeben. Das macht sie seit 4 oder 5 Jahren jedes Jahr, nächstes Jahr auch wieder. Und dieses Konzert ist auf Arte veröffentlicht worden. Und ich bin ein bekennender Arte- und Deutschlandfunk-Fan und habe dann mir dieses Konzert auf Arte angeschaut und war total begeistert, muss ich sagen. Auch von der Optik, von diesem Styling einfach dieses Auftritts. Das war schon wirklich beeindruckend, diese fantastische, große, runde Zuhörerschaft, die dort saß im großen Rund des Amphitheaters. Ein ganz toller Konzertmitschnitt, den ich Ihnen empfehle, sich mal anzuschauen. Der ist in der Mediathek noch zu bekommen. Frau Obel, Agnes Obel, hat insgesamt 5 LPs veröffentlicht seit 2010. Und wir steigen gleich mal ein mit dem ersten Stück von ihrer ersten Platte Philharmonix. Diese Platte hat damals ein enormes Echo gefunden, vor allem in dem Heimatland Dänemark. Da hat sie 2x Platin gemacht, aber auch in Europa ist sie dadurch ein Stück weit bekannt geworden, was sich dann später noch vertieft hat. Wir hören das allererste Stück auf dem ersten Album von Agnes Obel und das heißt Riverside.

Riverside aus dem Album Philharmonics von 2010 von Agnes Obel. Da an diesem Stück kann man schon sehr schön die besonderen Charakteristika der Musik von Agnes Obel erkennen. Es geht sehr viel um Klavier, es geht um Reduktion, es geht um Konzentration, Minimalismus, ganz im Zentrum ihre wunderschöne, etwas raue, leicht, etwas fragile Stimme, die das Lied beherrscht, und das alles verbunden mit einer wahnsinnigen Erfindungskraft für Melodien. Das werden wir noch in der ganzen Sendung merken. Lauter Melodien, die sich festsetzen, die man gar nicht wieder los wird. Nach dem ersten Album, was so erfolgreich war, hat sie eine ganz große Tournee gemacht. Die war wohl ziemlich turbulent und anstrengend. Und danach hat sie sich zurückgezogen und eine lange Zeit sich auch gelassen, bis 2013, 3 Jahre, um ihr zweites Album zu veröffentlichen. Aventine oder Aventine, ich weiß nicht genau, wie man es ausspricht. Gemeint ist der Aventin, also einer der 7 Hügeln des antiken Rom. Und danach hat sie ihre Platte benannt, um so einen Ort der Entrückung, des Rückzugs damit auch zu kennzeichnen. Dieses Stück, was wir jetzt gleich hören werden, The Curse, also der Fluch, ist wieder im Dreivierteltakt. Die Künstlerin liebt offensichtlich den Dreivierteltakt, das werden wir noch öfter merken. Es wird sehr intensiv hier mit Cello gearbeitet, am Ende auch mit einem Streichquartett. Das Stück hat einen wunderschönen Ausklang, wie ich finde, ganz, ganz toll. Obel hat hier für Aventine Klavier, Cello, Violine, Viola, Harfe und Gitarre ganz nah aufgenommen und sogar mit bestimmten Mikrofonen auch experimentiert. Dabei hat das Cello eine ganz besonders tragende und fast rhythmische Funktion bekommen, was man übrigens auch ganz deutlich sehen kann bei dem Konzertmitschnitt auf Arte, den ich vorher angesprochen habe, wie wichtig dabei das Cello ist. Aber wir hören jetzt erstmal ein Stück von der zweiten Platte von Agnes Obel, The Curse, von dem Album Aventine.

Das war The Curse von Aventine aus dem Jahr 2013 von Agnès Obel. Fantastisch, wie das Cello auf den Kopfhörern klingt. Muss man eigentlich mit Kopfhörern hören. Die nächste Platte kam wiederum 3 Jahre später, Citizen of Glass. Und wie der Titel schon nahelegt, beschäftigt sich das Album inhaltlich, textlich mit der Durchschaubarkeit, mit der Transparenz des Bürgers, der durch Gebrauch von sozialen Medien und überhaupt des Computers, des Internets immer mehr zu einem gläsernen Menschen wird. Ein gläserner Bürger, Citizen of Glass. Von diesem Stück hören wir das, von dieser Platte hören wir das Stück Trojan Horses, also trojanische Pferde. Ja, auch das natürlich angegliedert oder angelehnt an den Titel des Albums. Hier wird die Musik noch dunkler. Es gibt viel Synthesizer-Klänge, es gibt einsames Piano. Die ganze Instrumentierung wird noch ein bisschen komplexer, was Streicher, Percussion angeht. Und Frau Obel nutzt ein sehr altes Instrument, 1930 in Berlin entwickelt von einem deutschen Ingenieur, das sogenannte Trautonium. Ich habe den Namen wohl schon mal gehört, ich muss mich aber auch erstmal informieren, was das überhaupt ist. Es ist ein früher Vorgänger unserer heutigen Synthesizer, Tonerzeugung durch Elektrizität. Wir hören das Stück, in dem die Künstlerin genau dieses Instrument benutzt. Das Stück heißt Trojan Horses von Citizen of Glass aus dem Jahr 2016.

Das war Trojan Horses von dem Album Citizen of Glass von 2016. Ja, die Stimmung wird dunkler und ihre Stimme darf auch bei diesem Stück, was wir jetzt gerade gehört haben, dann durchaus auch mal ein bisschen expressiver noch werden, also lauter auch mit größeren Sprüngen, wie wir gehört haben. Das ist schon deutlich zu merken, dass da eine Entwicklung stattgefunden hat. Das nächste Stück ist von ihrer nächsten Platte, Myopia von 2020. Dieser Titel des Albums bedeutet übersetzt Kurzsichtigkeit. Myopia, also ein medizinischer Begriff von Agnes Obel, aber nicht medizinisch gebraucht als Bezeichnung für Kurzsichtigkeit, sondern als metaphorischer Ausdruck, übertragende Bedeutung. Sie benutzt den Begriff also nicht als Defizit für etwas, was man nicht kann, nämlich weit gucken, sondern als Metapher für den Fokus auf das, was direkt bei mir ist, in meinem eigenen Innern oder nah vor meiner Wahrnehmung. Das Album erforscht in seinen sehr poetischen, zum Teil auch sehr kryptischen, sehr geheimnisvollen, sehr rätselhaften Texten, erforscht persönliche Selbstzweifel, die Verlässlichkeit oder Nichtverlässlichkeit des eigenen Urteilsvermögens sowie die subjektive Wirklichkeit. Die Lieder sind entstanden, wie sie selbst dann später erzählt hat, in einer selbst auferlegten Isolation in ihrem Berliner Studio. Agnes Obel lebt nämlich in Berlin schon lange, ist übrigens Jahrgang 1980 und vor ein paar Jahren zum ersten Mal Mutter geworden. Das wird bei dem letzten Album noch eine Rolle spielen, was wir nachher noch hören werden. Sie hat also sich für Myopia in ihrem Studio sozusagen komplett zurückgezogen, hat das ganze Album selbst aufgenommen, gemastert, geschnitten und so weiter, alles selbst gemacht, in völliger Ruhe, oft Gespräch dann, wie sie berichtet hat, von schlaflosen Nächten und ja, schweren existenziellen Fragen rund um Schlaf, die Endlichkeit des Lebens und all diese schweren Themen, die spiegeln sich in diesem Album auch wieder, werden dann sublimiert wirklich zu großer, wie ich finde, großer Liedkunst. Das ist einfach total beeindruckend. Das war also das Stück, was wir gehört haben, Trojan Horses. Jetzt kommt eben, wie gesagt, aus Myopia von 2020, aus dieser Rückzugszeit, das Stück Island of Doom, auch schon wieder so ein ganz finsterer Titel, Insel des Verhängnisses. Und da ist eben mitzuhören diese besondere Situation, in die sie sich selbst begeben hat, die Situation der Isolation, freiwillig allerdings, um sich ihrer Kunst widmen zu können. Island of Doom von dem Album Myopia von 2020.

Das war Island of Doom von dem Album Myopia von 2020. Ein Album von der dänischen, in Berlin lebenden Künstlerin Agnes Obel. Ja, wir kommen jetzt schon zum letzten Album, was sie veröffentlicht hat, erst in diesem Jahr, noch gar nicht lange her. Das heißt The Meaning of Flowers und ist insgesamt auch von den Texten her deutlich optimistischer oder, wie soll ich sagen, weniger pessimistisch, kann man vielleicht sagen. Es ist sehr viel elektronischer als Myopia und auch als natürlich die Vorgänger. Zum Beispiel in dem Stück, das wir jetzt hören werden, Lay Melly heißt das. In Lay Melly werden Obels Stimmen, ihre aufgenommenen Stimmen geschichtet und teilweise tief gepitcht, so war zu lesen in Texten über dieses Album. Das heißt, künstlich nach unten gebeamt. Synthesizer, Streicher, Bass und kleine perkussive Einwürfe bilden darunter unter ihrer gepitchten Stimme ein komplexes Geflecht und das gibt dann einen ganz besonderen Sound. Das Stück, was wir gleich hören, ist ja eins meiner Lieblingsstücke von ihr. Es hat wirklich eine ganz, ganz tolle Melodie, in der so ein Halbtonschritt vorkommt, der mich jedes Mal wieder richtig umhaut. Der Hintergrund dieses Albums, auch des eher optimistischen Grundtuns, ist ihre Mutterschaft, ihre erste Mutterschaft und die damit verbundenen tiefgreifenden biologischen und emotionalen Veränderungen, die sie erlebt hat durch dieses einschneidende Ereignis in ihrem Leben. Und sie verknüpft diese Erfahrung dann in den Texten mit literarischen und ja auch philosophischen Quellen. Das ist schon alles sehr, sehr anspruchsvoll, dass sie textlich da zustande bringt. Die Stücke handeln, ja, wie auch Lay Melly jetzt, von der belebten Energie, die durch alles Lebendige fließt. Durch Menschen, durch Tiere, durch Pflanzen und durch Blumen. The Meaning of Flowers. Das Stück werden wir ganz am Ende auch noch hören. Aber zunächst mal von dem Album The Meaning of Flowers von 2026, das Stück Lay Melly von Agnes Obel.

Lame Alley von The Meaning of Flowers aus dem Jahr 2020 von Annie Isobel. Oh Mann, diese Musik, die ist dermaßen gut, finde ich. Vor allem, wenn man sie, wie ich jetzt im Studio, wenn man sie über Kopfhörer hört. Wie gesagt, das habe ich schon öfter gesagt, gute Musik wird noch besser über Kopfhörer. Und dieses Stück ist einfach das reinste Kopfhörerstück zur Demonstration der Fähigkeiten von Kopfhörern, von guten Kopfhörern, jedes Detail wirklich rüberzubringen und einen damit zu erfreuen, denjenigen damit zu erfreuen, der die Kopfhörer aufgesetzt hat. Nach diesem Höhenflug wollen wir ein bisschen wieder runter beamen. Wir spielen noch ein Stück aus dem jüngsten Album The Meaning of Flowers. Man muss sagen, dass auf den Platten von Annie Isobel immer wieder auch rein instrumentale Stücke drauf sind. Ungefähr 20% der Stücke auf ihren 5 Alben sind rein instrumental. Und diese Instrumentalstücke werden zum Teil sogar auch von klassischen Pianisten adaptiert und gespielt, oft gerne so als Zugabe zum Beispiel. Ich habe jedenfalls schon mal auf dem Album eines großen aktuellen Pianisten ein Obel-Stück entdeckt. Das Stück, was wir jetzt hören, ist eben auch rein instrumental und zwar auf typisch obelsche Art. Es geht um Klavier und Saxophon, aber eben in einer ganz besonderen Weise, wie man sie sofort erkennen kann. Wenn man Annie Isobel ein bisschen kennt, dann erkennt man diesen Stil sofort auch in diesem Instrumental. Also von dem Album The Meaning of Flowers, das Stück Tangerine.

Tangerine. Tangerine, ein rein instrumentales Stück aus dem jüngsten Album von Yanis Sobel mit dem Titel The Meaning of Flowers. Am Schluss der Playlist jetzt würde ich gerne noch zurückkehren zu Philharmonics, zu dem ersten Album von der Künstlerin, die wir heute besonders gefeatured haben hier, die wir miteinander kennengelernt haben. Das erste Album Philharmonics, wie gesagt, wir haben am Anfang das Stück Riverside gehört und wir hören jetzt nochmal, sozusagen wir kehren nochmal zu den Essentials von Agnes Obel zurück, nämlich zum Klavier und zur Stimme und eben zu der unheimlichen Fähigkeit, eine wunderschöne Melodie zu erschaffen. Mit einer leicht rauen und fragilen Stimme dann zu singen. Eine Melodie, die man nicht vergisst, besonders die erste Zeile. Dieses Stück von Philharmonics aus dem Jahr 2010 heißt On Powdered Ground.

Das war On Powdered Ground von Philharmonics aus dem Jahr 2010, der dänischen Künstlerin Agnes Obel, die in Berlin lebt und dort auch ihre Platten selbst produziert in ihrem Heimstudio. Ich hoffe, das Agnes Obel Special hat Ihnen gefallen. Mein Tipp, wenn Sie einsteigen wollen in das Werk dieser Künstlerin, dann fangen Sie an, am besten mit der ersten Platte, also mit Philharmonics, oder mit der letzten, The Meaning of Flowers. Ich habe das Gefühl, das sind die besten Einstiegspunkte. Die drei dazwischen allerdings sind auch ganz großartig. Und wenn man glaubt, so eine komplexe, auch ja, mit großem technischem Aufwand produzierte Musik könne man nicht live spielen, tja, dann kann man sich gerade mal anhören und anschauen, das Konzert aus Lyon, was jetzt gerade im Moment auf Arte abzurufen ist, sehr empfehlenswert, sich das mal anzugucken, wie diese vier Musiker, Musikerinnen, also ein Mann und drei Frauen, diese Musik wirklich auf die Bühne bringen. Das ist faszinierend, wie die das machen. Sie singen alle, ich bin bei den Frauen, weiß ich es genau, bei dem Mann weiß ich es nicht ganz genau, wer auch noch mitsingt. In jedem Fall sind sie nicht nur mit ihren Instrumenten beschäftigt, sondern auch mit den diese komplexen Melodien und Sätze zu singen. Das kann man natürlich auf der Bühne nicht alleine machen, da braucht man Leute, die mitmachen. Im Studio kann man sich selber reproduzieren, aber auf der Bühne natürlich nicht. Jedenfalls nicht so einfach. Und das ist schon sehr beeindruckend zu sehen, wie diese Musiker dort in diesem großen Amphitheater in Lyon diese sehr, sehr fragile, sehr, sehr empfindliche Musik auf eine sehr, sehr gute Weise auf die Bühne bringen und dafür auch entsprechend vom Publikum bejubelt werden. Bleiben Sie dran bei der Emsfechtewelle für das Kopfkino meines hochgeschätzten Kollegen Carsten Maat, der dann nach den Nachrichten dran ist. Mein Name ist H.H. Nordholt. Dies war die Sendung Nordi Licht auf und erzählt was dazu. Und Sie können, wenn Sie wollen, die nächste Folge hören am Mittwoch, dem 11. November. 11.11. Aber nicht um 11.11 Uhr, sondern um 18.03 Uhr. Vielleicht haben Sie ja dann gerade Zeit. Zum Schluss spiele ich noch den namengebenden Titel vom aktuellen Album The Meaning of Flowers. Genauso heißt auch das Stück. Machen Sie es gut und keep swinging.

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1: Ich bin Thomas Brockt. Kinder unter 13 Jahren sollen in Deutschland künftig grundsätzlich keine sozialen Netzwerke wie TikTok, Snapchat oder Instagram mehr nutzen dürfen. Das Bundeskabinett hat dafür Eckpunkte beschlossen, die gelten sollen, bis es eine EU-weite Regelung gibt. Wann das Verbot tatsächlich in Kraft tritt, ist aber noch offen.
2: Die deutschen Social-Media-Beschränkungen müssen noch durchs Kabinett, dann durch Bundestag und Bundesrat. Das kann also noch Monate dauern, bis die in Kraft treten. Damit kommen sie aber vielleicht immer noch schneller als die EU-Regeln. Inhaltlich schält sich aber eine ungefähr gleiche Linie heraus. Unter 13 Jahren kein Social Media, danach nur eingeschränkt. Und es soll strengere Vorgaben für die Plattformen geben, insbesondere suchtfördernde Algorithmen für Jugendliche zu unterlassen. Ronny Thorau, Berlin.
1: Die Bundesregierung hat auch eine Expertenkommission für eine große Pflegereform eingesetzt. Die Reform soll im Juli 2027 in Kraft treten. Gesundheitsminister Linnemann sagte, Pflege müsse bezahlbar und zielgerecht sein und dort ankommen, wo sie gebraucht wird. Die Kommission soll konkrete Vorschläge machen, vor allem zur Stärkung der häuslichen Pflege und zur Stabilisierung der Finanzen. Papst Leo hat Krebs und erholt sich nach seiner OP weiter in einem Krankenhaus in Rom. Dem 71-Jährigen wurde ein bösartiger Tumor aus seiner rechten Lunge entfernt. Wie es nun für ihn weitergeht, ist unklar.
3: Das wird schon alles gut gehen, sagt Leos Bruder in den USA optimistisch. Auch er hat Krebs und wird von Papstmitarbeitern hier auf dem Laufenden gehalten. Danach geht's Leo offenbar gut, er hat keine Schmerzen. Doch ob die OP den Krebs komplett entfernt hat, ob weitere Therapien notwendig sind, das checken Ärzte hier gerade. Die Ungewissheit bleibt also, auch wenn Leo die erste Hürde seiner Krankheit genommen hat. Claudia Wächter, Rom.
1: In Hamburg hat der Prozess um den Anschlag auf die Nord Stream Pipelines in der Ostsee begonnen. Angeklagt ist ein Ex-Offizier der ukrainischen Armee. Er soll die Sabotageaktion geplant und überwacht haben. Die Bundesanwaltschaft wirft ihm unter anderem ein Kriegsverbrechen vor. Im September 2022 explodierten vor der dänischen Insel Bornholm in etwa 80 Metern Tiefe mehrere Sprengsätze. Dabei wurden die beiden Nord Stream Gaspipelines beschädigt.
4: Und jetzt das Wetter für das Emsland und die Grafschaft Bentheim.
5: Und da ist es in der Nacht meist nur locker bewölkt. Örtlich kann sich etwas Nebel oder Dunst bilden. Die Tiefstwerte sinken auf 6 bis 8 Grad. Am Donnerstag ist es dann meist recht freundlich mit einem Mix aus Sonne und Wolken. Es wird etwas milder bei 17 bis 19 Grad.
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Herzlich willkommen zu einer neuen Folge des Kopfkinos. Wir spielen Filmmusik und zwar aus allen Jahrzehnten, aus allen Genres. Heute aber nur mal wieder aus einem Genre. Das haben wir schon ein paar Mal gemacht. Da gab es die Filmkomödien der 60er oder auch die Thriller der 90er. Heute geht es um Science-Fiction und Horrorfilme der 80er. Denn es ist Oktober 2026, es ist die Halloween-Folge. Und ich habe heute mal Musik nur aus einem Jahrzehnt mitgebracht und wir hören heute ganz viel Hochwertiges, also wirklich orchestrale Filmmusik von höchster Qualität, würde ich mal behaupten, aber gleichzeitig dann vielleicht anschließend direkt darauf folgend Musik aus Trash-Filmen, wo man sich nicht das große Orchester leisten konnte. Und das ist trotzdem schön, also interessant genug, um heute gehört zu werden, hoffe ich. Das ist heute der Plan. Und wir machen das wieder chronologisch, so wie auch bei den anderen Jahrzehnte-Sendungen. Das heißt, wir fangen in den 80ern an. Aber ganz an den Anfang stellen möchte ich einen kleinen Tribut. Und zwar an einen Musiker, der im Juli dieses Jahres verstorben ist. Den französischen Elektro-DJ wurde er manchmal genannt. Oder auch Filmkomponist. Insofern passt das heute trotzdem gut rein. Kavinsky. Kavinsky ist im Juli 2026 in Berlin verstorben. Er war nur 50 Jahre alt. Bekannt geworden ist er durch seine Musik in Filmen wie Drive mit Ryan Gosling. Dieses Musikstück Nightfall ist immer wieder auch an anderen Stellen gespielt worden. Er hat auch Musik zu Karate Kid Legends gemacht und hat diesen typischen Synthesizer-Sound der 80er wiederbelebt. Und insofern war er für mich immer ein ganz spannender Musiker, weil ich liebe diese Filmmusik der 80er, die auch basiert auf elektronischen Geräten und Synthesizern. Das hören wir jetzt aus seinem 2022 veröffentlichten Album Reborn, hören wir das Stück Pulsar für Kavinsky.

Aber es ist so ein typischer Film mit vier Jugendlichen, die einen Menschen ja im Grunde in den Tod getrieben haben, und seitdem sind dann Jahre vergangen und plötzlich steht vor einem Abschlussball jemand vor der Tür, der Rache üben will. Das gab es in vielen Variationen schon, aber es ist halt ein Genre, das in den 80ern durch Halloween und durch Freitag der 13. Salonfähig gemacht wurde. Die Musik zu Prom Night ist ganz interessant, wenn man sich die CD anschaut. Ich habe sie hier in den Händen. Ist einerseits ist der Score drauf, also die instrumentale Filmmusik. Dann nochmal ganz, ganz viel instrumentale Filmmusik, die den Weg in den Film nicht gefunden hat. Dann nochmal Songs, die während des Films, während der Abschlussfeier und am Rande des Geschehens immer eingespielt wurden oder im Hintergrund liefen. Ne, diese typische Musik, die aus Radios kommt oder wenn Leute auf der Bühne stehen. Diese Songs sind auch nochmal unterteilt in die Songs, die man wirklich im Film gehört hat und Songs, die nicht in den Film gepasst haben. Also, wenn man sich diese CD zu Prom Night anschafft, hat man das volle Paket. Musik, die man im Film hörte oder auch nicht. Und die Songs waren ganz deutlich angelehnt an den Disco-Trend der damaligen Zeit, der aber 1980 dann auch schon abflaute. Also das wissen wir, Disco ist tot, war ungefähr in dem Zeitraum das Schlagwort. Und Leute wie John Travolta haben dann auch mit Staying Alive, dem Film, den er mit Sylvester Stallone gemacht hat, auch ganz klar Abstand von Disco genommen und haben mehr so auf Broadway und Musical sich konzentriert. Das nur aber am Rande. Jetzt hören wir aus Prom Night von 1980 ein Stück Disco-Musik, das es nicht in den Film geschafft hat, aber die Musik ist ganz toll. Bitteschön.

Funk Dead Disco, so heißt dieses Stück aus Prom Night, beziehungsweise ein Musikstück, das in dem Film dann doch nicht zu hören war. Und so beginnen wir heute in Kopfkino wirklich mit, ja, fast alternativen Versionen von Filmmusiken. Wir haben ein kleines Tribute- oder Hommage-Stück von Kavinsky gehört, typischer 80er Elektro-Synth-Pop. Dann jetzt aus Prom Night, die Nacht des Schlechters, ein bisschen Funk oder Disco. Und jetzt geht es weiter mit einem Komponisten, der ebenfalls in

Bereich Pop- und Rockmusik seinen Anfang genommen und dann auch Filmmusik gemacht hat, und zwar Rick Wakeman. Der Film ist von 1981, er heißt im Original The Burning, und wieder geht es um ein Sommercamp und es geht um junge Leute und einen Unfall und einen Menschen, der sich dann an den entsprechenden Verursachern dieses Unfalls bitter rächt. Deswegen heißt der Film im Deutschen auch Brennende Rache. Und was ich interessant fand, Jason Alexander spielt eine der Hauptrollen, also einen dieser Jugendlichen. Und Jason Alexander ist natürlich, alle die Seinfeld lieben, die Sitcom aus den 90ern, ja ungefähr die lustigste Figur aus dieser mindestens 7 Jahre laufenden Comedy-Serie. Und hier in einer ganz anderen Rolle zu sehen, also allein deshalb lohnt sich das schon. The Burning, ein typischer B-Horrorfilm für das jugendliche Publikum. Ne, Sommercamp ist ja dann gefühlt jedes zweite Mal der Ort des Geschehens in den Filmen von damals. Wir hören auch jetzt ein Stück Filmmusik, das ein bisschen abgewandelt wurde von Rick Wakeman selbst, denn auf der CD von The Burning haben wir zuerst unter Part 1 The Wakeman Variations, also ein paar Stücke, die er dann im Nachhinein nochmal neu zusammengemischt hat, und dann in Part 2 die Musik, so wie sie direkt im Film zu hören ist. Aber ich finde die Variationen nochmal ein Stück interessanter. Da hört man auch so ein bisschen den Ursprung Rick Wakeman und seine Jahre bei Yes, ja, der Popband Yes. Und deswegen hören wir jetzt aus The Burning den zweiten Track. Viel Spaß.

wunderbar. Rick Wakeman von Yes und in seiner Funktion als Filmmusikkomponist hier von der Soundtrack-CD The Burning von 1981. Das war das Stück The Chase Continues und das war doch auch sehr mitreißend und im Grunde viel zu gut für diese Halloween-Sendung, die ja eigentlich in den letzten Jahren auch so ein bisschen das Merkmal hatte, dass es ein bisschen trashig war und anrüchig und geschmacklos. Und deswegen legen wir jetzt einen nach und zwar Musik aus einem Film, den ich nicht gesehen habe. Ich weiß nicht, ob ich ihn sehen muss. Ich habe den Soundtrack. Inseminoid. Es ist ein Film, den man vielleicht einschätzen kann in seiner Darstellungsweise, wenn man den Regisseur Norman J. Warren vor Augen hat, einen britischen B-Filmer jenseits des guten Geschmacks. Und jetzt geht es in diesem Film, ich muss ja eben gucken, es geht um einen Weltraum, ein Satellitenforschungsteam, das in einer Höhle auf einem fremden Planeten Grabkammern findet. Okay, das klingt alles wie Alien und es ist wahrscheinlich auch so ein bisschen ein Alien-Rip-Off. Und ich habe mich jetzt für diesen britischen Film entschieden, denn alles andere, was hier heute gespielt wird, ist tatsächlich aus amerikanischen Produktionen. Und ich hatte zwei britische Produktionen vor Augen, die so ein bisschen das ähnliche Thema hatten. Ich hatte noch Life Force, die tödliche Bedrohung, aber die Musik war dann auch wieder viel zu sehr dem Science-Fiction-Genre und dem großen Epos verpflichtet. Die Musik von Henry Mancini aus Life Force ist ganz, ganz große Klasse, hebe ich mir aber noch auf für eine weitere Science-Fiction-Folge. Deshalb gibt es hier an dieser Stelle B-Filmmusik von John Scott aus dem Film Inseminoid, Samen des Bösen.

Schön schräg, die Musik von John Scott aus Inseminoid, einem britischen Science-Fiction-Horrorfilm von 1981. Denn heute arbeiten wir uns in dieser Halloween-Serie-Sendung des Kopfkinos durch die 80er, durch Science-Fiction und Horrorfilme der 80er Jahre. Und da muss auch mal ein bisschen was Abseitiges dabei sein. Das, wie gesagt, kommt heute noch ein paar Mal, dass wir nicht nur das große orchestrale Hollywood-Kino hören, da machen wir nämlich gleich mit weiter, sondern auch die kleinen Filme, und das mochte ich eigentlich immer ganz gerne, deshalb ganz bewusst von mir ausgewählt. Ich habe auch immer das Gefühl, nur wenn man die kleineren, billig produzierten, aber trotzdem mit Herzblut gemachten Filme, wozu dieser hier vielleicht nicht gehört hat, das will ich nicht behaupten, aber erst wenn man die auch sieht und auch zu schätzen weiß, was da an Arbeit reinfließt, kann man umso mehr staunen über die Großproduktionen, die uns dann wirklich in fremde Welten entführen und die uns nicht in jeder zweiten Szene durch wackelige Kameraarbeit oder schlechte Darsteller daran erinnern, dass das alles ja nur ein Film ist. Ich habe den nächsten Film, den wir hier gleich musikalisch vorstellen, im Kino gesehen als 12-Jähriger, und es war eine große Freude. Auch in den letzten 30 Jahren habe ich ihn immer mal wieder gesehen, 40 kann man fast sagen, und es ist Ghostbusters. Ghostbusters, ich glaube, das war die erste Filmzeitschrift damals, die ich mir gekauft habe, auf der dieser Film beworben wurde, die Film Illustrierte hieß sie damals, und natürlich ist der Song von Ray Parker Jr. Immer noch ein Klassiker, zu Recht. Aber die Musik von Elmer Bernstein, dem Komponisten von Klassikern wie Die glorreichen Sieben, ist natürlich auch mitverantwortlich, dass dieser Film so ein Klassiker geworden ist. Musik, die jetzt vielleicht nicht auf den ersten Blick oder beim ersten Hören an einen Horrorfilm oder auch nur eine Horrorkomödie erinnert, aber die ganz deutlich macht, was für ein Komponist Elmer Bernstein war. Und wir hören das Titelthema aus Ghostbusters, aus seiner Feder, aus dem Film von 1984. Und danach vielleicht noch ein, zwei Worte zu Ghostbusters an sich.

Dieter Wenkman, Ray Stantz und Egon Spengler. Wenn man die Namen von Figuren aus Filmen sofort zuordnen kann, wie in diesem Fall ne, die drei Namen der Ghostbusters, der Geisterjäger, dann ist das schon ein Zeichen dafür, dass der Film gut funktioniert hat, aber natürlich auch, dass es ein ganzes Franchise um diesen Film herum gab. Und Ghostbusters wurde fortgesetzt, aber erst 4 oder 5 Jahre später, was etwas ungewöhnlich war, aber auch an den Verpflichtungen der Darsteller damals lag. Ich mag den allerersten am liebsten. Aus dem zweiten habe ich auch nicht mal ein Stück gefunden, was ich jetzt hier in dieser Sendung heute der Halloween-Folge des Kopfkinos spielen wollte, aber vielleicht reicht ein Ghostbusters-Titel auch, denn wir waren jetzt schon im Jahr 84 mit Ghostbusters und gehen weiter ins Jahr 85 zu einem weiteren Film, den ich im Kino gesehen habe, den ich geliebt habe, der vielleicht nicht ganz den Stellenwert hat wie Ghostbusters jetzt, davon gab es aber auch überhaupt keine Fortsetzung, es ist nur seit einiger Zeit die Rede davon, dass es ein Remake oder ein inoffizielles oder offizielles Sequel geben wird, ich weiß nicht, was man glauben kann, ich rede von The Goonies. The Goonies von Steven Spielberg produziert, Regie hat Richard Donner geführt, der da später auch noch die Filme mit Mel Gibson und Danny Glover machen sollte, die zwei Stahlharten-Profis und der auch den Superman-Film gemacht hat. Das sollte ich vielleicht zuerst erwähnen. Richard Donner bleibt für mich immer der Superman-Regisseur. Aber die Goonies haben auch eine ganz tolle Filmmusik verpasst bekommen von Dave Grusin. Dave Grusin, nicht ganz so bekannt vielleicht wie Elmer Bernstein oder auch John Williams, aber das erste Stück, ich muss schauen, wie es heißt. Das ist auch eine Chase, eine Verfolgungsjagd. Und zwar die Fratelli Chase. Genau, die Fratellis, diese Familie, die es den Jungs in Goonies das Leben schwer macht. Ich hätte jetzt gesagt den Jungs, aber es gibt ja auch noch Mädchen in dieser Bande. Das wollen wir nicht falsch darstellen. Und am Anfang gibt es diese Verfolgungsjagd, die Fratelli Chase. Ich glaube, sie haben eine Bank überfallen. Und so kommen dann die Jungs, die auf dem Dachboden eine mysteriöse Schatzkarte finden, in Berührung mit dieser Gaunerbande und finden dann diese unterirdischen Höhlen. Und das Ganze ist schon so wie Indiana Jones für Kinder. Und damals hat dann ja auch der Darsteller, der junge Darsteller aus Indiana Jones und der Tempel des Todes mitgespielt bei den Goonies. Ich hätte seinen Namen googeln sollen, aber jeder weiß, der asiatische Junge, der durch seine ganzen Gadgets besonders hervortritt in die Goonies, der ist gemeint. So, jetzt aber hören wir Musik aus Goonies von Dave Grusin.

da ist das Stück zu Ende. Musik aus The Goonies von 1985. Ich habe ihn geliebt, diesen Film, und auch in den letzten Jahren sicherlich nochmal gesehen, wenn auch nicht so oft wie Ghostbusters oder andere Filme. Ja, ich habe ja in den letzten dreieinhalb Jahren, die ich diese Sendung moderiere, auch mich ganz besonders ausgetobt, wenn es um Filmmusiken ging, die ich besonders mag. Und da sind oft die italienischen Komponisten im Vordergrund gestanden. Filme aus Italo-Western, aber auch Blaxploitation, amerikanische Blaxploitation-Filme. Und Japanisches war dabei. Ich möchte an dieser Stelle einfach nochmal fragen, das mache ich nicht so oft, aber wenn es Zuhörer gibt, die vielleicht sagen, oh, das gerade eben, dass diese für diese Sendung vielleicht auch eher untypische instrumentale, orchestrale Filmmusik aus Ghostbusters oder Goonies, die gefällt mir ganz gut, da möchte ich in dieser Sendung auch wohl mehr von hören. Oder wenn es Leute gibt, die sagen, ich möchte viel mehr Trash hören, ich möchte die ganzen B-Filme, die wir nicht kennen, hier kurz vorgestellt haben und Musik hören, die man so noch nicht gehört hat. Egal was, schreiben Sie mir ruhig eine E-Mail an carstenmart@gmx.de, Carsten mit C, Mart mit Doppel-A, carstenmart@gmx.de, und dann richte ich wahrscheinlich auch die ein oder andere Sendung mehr nach dem aus, was vielleicht die Leute an den Empfangsgeräten so hören möchten. Ja, ich mag diese orchestrale Filmmusik ganz gerne und diese Melodien, die eingängigen Melodien, waren ja auch ein Ding der 80er. Also das, was man den Theme nennt. Ne? Wir kennen den Star Wars Theme, Indiana Jones March und aus Superman. Also es gibt diese Musik, die einem im Ohr bleibt, und das vermisse ich so ein bisschen in den letzten Jahrzehnten, kann man fast sagen, wo es dann nicht mehr so auf das wiedererkennbare Titelthema ankommt, sondern eher auf die Beschallung im Kinosessel. Das sind dann auch die CDs, die ich für diese Sendung dann eher nicht mehr raushole, wenn ich nicht weiß oder wenn ich nicht merke, da steckt auch eine Melodie dahinter, die macht auch nach dem dritten oder vierten Mal noch Spaß. Und das war ja damals bei all diesen großen Blockbustern gegeben. Und das ist auch beim nächsten Stück gegeben, und zwar Musik von Jerry Goldsmith. Den Poltergeist-Film von 82 habe ich natürlich nicht im Kino gesehen, da war ich keine 10 Jahre alt. Den zweiten Teil haben wir damals bei einem Schulfreund, Grüße an Carsten Koch, auf Video gesehen. Und ein Thema ist in diesem Film, ein musikalisches Thema ist in diesem Film beide vorhanden, sowohl in 82er Original als auch im, ich glaube, 5 Jahre später erschienenen Poltergeist 2. Und das ist Carol Ann's Theme. Eine wunderbare Melodie, und ich will auch nicht sagen, dass ich die vielleicht nicht schon in den letzten 3 Jahren hier im Laufe der Jahre mal gespielt habe, entweder in der Jerry Goldsmith-Sendung oder in einer Halloween-Sendung, aber es ist halt eine Melodie, die man auch gerne nochmal hört. Und deshalb gibt es jetzt hier von Jerry Goldsmith aus den Poltergeist-Filmen Carol Ann's Theme.

Jerry Goldsmith und sein schönes Titelthema aus Poltergeist, Carol Ann's Theme. Ja, an dieser Stelle nochmal der Hinweis auf meine E-Mail-Adresse, wenn es jetzt Leute gibt, die sagen, okay, die letzten drei Stücke, das hat mir wesentlich besser gefallen als diese krude B-Film-Musik aus Filmen, die wir sowieso nie zu sehen bekommen werden, aber Ghostbusters und Goonies und Poltergeist, das ist schön, das kann man sich auch im Radio gut anhören. Schreiben Sie mir an carstenmart@gmx.de, carstenmart@gmx.de, und ich schaue, was ich in den nächsten Sendungen, ne, vielleicht auch bevorzuge in der Auswahl. Ich weiß, was es in den nächsten zwei Sendungen geben wird. Das nächste wird ein Tribute an den Schauspieler Rutger Hauer sein. Aber an anderen Stellen werde ich dann sehen, wie viele Wünsche es vielleicht auch in die eine oder andere Richtung gegeben hat. Ich mag alles. Ich mag sowohl die italienische, klein orchestrale Filmmusik um Ennio Morricone und andere. Aber ich mag auch das, was wir jetzt gehört haben. Und ich mag auch, was wir gleich hören. Und zwar geht es jetzt wieder ein bisschen in B-Film-Gefilde. Wir hören Musik aus Drei Engel auf der Todesinsel. Da wissen wir gleich, es wird auch nicht so subtil zugehen in der Komposition der Filmmusik, obwohl die Musik von Alan Howarth ist. Und Alan Howarth hat mit John Carpenter viel Filmmusik gemacht. Und das hört man natürlich auch bei diesem B-Film. Er heißt im Original The Lost Empire. Er ist ein bisschen an die Indiana Jones-Filme auch ausgerichtet. Ein Film von 1985. Aber der deutsche Filmtitel oder die deutsche Version, er orientiert sich natürlich sehr stark an der Fernsehserie Drei Engel für Charlie. Ja, Drei Engel auf der Todesinsel. Da weiß man, wo diese Filmtitel herkommen. Ich weiß gar nicht, ob ich da groß was zum Inhalt sagen soll. Es wird auf jeden Fall, geht es um drei Frauen und die werden am Ende auf einer Insel gegen einen Menschen antreten, der die Weltherrschaft an sich reißen will. Die Insel heißt Golgotha, auch interessant, ne? Ein schönes Beispiel für viele biblische Begriffe, die in Unterhaltungsfilmen, oft auch Horror- oder Science-Fiction-Filmen benutzt werden. Ich denke da auch an den Film Flucht aus Absalom oder an all die Bezüge, die biblischen Bezüge in den Matrix-Filmen. Ich glaube nicht, dass ich Drei Engel von der Todesinsel schon gesehen habe, aber die Musik erinnert wirklich sehr stark an die Arbeit von John Carpenter. Wie gesagt, kein Wunder, Alan Howarth hat mit ihm zusammen viel komponiert und das ist jetzt auch wieder ein kleiner Stilbruch innerhalb dieser Sendung, aber da habe ich ja drauf hingewiesen. Heute geht es quer durch die 80er, von vorne nach hinten, aber Musik höchster Qualität, neben fragwürdigen, aber auch neben eingängigen, schönen Elektro-Synthesizer Pop. Und ich weiß nicht, vielleicht würde man das in diese Kategorie einordnen. Das hören wir jetzt. Musik aus The Lost Empire.

Drei Engel auf der Todesinsel. Ja, also interessieren würde mich schon, ob sich das lohnt. Ich habe gerade gesagt, schreiben Sie eine E-Mail, wenn Sie Wünsche haben in Bezug auf die folgenden Sendungen. Mehr orchestrale Filmmusik, mehr Klassiker, mehr Trash, was auch immer. Vielleicht schreibt mir auch jemand, ob es sich lohnt, diesen Film anzuschauen. Ein Film von Jim Wynorski, ja, der viele, viele B-Filme, auch Trash-Filme gemacht hat in den 80ern. Und darum, um die 80er geht es ja auch heute. Aber es geht auch um ganz tolle Filme. Und zwar um Filme wie Labyrinth. Labyrinth, der von einem jungen Mädchen, damals dargestellt von Jennifer Connelly, handelt. Ein Mädchen, das ihren kleinen Bruder doof findet und sich wünscht, dass die Kobolde ihn holen, und dann kommt plötzlich David Bowie, ja, und der Koboldkönig und holt ihren Bruder weg, und dann geht es durch dieses Labyrinth und alles. Es ist ein toller Film. Er ist ein Film für die Freunde der Arbeit von Jim Henson. Der hat Regie geführt hier, ne, der Muppet-Erfinder, und es ist Filmmusik von Trevor Jones. Auch ein Komponist, der in den 80ern viele Erfolge hatte im Bereich der Filmmusik. Aber außerdem ist es auch, das habe ich schon gesagt, ein Film mit David Bowie in seiner Rolle als Koboldkönig und auch als jemand, der in diesem Film mindestens 5 Songs singt. Ich gucke mal auf das Cover, ja. Und das erste Stück, das wir hier jetzt gleich hören, das erste Stück der CD, die Opening Titles haben auch den Song Underground drinne. Das heißt, wir hören ein bisschen David Bowie, ein bisschen instrumentale Filmmusik aus diesem Klassiker des Fantasy-Films aus dem Jahr 1986. Die Reise ins Labyrinth hieß er im Deutschen, im Original Labyrinth, englisch ausgesprochen Labyrinth wahrscheinlich. Okay, hier kommt David Bowie.

David Bowie, der alte Koboldkönig in Die Reise des Labyrinths aus dem Jahre, was war das? 85? 86. Ja, wir kommen auch schon langsam in den letzten Teil unserer Halloween-Folge. Heute oder in diesem Jahr nicht ganz so spooky wie sonst, aber dafür schöne Melodien, da war mir nach. Und wie gesagt, ein paar instrumentale Stücke, die ich immer wieder gerne höre, neben ein bisschen Poppigem. Und damit möchte ich auch weitermachen, kurz vor Schluss. Ich habe gerade schon den Regisseur Jim Wynorski genannt, der ein bekannter B-Filmer der damaligen Zeit war, aber ich glaube sogar immer noch aktiv ist. Und er hat einen Film gemacht, der im Deutschen hieß Das grüne Ding aus dem Sumpf. Und das ist ein Film, der mir so ein bisschen nahe ist, weil es eine Comicverfilmung ist. Und das Beste an diesem Film, The Return of the Swamp Thing, sind wirklich die eingeblendeten Comicbilder aus den großartigen DC-Comic-Heften der 70er, 80er Jahre zu Beginn des Films. Und während diese Bilder zu sehen sind, diese großartige Comic-Kunst, hört man einen Song. Und deswegen gibt es jetzt diesen Song, auch wenn es nicht explizit Filmmusik ist, aber ich liebe diesen Song. Den Film, das grüne Ding aus dem Sumpf, muss man nicht gesehen haben. Es gibt einen ersten Film, Swamp Thing, von Wes Craven inszeniert, aus den Anfang der 80er Jahren. Der ist ein bisschen besser sogar. Ich meine, Wes Craven hat die ganzen Scream-Filme gemacht und solche Dinge. Aber jetzt hören wir aus dem Soundtrack oder aus dem Film Return of the Swamp Thing, Born on the Bayou von Creedence Clearwater Revival, weil es ein toller Film ist, weil ich die Comics um das Swamp Thing so sehr liebe. Hier geht's los.

Hier blenden wir etwas ungalant aus, weil ich muss mich auch noch verabschieden. Und ich möchte darauf hinweisen, dass das Kopfkino alle 4 Wochen auf der Ems-Fechtewelle läuft, alle 2 Wochen auf US Radio 104,8, da sonntags um 16 Uhr. Und im Wechsel gibt es da neue und alte Folgen. Und ich möchte noch ein letztes Stück anspielen, und zwar aus den 80ern natürlich. Und wir haben ihn ab und zu schon erwähnt in dieser Sendung. John Williams soll auch noch zu seinem Recht kommen, denn keiner der Filmkomponisten hat mich so geprägt in den 80ern wie er und seine Musik zu Star Wars, Indiana Jones, Krieg der Sterne und Superman, habe ich schon gesagt. Ja, und ich habe vorgestern einen Film gesehen mit Musik von John Williams, und das war ganz schön, weil das passiert nur noch alle Jubeljahre. Aus dem Film Disclosure Day hatte ich... da gab es halt auch noch einmal vom, ich glaube inzwischen 80-jährigen John Williams Musik. Die kann ich jetzt nicht spielen, auch weil sie nicht aus den 80ern ist, aber ich möchte etwas spielen aus Die Hexen von Eastwick aus dem Jahr 1987. Eine Komödie mit Jack Nicholson, und auch davon gab es dann anschließend ein Musical, und jetzt soll es neu verfilmt werden. Also ein gutes Zeichen, wenn diese Dinge aus den 80ern immer wieder hervorgekramt werden. Das hören wir gleich noch ein paar Takte. Ich verabschiede mich von Ihnen. Mein Name ist Carsten Maat. Wir hören uns wieder, wann Sie mögen, wann und wo Sie mögen, Ems-Fechtewelle oder OS Radio. Bis dahin, machen Sie es gut.

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1: Ich bin Thomas Brockt. Union und SPD haben die Einführung einer Frühstartrente vereinbart. Der Finanzausschuss beschloss einen entsprechenden Entwurf, dem Bundestag und Bundesrat noch zustimmen müssen. Kinder sollen künftig Geld vom Staat bekommen, um Vermögen fürs Alter aufzubauen.
2: Schon früh an die Rente denken. Diesen Anreiz will die Regierung schaffen. Man wolle junge Menschen sehr früh an den Kapitalmarkt heranführen, so drückt es ein Finanzexperte der Union aus. Denn wer früh anfängt, profitiert lange vom Zinseszinseffekt und hat im Alter mehr Geld auf der hohen Kante. Konkret soll der Bund für jedes Kind, das 6 Jahre alt wird, bis zum 18. Lebensjahr monatlich 10 Euro einzahlen in ein Altersvorsorgedepot. Eltern können freiwillig aufstocken. Thomas Bremser, Nachrichtenredaktion.
1: Plattformen wie TikTok, Snapchat oder Instagram sollen für Kinder unter 13 Jahren in Deutschland künftig tabu sein. Das Bundeskabinett beschloss in Berlin Eckpunkte für Übergangsregeln, bis entsprechende EU-weite Social-Media-Beschränkungen in Kraft sind. Diese hatte die EU-Kommission im September angekündigt. Wegen der Abstimmungen im EU-Parlament und zwischen den Mitgliedstaaten könnte es theoretisch lange dauern, bis es tatsächlich dazu kommt. Bundeskanzler Merz will, dass sich die EU stärker gegen unfaire Handelspraktiken anderer Staaten wehrt. Beim bevorstehenden EU-Gipfel soll deshalb über ein neues Instrument zum Schutz von Industrie- und Lieferketten beraten werden.
3: Merz nannte China zwar nicht ausdrücklich, sein Ärger dürfte sich aber vor allem gegen Peking richten. Denn er sprach von hohen staatlichen Subventionen, künstlich niedrigen Preisen und Überkapazitäten. All das wirft die Bundesregierung den Chinesen immer wieder vor. Der Kanzler forderte, dass die EU bei gezielten Angriffen auf einzelne Branchen künftig schneller reagieren kann. Deutschland und Frankreich haben laut Merz dafür Vorschläge gemacht, über die beim Gipfel möglichst zügig entschieden werden soll. Thomas Bleskin, Nachrichtenredaktion.
1: In Hamburg hat der Prozess um den Anschlag auf die Nord Stream Pipelines in der Ostsee begonnen. Angeklagt ist ein Ex-Offizier der ukrainischen Armee. Er soll die Sabotageaktion geplant und überwacht haben. Die Bundesanwaltschaft wirft ihm unter anderem ein Kriegsverbrechen vor. Im September 2022 explodierten vor der dänischen Insel Bornholm in etwa 80 Metern Tiefe mehrere Sprengsätze. Dabei wurden die beiden Nord Stream Gaspipelines beschädigt.
4: Und jetzt das Wetter für das Emsland und die Grafschaft Bentheim.
5: Und da ist es in der Nacht meist nur locker bewölkt. Örtlich kann sich etwas Nebel oder Dunst bilden. Die Tiefstwerte sinken auf 6 bis 8 Grad. Am Donnerstag ist es dann meist recht freundlich mit einem Mix aus Sonne und Wolken. Es wird etwas milder bei 17 bis 19 Grad.
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0: Rock This House. Am Mikro wie immer Bernd Schulte. Heute bis Mitternacht Blues auf die Ohren.
1: What you say, boy, let's rock this house tonight.
0: Yeah, we're gonna rock this house tonight.
1: Rock this house tonight.
0: Und beginnen werden wir mit Blues aus Deutschland.
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0: Ja, herzlich willkommen noch allen Zuhörern meiner Sendung hier auf der M-Zwichtwelle. Wie gesagt, heute 4 Stunden Blues auf die Ohren. Ich grüße Joe, der mit Sicherheit zuhört, und den Franz und die liebe Hanna. Alle herzlich willkommen zu Rock This House.

Was soll ich noch sagen über Michael van Merwijk? Ich glaube, das meiste kennt ihr alle, habt alle schon mal irgendwas gehört über ihn oder ihn natürlich gesehen, live irgendwo in Deutschland oder auch anderswo. Ihr kennt ihn alle, den 2-Meter-Mann aus Reda Wiedenbrück. Sein neues Album hat er aufgenommen zusammen mit Gerd Gorke, diesem wunderbaren Harmonikaspieler aus Münster. Ja, einer meiner Lieblingsharmonikaspieler hier aus Deutschland. Zusammen bilden sie die Delta Boys. Da gab es dann ja auch schon so die ein oder andere CD, das Album. Und sie treten natürlich auch oft mal zusammen auf. Mit 15, da griff der Michael zur Gitarre und steht nun seit mehr als 40 Jahren auf der Bühne. Ja, muss man sich mal vorstellen. Der hat alles gespielt, von Norwegen bis zum Mittelmeer, vom Atlantik bis tatsächlich nach Moskau hat er es geschafft. So, und jetzt gibt es das neue Album von ihm, das heißt Front Porch Music, Best of the Delta Boys. Und daraus werde ich gleich mehrere Titel spielen, und zwar insgesamt 4. Als erstes hört ihr 29 Ways, danach einen wunderbaren Titel von Tamperet, und zwar Let Me Play With Your Poodle, Voodoo Music, und dann zum Schluss noch den Tennessee Waltz. Ja, genau den. Und ja, wie gesagt, wir beginnen mit 29 Ways, Michael van Merwijk und Gerd Gorke an der Mundharmonika, Front Porch Music, Best of the Delta Boys, und ab die Post, kann ich nur sagen. Los geht's.

Ja, das sollte jetzt gar nicht passieren, aber das kann schon mal vorkommen in so einer Live-Sendung. Das waren schon die Töne vom nächsten Song, aber dieser Song gehört Richie Arndt. Blues Soul ist die Webseite von Michael van Meerwijk und auch Gerd Gorke. Da könnt ihr mal nachschauen, wo sie demnächst dann bei euch in der Nähe vielleicht auftreten. Ich kann nur sagen, hingehen. Genau zu Richie Arndt. Da sollte man auch hingehen, denn der Mann spielt nicht nur hervorragende Musik, sondern er ist auch ein hervorragender Geschichtenerzähler. Und so auch auf seinem neuen Album Songs Along the Road Nummer 3. Das erste erschien ja schon 2015 und es hieß Mississippi. Und dann vor 2 Jahren kam dann raus Tennessee und Alabama und nun Nummer 3 und ich glaube, es führt ihn entlang der Gulf Coast. Richie Arndt, dem muss ich natürlich auch nicht großartig vorstellen. Nach seinem Studium war er 10 Jahre mit der Top 40 Band The Sky Dogs unterwegs. Und wer saß am Schlagzeug? Kein geringerer als Atze Schröder. Danach hat er seine Band gegründet, The Blue Natics. Und seit 2019 ist er hauptsächlich solo unterwegs oder mit Projekten wie zum Beispiel mit Gregor Hilden und auch vielen anderen jungen, oder auch älteren Bluesern hier aus Deutschland. So, wie gesagt, sein neues Album heißt Songs Along the Road Nummer 3. Auch hier habe ich mir 4 Stücke rausgesucht, und zwar Mambo. Dann hört ihr Religious, an der Mundharmonika Dieter Kropp. Dann hört ihr Bayou Fe Dodo und zum Schluss Gulf of Mexico. Jetzt kommt der Richie Arndt mit Mambo.

Richie Arndt aus seinem neuen Album Songs Along the Road Nummer 3. Das war der Titel Gulf of Mexico. Jetzt machen wir einen kleinen Sprung rüber nach Chicago. Und zwar von dort kommt Gary Hunt. Und der hat mit seinem Trio ein neues Album aufgenommen. Und zwar One More For Me. Gary Hunt ist ein Multi-Instrumentalist, der spielt so viele Instrumente, kann ich gar nicht alle aufzählen. Aber in der Hauptsache Gitarre, Mundharmonika und Mandoline. Er war schon auf einigen Alben von zum Beispiel Nick Moss zu hören. Und das hier, One More For Me, ist sein drittes oder viertes Soloalbum schon. Aufgelegt habe ich 3 Stücke, und zwar Caught in the Middle, Pretty Baby und Kid Man Blues. Hier kommt das Gary Hunt Trio aus Chicago.

Es gibt nicht allzu viele Mandolinenspieler in der Bluesmusik. Und hier der Gary Hunt ist einer von den wenigen, und der dieses Instrument total gut beherrscht. Im Mai stand er im Schöpping beim Blues Festival auf der Bühne. The Reverend Sean Amos mit seiner Band. Jetzt sein neues Album, Dance Party heißt es. Und da ist nicht nur unbedingt Blues drauf, sage ich mal ganz salopp. Einige Hits, die wir alle kennen. Aufgelegt habe ich Going to a Go-Go, dann Little by Little und The Locomotion, kennen wir auch noch alle. Und dann nach den Nachrichten ab 9 Uhr geht es dann weiter mit Blues hier auf der Fechtewelle Rock This House. Jetzt erstmal Reverend Sean Amos mit Going to a Go-Go.

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1: Ich bin Thomas Brockt. Immer mehr Menschen in Deutschland werden pflegebedürftig. Darum sind die Pflegekassen in einer historischen Finanzkrise. Eine Expertenkommission soll in den kommenden Monaten Vorschläge machen, wie sich die Lage bessern könnte. Die Bundesregierung hat das Gremium heute eingesetzt.
2: Die erste Hilfe für die Pflegekassen hat noch die Regierung geleistet. Nach einer langen Nacht beschloss die Koalition unter anderem, Kinderlose stärker zu belasten. Den ganz großen Wurf soll jetzt die Kommission vorbereiten. Im Kern will die Regierung die häusliche Pflege stärken und die Finanzen stabilisieren. Leistungen sollen zielgenauer werden. Gesundheitsminister Linnemann will den Fokus auf diejenigen legen, die jeden Tag zu Hause Verantwortung für Angehörige übernehmen. Thomas Bremser, Nachrichtenredaktion.
1: Die Koalitionsfraktionen von Union und SPD haben die Einführung einer Frühstartrente vereinbart. Der Finanzausschuss beschloss einen entsprechenden Entwurf, der am Freitag vom Bundestag verabschiedet werden soll. Auch der Bundesrat muss noch zustimmen. Kinder sollen künftig Geld vom Staat bekommen, um Vermögen fürs Alter aufzubauen. Konkret soll der Bund für jedes Kind, das 6 Jahre alt wird, bis zum 18. Lebensjahr monatlich 10 Euro in ein Vorsorgedepot einzahlen. Papst Leo hat Krebs und erholt sich nach seiner OP weiter in einem Krankenhaus in Rom. Dem 71-Jährigen wurde ein bösartiger Tumor aus seiner rechten Lunge entfernt. Wie es nun für ihn weitergeht, ist unklar.
3: Das wird schon alles gut gehen, sagt Leos Bruder in den USA optimistisch. Auch er hat Krebs und wird von Papstmitarbeitern hier auf dem Laufenden gehalten. Danach geht's Leo offenbar gut, er hat keine Schmerzen. Doch ob die OP den Krebs komplett entfernt hat, ob weitere Therapien notwendig sind, das checken Ärzte hier gerade. Die Ungewissheit bleibt also, auch wenn Leo die erste Hürde seiner Krankheit genommen hat. Claudia Wächter, Rom.
1: Schwere Unwetter haben auf der griechischen Urlaubsinsel Rhodos ein Todesopfer gefordert. An der Küste wurde ein Mann leblos aufgefunden. Er soll von den Wassermassen mitgerissen worden sein. Sein Auto wurde im Meer gefunden. Auch in anderen Teilen Griechenlands richteten Starkregen und heftige Sturmböen schwere Schäden an. In einigen Gegenden fiel der Strom aus. Auch der Fährverkehr ist stark eingeschränkt.
4: Und jetzt das Wetter für das Emsland und die Grafschaft Bentheim.
5: Und da ist es in der Nacht meist nur locker bewölkt. Örtlich kann sich etwas Nebel oder Dunst bilden. Die Tiefstwerte sinken auf 6 bis 8 Grad. Am Donnerstag ist es dann meist recht freundlich mit einem Mix aus Sonne und Wolken. Es wird etwas milder bei 17 bis 19 Grad.
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6: Ja, genau. Blues am Mittwoch, wie seit fast 30 Jahren. Immer mittwochs ab 8 Uhr geht's dann los hier. Entweder mit Rock This House oder mit dem Blues-Stammtisch mit den Blues-Freunden aus Schüttorf und Gerd Mucken. Heute also mit mir, Bernd Schulte, Rock This House. Und als nächstes hört ihr Brandon Isaac. Der kommt gebürtig aus Whitehorse, das ist im Yukon, ganz oben in Kanada, da wo schon bald Alaska anfängt, also ganz, ganz, ganz hoch im kalten Norden von Kanada. Dort ist es im Winter schon mal minus 45 Grad und im Sommer auch schon mal plus 35. Ja, das ist doch mal ein Temperaturunterschied. Er lebt natürlich in Vancouver und hat mit den Twisters 5 Alben aufgenommen. Und seit einigen Jahren ist er solo unterwegs. Sein neues Album heißt Looking Out My Window, ist inzwischen sein drittes. Und das, ja, mit dem letzten hat er schon den Juno Award in Kanada gewonnen. Das ist so dieser Blues Award in Kanada. Und mit diesem hier, denke ich, wird er ihn nochmal abräumen, den Preis fürs beste Blues-Album. Denn mir gefällt es unheimlich gut. Er hat eine tolle Stimme und er spielt noch besser Gitarre. Hier kommt Brandon Isaac mit Lying in the Street und Looking Out My Window. Und dann hört ihr noch Friend Like Me. Los geht's, Brandon Isaac.
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Yeah, Brandon Isaac, Looking Out My Window heißt sein aktuelles Album und ich finde es einfach grandios natürlich. Auch von den Cinelli Brothers gibt es ein neues Album, heißt Fresco. Cinelli Brothers, das sind Marco und Alessandro, die in Italien geboren sind, aber einer lebt in London und der andere in Paris oder auch umgekehrt, weiß ich nicht so genau. Zur Band gehören auf jeden Fall noch Tom Julian Jones, der spielt Mundharmonika, Gitarre und singt, und der Jorma am Bass, Alessandro an Drums und Marco spielt auch Gitarre, singt und spielt Orgel und so weiter und so fort. Fresco ist ihr fünftes Album seit 2018 und wer sie mal im Fernsehen sehen will, der WDR Rockpalast hat 2024 ihr Konzert in der Harmonie Bonn aufgezeichnet und da läuft unter dem Label Crossroads, WDR Rockpalast, Cinelli Brothers. So, und ich habe vier Titel mir rausgesucht: Fuel to the Fire, Leave Me Alone, Loving is Easy und dann noch Amen to You, ein etwas langsamerer Titel. Aber jetzt kommen sie, die Cinelli Brothers.

Ja, Sinelli Brothers. Fresco heißt ihr neues Album und das war der Titel Amen to You. Reverend Raven and the West Side Andy with the Chain Smoking Altar Boys. Ja, die kettenrauchenden Altar Boys aus Milwaukee kommen sie. Und vor fast 10 Jahren erschien ihr letztes Album. Jetzt sind sie wieder da mit dem Album Way Back Home. Es sind 11 Songs, die sie immer mal wieder live gespielt haben, aber diese 11 Songs waren nie auf irgendeinem ihrer Alben zu finden. Aber jetzt, auf dem neuen Album Way Back Home, sind sie drauf und aufgelegt habe ich Fine Woman Blues. Dann, ich muss mal eben gucken, dass ich auch gleich richtig anfange. Den Fine Woman Blues hört ihr als erstes, dann Hip Shaken Mama. Das war der einzige und größte Hit von Velma Newsom. Die nannte sich dann auch später Hip Shaken Mama aus 1949. Dann hört ihr noch Jiggle My Junk und I Need Love. Reverend Raven and the West Side Andy with the Chainsmoking Altar Boys. Ja, ist ein verdammt langer Name. Aber nichtsdestotrotz, jetzt geht's los mit Fine Woman Blues.

Ich glaube, ich spiele in meiner nächsten Sendung noch ein paar Titel aus diesem tollen Album von Reverend Raven and the West Side Andy. Aber jetzt läuft mir so ein wenig die Zeit davon. Ich will denn noch einen Titel spielen aus dem neuen Album von Sherman Holmes. Ja, genau. Und er ist der einzige Überlebende der Holmes Brothers. Sein Bruder Wendell, der starb im Juni 2015. Und 5 Monate vorher ist der Schlagzeuger der Band, Popsy Dixon, gestorben. Danach wurde es still um Sherman. 2017 erschien noch das Sherman Holmes Project. Und jetzt hat er ein neues Album raus, One Step Ahead of the Blues. Und daraus hört ihr gleich, Oh America, Still Standing. Genau zuhören, was er da singt. Tolles Album und klasse, dass er wieder da ist. Jetzt gleich gibt es noch 2 Stunden Blues auf die Ohren. Und zwar hört ihr gleich die nächste Stunde, da kommt es dann, ist nur Kenny Neal zu hören, der wird heute 69 Jahre alt, Happy Birthday. Und in Stunde 4 hört ihr dann die anderen Blueser, die heute Geburtstag haben. Jimmy Liggins, Jameson Thomas, Rudy Rotter, Chris Thomas King und Raphael Resnick, allen herzlichen Glückwunsch. Wie gesagt, jetzt gleich Kenny Neal. Und zum Abschluss sage ich mal Tschüss, bis zum nächsten Mal. In 14 Tagen heißt es wieder Rock This House hier auf der Zechtewelle. Mein Name Bernd Schulte. Jetzt Sherman Holmes mit Oh America, Still Standing. Hier geht's los und ich sage Tschüss, bis zum nächsten Mal. Und unbedingt dranbleiben. Nach den Nachrichten geht's noch 2 Stunden weiter.

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1: Ich bin David Riemer. Gute Nachricht für alle gesetzlich Versicherten. Die Zusatzbeiträge zur Krankenkasse bleiben im kommenden Jahr wohl stabil. Das teilte Gesundheitsminister Linnemann auf Grundlage einer Finanzprognose mit.
2: Der Schätzerkreis hat errechnet, im Schnitt können die Zusatzbeiträge so bleiben, wie sie aktuell sind, bei 2,9%. Die tatsächlichen Beiträge legt aber jede Krankenkasse selbst fest. Die Schätzung ist auch ein Realitätscheck gewesen für die Bundesregierung, denn die will ja mit ihrem Sparpaket verhindern, dass die Beiträge steigen. Gesundheitsminister Linnemann betont, die Finanzlage der Krankenkasse bleibe trotz Reform angespannt. Die Politik müsse die Finanzierung dauerhaft sichern. Thomas Bremser, Nachrichtenredaktion.
1: Die Bundesregierung hat eine Expertenkommission für eine umfassende Pflegereform eingesetzt, die Mitte kommenden Jahres in Kraft treten soll. Bundesgesundheitsminister Linnemann sagte, der Auftrag als Koalition sei klar. Pflege müsse bezahlbar und zielgerichtet sein und dort ankommen, wo sie gebraucht wird. Ziel ist es laut Ministerium, eine gute pflegerische Versorgung sicherzustellen und den Beitragssatz zur sozialen Pflegeversicherung bis in die Jahre nach 2030 stabil zu halten. Limonaden, Eistees und Energydrinks könnten ab dem kommenden Sommer teurer werden. Die Bundesregierung will gesüßte Getränke ab 5 Gramm Zucker pro 100 Milliliter zusätzlich besteuern. Jetzt geht der Vorschlag in den Bundestag.
3: Was die neue Steuer für Verbraucher konkret heißt, ist noch offen. Je nach Zuckergehalt werden zwar 26 oder 32 Cent Steuer pro Liter fällig, aber ob die Getränke genau um diesen Betrag teurer werden, steht nicht fest. Die Hersteller könnten die Kosten weitergeben, aber unter Konkurrenzdruck auch selbst tragen oder ihre Rezepturen ändern. Reine Säfte, ungesüßte Schorlen oder Zero-Getränke bleiben von der Steuer ausgenommen. Thomas Bleskin, Nachrichtenredaktion.
1: In Hamburg hat der Prozess um den Anschlag auf die Nord Stream Pipelines in der Ostsee begonnen. Angeklagt ist ein Ex-Offizier der ukrainischen Armee. Er soll die wohl spektakulärste Sabotageaktion der deutschen Nachkriegsgeschichte vor rund 4 Jahren geplant und überwacht haben. Die Bundesanwaltschaft wirft ihm unter anderem ein Kriegsverbrechen vor. Im September 2022 explodierten vor der dänischen Insel Bornholm mehrere Sprengsätze. Dabei wurden die beiden Nord Stream Gaspipelines beschädigt.
4: Und jetzt das Wetter für das Emsland und die Grafschaft Bentheim.
5: Und da ist es in der Nacht meist nur locker bewölkt. Örtlich kann sich etwas Nebel oder Dunst bilden. Die Tiefstwerte sinken auf 6 bis 8 Grad. Am Donnerstag ist es dann meist recht freundlich mit einem Mix aus Sonne und Wolken. Es wird etwas milder bei 17 bis 19 Grad.
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6: Wie angekündigt, gibt es heute in der dritten und vierten Stunde Musik von den Leuten, die heute Geburtstag haben. Und zwar beginnen wir mit Kenny Neal. Der ist am 14. Oktober 1957 in New Orleans geboren. Und die ganze dritte Stunde spiele ich halt Titel von Kenny Neal ganz alleine. Denn er hat so viele Alben rausgebracht, da lohnt es sich mal reinzuhören. Sein Debütalbum erschien 1987 bei Kingsnake und danach gab es dann 5 Alben in Folge von Alligator Records. Er wechselte dann zu Teller Blind Pick und ja, jetzt zum Schluss hat er dann ein Album rausgebracht bei Roof Records und vorher dann noch eins bei Cleopatra. 3 Grammys stehen auf seiner Liste, 3-mal den BMA gewonnen. Und ja, er ist ein großartiger Künstler, der Sohnemann von Ruffle Neal, einem ganz bekannten Mundharmonikaspieler, auch aus New Orleans. Lange Rede, kurzer Sinn. Ich habe chronologisch bin ich vorgegangen und so hört ihr als erstes aus seinem allerersten Album King aus dem Album Bio on the Bayou den Titel Bio on the Bayou. Und dann geht's los mit den 5 Alligator Records. Scheiben und zwar nacheinander hört ihr dann Early on the Morning, Devil Child, Morning After, Howling at the Moon und dann noch der Titel It Hurts Me Too. Dann kommen wir zu den Telak-Alben, dann hört ihr dann als erstes den Titel My Babe, dann aus dem Album What You Got der Titel What You Got und aus dem Album One Step Closer der Titel One Step Closer to the Blues. Dann einen Titel, den hat er eingespielt zusammen mit Billy Branch. Das ganze Album heißt Easy Meeting und zwar auf Isabel erschienen und daraus hört ihr den Titel I Just Keep Loving Her. Dann kommt noch ein Album und zwar auf einem ganz komischen Label, kenne ich gar nicht, True Life Entertainment. Das ist ein Tribute to Slim Harpo und Raful Neal und daraus hört ihr Raining in My Heart. Dann folgen die zwei Blind Pick Alben und zwar hört ihr daraus die Titel Louisiana's Two und Old Friends. Aus dem Album Bloodline von aus Cleopatra erschienen, Funny How Time Slips Away und ganz zum Schluss aus dem Album von Roof Records, Straight From My Heart, der Titel I Got To Tell Somebody. Kenny Neal, viel Spaß jetzt.

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1: Ich bin David Riemer. Gesetzlich Versicherte müssen im kommenden Jahr voraussichtlich keine höheren Zusatzbeiträge zahlen. Das geht aus einer amtlichen Schätzung hervor. Demnach bleibt der durchschnittliche Zusatzbeitrag 2027 bei 2,9%. Gesundheitsminister Linnemann sprach von einem erreichten Ziel. Ob die einzelnen Krankenkassen ihre Beiträge tatsächlich stabil halten, ist allerdings noch offen. Die Finanzlage der Kassen bleibe angespannt, sagte Linnemann. Union und SPD haben die Einführung einer Frühstartrente vereinbart. Der Finanzausschuss beschloss einen entsprechenden Entwurf, dem Bundestag und Bundesrat noch zustimmen müssen. Kinder sollen künftig Geld vom Staat bekommen, um Vermögen fürs Alter aufzubauen.
2: Schon früh an die Rente denken. Diesen Anreiz will die Regierung schaffen. Man wolle junge Menschen sehr früh an den Kapitalmarkt heranführen, so drückt es ein Finanzexperte der Union aus. Denn wer früh anfängt, profitiert lange vom Zinseszinseffekt und hat im Alter mehr Geld auf der hohen Kante. Konkret soll der Bund für jedes Kind, das 6 Jahre alt wird, bis zum 18. Lebensjahr monatlich 10 Euro einzahlen in ein Altersvorsorgedepot. Eltern können freiwillig aufstocken. Thomas Brems. Nachrichtenredaktion.
1: Neue Waschmaschine, neuer Föhn, neues Smartphone. In der EU kommen immer mehr Elektrogeräte auf den Markt, weit mehr als entsorgt werden. In Deutschland wird besonders viel gehortet.
3: Mehr als 32 Kilogramm pro Kopf, so viele Elektrogeräte wurden 2024 im Schnitt angeschafft in der EU. Das zeigen neue Zahlen der Europäischen Statistikbehörde. In Deutschland waren es sogar noch mehr. Gleichzeitig wurden EU-weit aber nur gut 12 Kilo Elektroschrott pro Person gesammelt, um ihn zu entsorgen oder zu recyceln. Das heißt, viele nutzen ihre Geräte jahrelang oder entsorgen sie illegal, etwa im Hausmüll. Thomas Brock, Nachrichtenredaktion.
1: Plattformen wie TikTok, Snapchat oder Instagram sollen für Kinder unter 13 Jahren in Deutschland künftig tabu sein. Das Bundeskabinett beschloss in Berlin Eckpunkte für Übergangsregeln, bis entsprechende EU-weite Social-Media-Beschränkungen in Kraft sind. Diese hatte die EU-Kommission im September angekündigt. Wegen der Abstimmungen im EU-Parlament und zwischen den Mitgliedstaaten könnte es theoretisch lange dauern, bis es tatsächlich dazu kommt.
4: Und jetzt das Wetter für das Emsland und die Grafschaft Bentheim.
5: Und da ist es in der Nacht meist nur locker bewölkt. Örtlich kann sich etwas Nebel oder Dunst bilden. Die Tiefstwerte sinken auf 6 bis 8 Grad. Am Donnerstag ist es dann meist recht freundlich mit einem Mix aus Sonne und Wolken. Es wird etwas milder bei 17 bis 19 Grad.
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6: Herzlich willkommen zur 4. Stunde von Rock This House. Und jetzt geht's weiter mit den Leuten, die heute Geburtstag haben. Zwar geboren 1924 und verstorben 21. Juli 83 ist der Jimmy Liggins, ein bekannter Boogie-Woogie-Gitarrist. Bekannter ist sein Bruder Joe Liggins und sein Orchester. Der kam aus Los Angeles. Und von ihm hört ihr jetzt gleich 5 Titel, und zwar als erstes Going Down with the Sun, dann den ganz bekannten Titel Cadillac Boogie, der hat ihn auch berühmt gemacht, dann Mississippi Boogie, Saturday Night Boogie Woogie Man und dann zum Schluss noch den Nightlife Boogie, Jimmy Liggins.

hätte gehabt auch heute der Jameson Thomas, 1926 geboren und zwar in Eden in Mississippi. Gestorben ist er am 26. Juni 1993. Von dem habe ich nicht allzu viel. Es gibt auch nicht so viele Alben von ihm. Aus Gateway to the Delta hört ihr den Titel I Love the Way She Walks. Dann noch den Titel Beefsteak Blues, das ist ein ganz bekannter Titel von ihm. Und nochmal aus dem Album Gateway to the Blues der Titel Good Morning Little Schoolgirl, Jameson Thomas.

Rudy Rotta aus Italien. Ja, leider ist er ja auch verstorben, 2017, geboren 1950. Von ihm habe ich zwei Titel aufgelegt aus dem Album Some of My Favorite Songs hört ihr Black Magic Woman und My Babe. Rudy Rotta.

Und noch jemand hat Geburtstag heute. Ja, natürlich eine Menge Leute, aber ein Blueser, Chris Thomas King, 1962 geboren. Der Papa ist ganz bekannt, das ist der Tabby Thomas oder Rockin' Tabby Thomas. Der Chris Thomas King wird auch der Hip-Hop-Blueser genannt. Allerdings hat er nur 2 Alben seiner insgesamt 18 mit ein bisschen Hip-Hop gemischt. Ich habe aufgelegt aus dem Album It's a Cold Ass World den Titel The Blues is Back. Dann A Young Man's Blues ist das Album, da hört ihr raus Simple. Und dann Dirty Thou's Hip-Hop Blues heißt das Album und der Titel Ghetto Child, You're Not Alone. Und dann aus dem Album Rise hört ihr noch den Titel Big Yellow Taxi. Ja, genau, von Joni Mitchell. Und ganz zum Schluss noch ein Geburtstagsmann aus Blueser aus Österreich. Und zwar Raphael Resnick aus dem Album Soul Gift, das er mit Alex Schulz an der Gitarre eingespielt hat. Hört ihr die Titel Ain't Nothing Like the Real Thing und A Change Is Gonna Come. Wir hören uns wieder in 14 Tagen, wenn es wieder heißt Rock This House hier auf der M6-Welle. Mein Name Bernd Schulte.

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1: Ich bin David Riemer. Gute Nachricht für alle gesetzlich Versicherten. Die Zusatzbeiträge zur Krankenkasse bleiben im kommenden Jahr wohl stabil. Das teilte Gesundheitsminister Linnemann auf Grundlage einer Finanzprognose mit.
2: Der Schätzerkreis hat errechnet, im Schnitt können die Zusatzbeiträge so bleiben, wie sie aktuell sind, bei 2,9%. Die tatsächlichen Beiträge legt aber jede Krankenkasse selbst fest. Die Schätzung ist auch ein Realitätscheck gewesen für die Bundesregierung, denn die will ja mit ihrem Sparpaket verhindern, dass die Beiträge steigen. Gesundheitsminister Linnemann betont, die Finanzlage der Krankenkasse bleibe trotz Reform angespannt. Die Politik müsse die Finanzierung dauerhaft sichern. Thomas Bremser, Nachrichtenredaktion.
1: Die Bundesregierung hat eine Expertenkommission für eine umfassende Pflegereform eingesetzt, die Mitte kommenden Jahres in Kraft treten soll. Bundesgesundheitsminister Linnemann sagte, der Auftrag als Koalition sei klar. Pflege müsse bezahlbar und zielgerichtet sein und dort ankommen, wo sie gebraucht wird. Ziel ist es laut Ministerium, eine gute pflegerische Versorgung sicherzustellen und den Beitragssatz zur sozialen Pflegeversicherung bis in die Jahre nach 2030 stabil zu halten. Limonaden, Eistees und Energydrinks könnten ab dem kommenden Sommer teurer werden. Die Bundesregierung will gesüßte Getränke ab 5 Gramm Zucker pro 100 Milliliter zusätzlich besteuern. Jetzt geht der Vorschlag in den Bundestag.
3: Was die neue Steuer für Verbraucher konkret heißt, ist noch offen. Je nach Zuckergehalt werden zwar 26 oder 32 Cent Steuer pro Liter fällig, aber ob die Getränke genau um diesen Betrag teurer werden, steht nicht fest. Die Hersteller könnten die Kosten weitergeben, aber unter Konkurrenzdruck auch selbst tragen oder ihre Rezepturen ändern. Reine Säfte, ungesüßte Schorlen oder Zero-Getränke bleiben von der Steuer ausgenommen. Thomas Bleskin, Nachrichtenredaktion.
1: Zum Fußball. Borussia Dortmund hat in der Champions League beim norwegischen Außenseiter FK Bodø Glimt eine Niederlage kassiert. Der BVB verlor 0:1 und ließ wichtige Punkte liegen. Dortmund fand erst nach mehreren Wechseln besser ins Spiel, blieb am Ende aber ohne Tor. Der VfB Stuttgart hat dagegen seine Pflichtaufgabe souverän gelöst. Die Schwaben gewannen beim slowakischen Außenseiter Slovan Bratislava mit 3:0. Für Stuttgart ist es der zweite Sieg im zweiten Spiel in der Königsklasse.
4: Und jetzt das Wetter für das Emsland und die Grafschaft Bentheim.
5: Und da ist es in der Nacht meist nur locker bewölkt. Örtlich kann sich etwas Nebel oder Dunst bilden. Die Tiefstwerte sinken auf 6 bis 8 Grad. Am Donnerstag ist es dann meist recht freundlich mit einem Mix aus Sonne und Wolken. Es wird etwas milder bei 17 bis 19 Grad.
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1: Ich bin David Riemer. Gute Nachricht für Versicherte. Die Beiträge für die Krankenversicherung sollen 2027 stabil bleiben. Das teilte Gesundheitsminister Linnemann nach Bekanntgabe der Schätzung in Berlin mit. Demnach ergibt sich für 2027 ein durchschnittlicher Zusatzbeitragssatz von unverändert 2,9%. Ob die Krankenkassen dem folgen oder höhere Zusatzbeiträge bei ihren Mitgliedern und deren Arbeitgebern verlangen, ist aber noch offen. Immer mehr Menschen in Deutschland werden pflegebedürftig, darum sind die Pflegekassen in einer historischen Finanzkrise. Eine Expertenkommission soll in den kommenden Monaten Vorschläge machen, wie sich die Lage bessern könnte. Die Bundesregierung hat das Gremium eingesetzt.
2: Die erste Hilfe für die Pflegekassen hat noch die Regierung geleistet. Nach einer langen Nacht beschloss die Koalition unter anderem, Kinderlose stärker zu belasten. Den ganz großen Wurf soll jetzt die Kommission vorbereiten. Im Kern will die Regierung die häusliche Pflege stärken und die Finanzen stabilisieren. Leistungen sollen zielgenauer werden. Gesundheitsminister Linnemann will den Fokus auf diejenigen legen, die jeden Tag zu Hause Verantwortung für Angehörige übernehmen. Nach seinem Willen soll die Reform schon im Januar in Kraft treten. Thomas Bremser, Nachrichtenredaktion.
1: Plattformen wie TikTok, Snapchat oder Instagram sollen für Kinder unter 13 Jahren in Deutschland künftig tabu sein. Das Bundeskabinett beschloss in Berlin Eckpunkte für Übergangsregeln, bis entsprechende EU-weite Social-Media-Beschränkungen in Kraft sind. Diese hatte die EU-Kommission im September angekündigt. Zum Fußball. Borussia Dortmund hat in der Champions League beim norwegischen Außenseiter FK Bodø Glimt eine Niederlage kassiert. Der BVB verlor 0:1 und ließ wichtige Punkte liegen. BVB-Trainer Kovac sagte nach dem Spiel bei DAZN:
3: Wir haben in der ersten Halbzeit die Leidenschaft, die Intensität, den Fußball nicht gespielt, den wir brauchen, um hier zu gewinnen. Erst nach dem Vierfachwechsel sind wir besser ins Spiel gekommen, beziehungsweise haben dann schon das Heft in die Hand genommen. Aber bis zu diesem Zeitpunkt war der Gegner klar besser und deswegen müssen wir uns nicht beklagen. Wir haben das Spiel dann auch zu Recht verloren.
1: Der VfB Stuttgart hat dagegen seine Pflichtaufgabe souverän gelöst. Die Schwaben gewannen beim slowakischen Außenseiter Slovan Bratislava mit 3:0.
4: Und jetzt das Wetter für das Emsland und die Grafschaft Bentheim.
5: Und da ist es in der Nacht meist nur locker bewölkt. Örtlich kann sich etwas Nebel oder Dunst bilden. Die Tiefstwerte sinken auf 6 bis 8 Grad. Am Donnerstag ist es dann meist recht freundlich mit einem Mix aus Sonne und Wolken. Es wird etwas milder bei 17 bis 19 Grad.
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1: Ich bin David Riemer. An allen rund 5700 Bahnhöfen der Deutschen Bahn gilt seit heute ein Alkoholverbot. Bier, Wein und andere alkoholische Getränke dürfen damit auch auf den Bahnsteigen nicht mehr getrunken werden.
2: Ausgenommen sind Gaststätten in den Bahnhöfen und in Zügen bleibt Alkohol in der Regel auch weiterhin erlaubt. Die Bahn will mit dem Verbot ihre Bahnsteige sicherer und sauberer machen. Wer dort trotzdem Alkohol trinkt, soll von Sicherheitskräften angesprochen werden. Im äußersten Fall kann ein Hausverbot folgen. Das gilt auch an Tagen mit Großveranstaltungen oder Fußballspielen. An knapp 40 großen Bahnhöfen gibt es solche Regeln schon länger. Dort haben sie auch schon Wirkung gezeigt. Es gab weniger Konflikte und weniger Müll. Thomas Bleskin, Nachrichtenredaktion.
1: Der durchschnittliche Zusatzbeitragssatz für die gesetzliche Krankenversicherung kann im kommenden Jahr stabil bleiben. Das teilte Gesundheitsminister Linnemann auf Grundlage einer Finanzprognose mit. Die Ausgaben der gesetzlichen Kassen werden demnach im kommenden Jahr wesentlich geringer ansteigen als noch im laufenden Jahr. Ob die Krankenkassen dem folgen oder höhere Zusatzbeiträge bei ihren Mitgliedern und deren Arbeitgebern verlangen, ist aber noch offen. Neue Waschmaschine, neuer Föhn, neues Smartphone. In der EU kommen immer mehr Elektrogeräte auf den Markt, weit mehr als entsorgt werden. In Deutschland wird besonders viel gehortet.
3: Mehr als 32 Kilogramm pro Kopf, so viele Elektrogeräte wurden 2024 im Schnitt angeschafft in der EU. Das zeigen neue Zahlen der Europäischen Statistikbehörde. In Deutschland waren es sogar noch mehr. Gleichzeitig wurden EU-weit aber nur gut 12 Kilo Elektroschrott pro Person gesammelt, um ihn zu entsorgen oder zu recyceln. Das heißt, viele nutzen ihre Geräte jahrelang oder entsorgen sie illegal, etwa im Hausmüll. Laut der Behörde werden vor allem große Geräte beliebter wie Waschmaschinen, Geschirrspüler und Solaranlagen. Thomas Brock, Nachrichtenredaktion.
1: Zum Fußball. Erst am Dienstag hat Borussia Dortmund den Vertrag mit Cheftrainer Niko Kovac verlängert. Nur einen Tag später gab es direkt den ersten großen Dämpfer der Saison. In der Champions League verlor der BVB am zweiten Spieltag mit 0:1 bei Bodø Glimt. Der VfB Stuttgart dagegen konnte den zweiten Sieg im zweiten Spiel in der Königsklasse bejubeln. Bei Slovan Bratislava gewann der VfB mit 3:0.
4: Und jetzt das Wetter für das Emsland und die Grafschaft Bentheim.
5: Und da ist es in der Nacht meist nur locker bewölkt. Örtlich kann sich etwas Nebel oder Dunst bilden. Die Tiefstwerte sinken auf 6 bis 8 Grad. Am Donnerstag ist es dann meist recht freundlich mit einem Mix aus Sonne und Wolken. Es wird etwas milder bei 17 bis 19 Grad.
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